0: schüchternen Mond bei 9 Grad tiefstens. Im Zweitagetrend sieht's auch freundlich aus. Das Wochenende bei bis zu 22 Grad. Oft mit Sonne, nur am Samstag vereinzelt mal ein paar Regenwolken.
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1: Wir starten in den Freitag, ihr Ostseewelle. Es ist der 25. September. Ich bin Elisabeth Reinhold und verrate euch, wie der Tag wird.
0: Widder.
1: Nach einer anstrengenden Woche braucht ihr heute vor allem Spaß, Freunde schnappen, rausgehen und bloß nicht über Arbeit reden.
0: Stier.
1: Ihr seid heute erstaunlich spontan, eine Einladung, die überhaupt nicht in eurem Plan passt, solltet ihr trotzdem annehmen.
0: Zwillinge.
1: Beim Geld könnt ihr heute clever verhandeln. Nachfragen lohnt sich. Der erste Preis muss nicht immer der letzte sein.
0: Krebs.
1: Ihr habt richtig Lust, euch auszupowern. Sport nach Feierabend macht den Kopf frei und läutet perfekt das Wochenende ein.
0: Löwe.
1: Heute könnte euch jemand ganz schön aus dem Konzept bringen. Singles aus einem harmlosen Gespräch wird vielleicht auch ein Flirt.
0: Jungfrau.
1: Schluss mit Perfektion. Dieser Freitag darf chaotisch sein, laut und lustig werden.
0: Waage.
1: Eine gute Nachricht aus dem Job lässt euch entspannt ins Wochenende starten. Eure Mühe der vergangenen Tage war also nicht umsonst.
0: Skorpion.
1: Heute braucht ihr einen Abend ohne großes Programm, Lieblingsessen, gemütliche Klamotten und Ruhe. Herrlich.
0: Schütze.
1: Ein alter Bekannter taucht wieder auf. Ihr stellt fest, dass ihr euch immer noch genauso gut versteht wie früher.
0: Steinbock.
1: Euer Humor ist heute eure Geheimwaffe. Selbst eine nervige Situation bekommt ihr damit erstaunlich locker gedreht.
0: Wassermann.
1: Probiert beim Essen heute mal etwas völlig Neues aus. Vielleicht entdeckt ihr heute ein Gericht, das direkt in eure Favoritenliste wandert.
0: Fische.
1: Eine spontane Idee fürs Wochenende klingt zunächst etwas verrückt. Genau deshalb solltet ihr sie machen. 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
1: Ich bin Tine Klimach. Die Spritpreise jagen einen Rekord nach dem nächsten. Die Politik ringt um Entlastungsmaßnahmen. Bundestag und Bundesrat sollen heute den nächsten Tankrabatt auf den Weg bringen.
2: Jetzt muss es schnell gehen, denn der Rabatt soll schon ab Oktober, also ab nächsten Donnerstag, für 3 Monate gelten. Der Liter Sprit wird mit der Steuersenkung knapp 17 Cent günstiger, wenn die Tankstellen den Rabatt voll weitergeben. Bei der ersten Auflage im Mai und Juni hatten Institute und das Bundeskartellamt errechnet, dass das nur teilweise der Fall war. Die Mineralölwirtschaft bestreitet das. Viele Experten kritisieren den Rabatt, denn er ist vergleichsweise teuer und nicht zielgenau. Er unterstützt auch Menschen, die keine Hilfe bräuchten. Wer kein Auto hat, aber unter hohen Preisen leidet, bekommt dagegen nichts davon. Aus Berlin, Ursula Winkler.
1: Kein Einlenken bei Gaza, keine Zweifel am Vorgehen gegen den Iran. Israels Ministerpräsident Netanyahu hat bei den Vereinten Nationen seinen Kurs mit Nachdruck verteidigt. Internationale Vorwürfe gegen sein Land wies er zurück und griff zugleich seine Kritiker an. Israel des Völkermords zu bezichtigen sei die größte Lüge des Jahrhunderts, sagte er in New York. Zahlreiche Ländervertreter haben aus Protest gegen den israelischen Ministerpräsidenten vor dessen Rede den Saal verlassen. Auch draußen vor dem Gebäude gab es Proteste. Die deutsche Wirtschaft könnte deutlich stärker wachsen als bisher angenommen. Führende Forschungsinstitute verdoppeln in ihrer Herbstprognose die Wachstumserwartung für das laufende Jahr auf 1,3%. Der Irankrieg und die stark gestiegenen Energiepreise haben die deutsche Wirtschaft aber nicht so stark beeinflusst wie befürchtet. Zum Sport. Jürgen Klopp hat beim Debüt als Bundestrainer mit der deutschen Fußballnationalmannschaft ein Unentschieden geholt. Das DFB-Team spielte zum Auftakt der Nations League in Amsterdam gegen die Niederlande 1:1. Trainer Jürgen Klopp bei RTL.
3: Wir hätten sehr, sehr gerne gewonnen hier heute, keine Frage. Hätte am Spielverlauf nichts geändert. Wir müssen die Eindrücke, die Informationen, die wir kriegen, müssen wir nehmen. Und die Ergebnisse müssen wir auch akzeptieren. Und deshalb, wir heute 1:1, hätte super gerne gewonnen, aber kann man den Punkt auch nehmen.
1: Außerdem sagte er, er sei mit vielen Einzelleistungen sehr, sehr zufrieden, so Bundestrainer Jürgen Klopp.
4: Kommt gut durch die Nacht, ihr hört Ostseewelle, wir werfen mal ein Ohr zum Wetter und da hören wir noch ganz, ganz selten etwas Getröpfel. Und am besten checkt da mal euren Wasserhahn, ob der nicht tropft, denn sowohl heute Nacht als auch tagsüber bleibt's oft trocken. Sonne zeigt sich heute auch immer mal wieder bei bis zu 19 Grad. Aktuell haben wir noch einen recht schüchternen Mond bei 9 Grad tiefstens. Im Zwei-Tage-Trend sieht's auch freundlich aus. Das Wochenende bei bis zu 22 Grad. Oft mit Sonne, nur am Samstag vereinzelt mal ein paar Regenwolken.
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1: Ich bin Tine Klimach. Im laufenden Jahr erwarten die führenden Wirtschaftsforschungsinstitute einen Anstieg des Bruttoinlandsprodukts um 1,3%. In ihrem Frühjahrsgutachten hatten sie noch mit 0,6% gerechnet. Die Experten haben aber auch Sorgen.
2: Die Prognose hat sich zwar verdoppelt, aber es ist eher ein kleines Plus als ein echter Aufschwung. Unter anderem angetrieben durch die staatlichen Milliarden für Verteidigung und Infrastruktur. Nach Einschätzung der Institute bleibt die deutsche Wirtschaft in den kommenden Jahren leistungsschwach. Der Titel des Gutachtens: Aufschwung mit Strukturproblemen, Finanzpolitik auf Abwägen. So hieß es von den Experten unter anderem, die Rentenreform führe unter dem Strich zu einer steigenden Beitragsbelastung. Bei der Energiepolitik erkenne man nicht mal ansatzweise eine Vision und der Tankrabatt sei kontraproduktiv. Aus Berlin, Ursula Winkler.
1: Über die geplante Rentenreform wird in der schwarz-roten Bundesregierung heftig gestritten. Der Sozialverband VdK Deutschland fordert nun in einem Interview mit der deutschen Presseagentur einen Sozialcheck. Konkret rät VdK-Präsidentin Verena Bentele dem Bundeskanzler, die Chance für eine Überarbeitung der Reform zu nutzen.
3: Die geplante Abschaffung der Rente mit 63, ein Unding, auch für den Sozialverband. Viele hätten ihren Renteneintritt schon geplant. Deswegen könne man die Rente nach 45 Beitragsjahren nun nicht einfach canceln. Wir brauchen mindestens Übergangsfristen, heißt es, eine Reform zum Wohl der Menschen. Mehr Nähe zu den Leuten, nicht mit dem Kopf durch die Wand, das hört man nun auch immer wieder aus der Koalition. Doch noch ringt die Regierung um einen Rentenkompromiss. Claudia Wächter, Nachrichtenredaktion.
1: Der Streit zwischen US-Präsident Trump und Medienhäusern um den Zugang zum Weißen Haus überschattet in den USA den Besuch von Chinas Staatschef Xi Jinping. Eine Live-Übertragung gab es nicht. Trump kündigte zum Auftakt des Besuchs an, man werde Fragen im Kontext von Sicherheit, Technologie und KI erörtern. Auch der heftige Handelsstreit sollte Thema sein. Zum Sport. Beim Debüt von Jürgen Klopp als Bundestrainer hat die deutsche Fußballnationalmannschaft einen Sieg knapp verpasst. Das DFB-Team kam zum Nations League-Auftakt in Amsterdam gegen die Niederlande zu einem 1:1 Unentschieden. Felix Metscher brachte Deutschland in der 32. Minute in Führung. In der Nachspielzeit erzielte Cody Gakpo den Ausgleich für die Niederlande.
4: Guten Morgen am Freitag mit Ostseewelle. Wir begleiten euch durch die letzten Stunden Nachtschicht und sagen euch, wie es Wetter wird. Immer schöner. Aktuell noch frische 13 bis 9 Grad, später angenehme 17 bis 19 Grad. Dazu nach Osten hin länger wolkig mit einzelnen Schauern, von Westen her aber trocken, freundlich und oft auch richtig sonnig. Das Wochenendwetter kann sich auch sehen lassen, der Zwei-Tage-Trend mit Sonne und Wolken im Wechsel. Morgen am Samstag noch vereinzelt mit Schauern bei maximal 20 Grad, am Sonntag oft schon den ganzen Tag trocken bei maximal 22 Grad.
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1: Die Kapelle am Wege in Großbisdorf zwischen Grimmen und Greifswald war lange Zeit in gar keinem guten Zustand. Und das konnte Michael Marquardt als stellvertretender Vorsitzender des Fördervereins Kirchen und Kapellen in Großbisdorf nicht so stehen lassen.
2: Immer wenn ich in den Raum kam und der so völlig vollgemüllt war, dann habe ich immer gedacht, dieser schöne Raum mit den zwei Kreuzgewölben, hier muss man ja auch was machen. Es war völlig bemoost, der Fußboden, die haben die jeden einzelnen Klinker dann wirklich mit der Drahtbürste sozusagen gereinigt. Es waren viele Risse in den Wänden und Löcher, die wir dann repariert haben. Und den Anstrich, das waren dann ehrenamtlich hier aus der Kirchengemeinde, aus dem Bauausschuss, Leute und so.
1: Restaurator Reinhard Labs war mit an Bord, der kannte die Großbisdorfer Kirche schon von früheren Arbeiten.
3: Ich war jedenfalls begeistert und habe gesagt, da engagiere ich mich jetzt auch ein bisschen mit, wenn ihr hier nur eure Arbeitskraft habt und ihr habt kein Geld und so weiter, dann mache ich das umsonst.
1: Reinhard Labs hat den Ehrenamtlichen zum Beispiel gezeigt, wie sie denkmalgerecht arbeiten. Durch den großartigen Einsatz von so vielen brauchte der Förderverein am Ende gar nicht viel Geld.
2: Wir haben hier die reinen Materialkosten gehabt, bis auf die Elektroinstallationsfirma. Und ansonsten war es wirklich das reine, persönliche, ehrenamtliche Engagement. Und das heute zu sehen, jetzt so innerhalb eines halben Jahres diese Zustandsveränderung und man hat selbst mit angelegt, das ist sehr befriedigend.
1: Die Kapelle am Wege ist liebevoll und mit viel Mühe restauriert und renoviert und bis zum Reformationstag ist sie sogar täglich für euch geöffnet. Aus der Ostseewelle Kirchenredaktion, Jana Kaniette.

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2: Erste Personalentscheidung bei neuer Landesregierung. Bundestrainer Klopp startet mit Unentschieden gegen Niederlande. Das Guten Morgenwetter mit Andrea.
3: Ein wechselhafter Freitag heute bis 19 Grad.
2: Guten Morgen, ich bin Yvonne Siegert-Machotzek. Mindestens 3 bekannte Politikgesichter werden nach der Landtagswahl künftig nicht mehr in der ersten Reihe stehen. Bildungsministerin Oldenburg, Wissenschaftsministerin Martin und Staatskanzleichef Dahlemann. Sie verzichten auf ihre Posten. Und damit dreht sich das Personalkarussell jetzt schon vor dem Start der Sondierungsgespräche. Nächste Woche will SPD-Ministerpräsidentin Schwesig loslegen. Angepeilt wird eine rot-rot-grüne Landesregierung. Wahlsieger AfD hat keinen Partner. Ob und wann der Millionen-Windkraftbetrüger Holt von Dubai nach Deutschland ausgeliefert wird, das ist im Augenblick noch offen. Er soll ja zum Beispiel auch aus dem Gefängnis in Berlin heraus den Kauf des Flughafens Rostock-Lage eingefädelt haben. Zur Flucht hatte er wohl seinen Reisepass benutzt, denn nur sein Personalausweis ist eingezogen worden. Der verurteilte Millionenbetrüger Holt war vor kurzem bei einem Freigang in Berlin geflohen.
1: Deutschland und die Welt.
2: Bundestag und Bundesrat sollen heute den nächsten Tankrabatt für uns auf den Weg bringen. Steuern auf Benzin und Diesel werden knapp 17 Cent gesenkt, um uns zu entlasten. Das dann ab nächstem Monat und bis Ende Dezember. Damit das klappt, geht die schwarz-rote Koalition im Eilverfahren vor. Heute sollen erst der Bundestag und dann auch noch gleich der Bundesrat zustimmen. Wie ihr eure nächste Tankfüllung bei uns gewinnen könnt, das hört ihr im Guten Morgen.
1: Sport.
2: Mit der Fußballnationalmannschaft hat Bundestrainer Klopp bei seinem Debüt einen Sieg verpasst. Mit viel Leidenschaft kam es aber zu einem 1:1 gegen die Niederlande.
4: Wir hätten sehr, sehr gerne gewonnen hier heute, keine Frage. Hätte am Spielverlauf nichts geändert. Wir müssen die Eindrücke, die Informationen, die wir kriegen, müssen wir nehmen. Und die Ergebnisse müssen wir auch akzeptieren. Und deshalb, wir heute 1:1, hätte super gerne gewonnen, aber kann man den Punkt auch nehmen.
2: Felix Metzger, war noch immer etwas Wichtiges passiert. Ihr hört es sofort bei Ostseewelle. Und jetzt das Guten Morgenwetter mit Andrea.
3: Dankeschön, Yvonne, und Hoch Arno sorgt heute für ruhiges Wetter bei uns im Norden. 13 Grad jetzt am frühen Morgen in Tetrow am Hechbrunn und 14 sind es in Redwisch am Strand. Das ist ein ziemlich wolkiger Tag. Vereinzelt haben wir Regen in Vorpommern. Tagsüber, ne? Für alle, die auf die Sonne warten, wird es dann aber schöner. Da lockert es von Westmecklenburg auf und hier zeigt sich die meiste Sonne bis 19 Grad. Am Samstag erstmal Sonne, später wird es ein bisschen wolkiger. Vereinzelt Regen bis 20 Grad. Am Sonntag Sonne und Wolken bis 22 Grad.
5: 5.03 Uhr, Ostseewelle, der beste Verkehrsservice für unser Land. Da ist alles frei auf den Straßen im Moment. Blitzer von euch schon gemeldet. Auf der A24 Richtung Hamburg zwischen Zarentin und Galin und Richtung Berlin hinter Mainburg. B5 Verlahn Richtung Ludwigslust. B105 Altheide Richtung Rostock. B111 Gribo an der Feuerwehr beidseitig. B191 zwischen Spornitz und Parchim hinter dem Abzweig Stolpe. B198 Klein Trebo Richtung Wesenberg. Brüssow Richtung Prenzlau bzw. auch aus Prenzlau kommen, 30er Strecke. Lübeck-Stockelsdorfer Straße stehen sie stadtauswärts. Großbuchholz bei Perleberg stehen sie beidseitig. Heidhof bei Ludwigslust Richtung Wosmar. Rostock, Röversheger Chaussee stadteinwärts an der Vorpommernbrücke. Zwischen Röbel und Sito Höhe Schampermühle. Stralsund Rudolf-Virchow Straße. Und Wismar Wasserstraße Höhe Zopp noch einer. Habt ihr noch mehr entdeckt, ruft er durch auf der 0381 49 78 110. Denn keiner meldet mehr aktuelle Flitzerblitzer.
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5: So, lass uns mal durchstarten hier. Wir haben den 25. September, es ist Freitag. Die Yvonne ist in den Nachrichten. Guten Morgen.
2: Gute Laune.
5: Der einzige Tag, an dem sie aufwacht in der Woche. Und Andrea ist da. Guten Morgen.
3: Ja, schönen guten Morgen, ihr Lieben.
5: Und wir starten jetzt erstmal durch mit Shakira und Burna Boy. Machen uns ein Käffchen dazu. Aktueller Hit, Die Die. Moin.

0: Unforgettable. Guten Morgen und herzlich willkommen im, was haben wir? Freitag, meine Lieben. Und Freitag ist erst offiziell, wenn Frage René da ist.
1: Ja. Yippie, Freitag, Hände hoch, Wochenende.
0: Ja, jetzt können wir uns so fühlen. Also zumindest die meisten von uns, gibt ja auch einige, die am Wochenende arbeiten müssen. An euch denken wir natürlich auch. Und ich finde, dieser Song, der klingt einfach auch nach Freitag, oder? Geil. Gentlemen, Michael Patrick Kelly, aktuelle Nummer, Wildfire. Moin.

0: 5:15 ist es. Guten Morgen. Ihr hört Ostseewelle. Gemeinsam starten wir in diesen Freitag. Das klingt gut, oder? 25. September. Und guten Morgenwetter. Nach gestern, dem regnerischen Tag, wird es dann auch wieder ein bisschen besser, ne?
1: Ja, ich würde mal sagen, das ist echt ein schöner Herbsttag, also zumindest auch bei den Temperaturen. Nachmittag 16 bis 19 Grad ist völlig okay.
0: Natürlich.
1: Es lockert tagsüber auch auf, weil heute Morgen ist es noch ziemlich wolkig, aber am Nachmittag haben wir dann teilweise um die 2 bis 7 sonnigen Stunden und am Wochenende wird es auch ganz okay vom Wetter her.
0: Auf den Straßen wünschen wir euch eine gute Fahrt. Im Moment ist noch alles frei. Seid ihr aber auch schon unterwegs, irgendwo beim Bäcker, an der Tanke oder so, dann könnt ihr euch gerne melden, falls ihr irgendwas seht, auf der 0381 49 78 110.

0: 5:19 Uhr. Guten Morgen, ihr hört Ostseewelle auf in den Freitag, meine Lieben.
1: Yippie, Freitag, Hände hoch, Wochenende.
0: Und ich weiß nicht, gemütlich oder habt ihr was vor?
2: Gute Laune.
0: Ach, Yvonne, Mensch.
3: Nee, also vor habe ich jetzt nichts Großes, Hausarbeit. Das ja, ist ja gut. Dann keine Entspannung, aber es muss ja dann gemacht werden.
0: Aber ich finde, bei Hausarbeit so ein bisschen kann man sich schon mal entspannen. Ich finde, wenn man sich geile Mucke anmacht, vielleicht noch ein Bierchen dazu oder so am Wochenende, dann kann man schon mal Hausarbeit auch entspannt finden.
2: Ein Bierchen dazu, echt? Das habe ich ja nicht.
3: Ich wollte gerade sagen, ich habe das auch noch nie entspannt gesehen.
0: Doch, ich finde das schon mal ganz cool. Lustig.
3: Mhm. Du bist ja so ein Staubsauger, ne? Du ja. Saugst ja gern.
0: Genau. Mhm. Wir haben uns ja damals mal einen guten Staubsauger angeschafft.
2: Stimmt, weil, du hast ja
0: ich sag mal, wenn du mit so einer Möhre saugst, ja, hier für 50 Euro irgendwo aus dem Supermarkt oder so, dann saugst du dir ja auch einen Wolf. Ne? Und dann liegt ja immer noch was rum, aber so, ich gehe dann so durch die Bude, es wird schön gesaugt, Mucke laut an und dann ist alles sauber, hinterher freue ich mich. So, Punkt. Yvonne?
2: Du, wir gehen bowlen, wir feiern so ein paar Geburtstage nach. Wir fahren hier schön los mit der Fähre in Rostock, fahren auf eine Münde, gehen schön bowlen. Dann tun wir uns da schön einen rein und dann fahren wir wieder nach Hause.
3: Ja, auch schön, Yvonne.
2: Mit der Bahn, mit der S-Bahn. Na?
0: Allen, die ein Wochenende vor der Tür haben, wünschen wir natürlich schon mal einen schönen Start in diesen Freitag. Jetzt arbeiten wir uns erstmal durch hier. In diesen Freitag, 5:20 Uhr, ist es mit Natasha Bedingfield. Ihr hört Ostseewelle. Moin.

0: Ihr könnt ja schon mal überlegen, was so das meiste an Flaschen und Dosen war, was ihr jemals an einem Getränkeautomaten zurückgegeben habt.
1: Wir haben ja gleich die Schlagzeile des Morgens und Uwe, ich freue mich wirklich sehr auf deine Schlagzeile, weil das ist unglaublich. Ich habe mir ja schon mit dem linken Auge mal die Zahl angeguckt.
0: Na, nicht verraten, nicht verraten. Nee. 5.40 Uhr kommen die Lieblingsschlagzeilen des Morgens.
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0: Es ist 5.30 Uhr Ostseewelle hier mit dem Guten Morgen-Update von Yvonne Siegert-Machocek.
3: Mindestens drei bekannte Politikgesichter werden nach der Landtagswahl in Mecklenburg-Vorpommern nicht mehr in der ersten Reihe stehen. Bildungsministerin Oldenburg, Wissenschaftsministerin Martin und Staatskanzleichef Dahlemann. Sie verzichten auf ihre Posten. Mit der Nationalmannschaft hat Fußball-Bundestrainer Klopp bei seinem Debüt einen Sieg knapp verpasst. Mit viel Leidenschaft kam es aber zu einem 1:1 gegen die Niederlande.
0: Damit hören wir aufs Guten Morgenwetter und Andrea.
1: Und das ist heute ein wechselhafter Tag. Es ist ziemlich wolkig und vereinzelt haben wir heute Vormittag Regen in Vorpommern. Tagsüber wird es dann aber schöner und aus Richtung Westmecklenburg, da lockert es dann ein bisschen auf. Hier zeigt sich zumindest am meisten die Sonne, die Sonnenscheindauer. Um die 2 bis 7 Stunden. Die Temperaturen zeigen sich schön herbstlich, aber auch stabil, 16 bis 19 Grad. Morgen am Samstag beginnen wir erstmal mit Sonne den Tag. Tagsüber wird es dann wolkiger und vereinzelt gibt es Regen bis 20 Grad. Und am Sonntag Sonnenschein und Wolken 18 bis 22 Grad.
0: 5.31 Uhr, Ostseewelle, der beste Verkehrsservice für unser Land. Da ist auf den Straßen alles in Ordnung. Blitzer stehen aber schon. Auf der A24 Richtung Hamburg zwischen Zarentin und Galin und Richtung Berlin hinter Mainburg. B5 Verlahn Richtung Ludwigslust. B105 Altheide Richtung Rostock. B111 Griebo an der Feuerwehr beidseitig. B191 zwischen Spornitz und Parchim hinterm Abzweig Stolpe. B198 Klein-Trebow Richtung Wesenberg. Brüssow aus Prenzlau kommend 30er Strecke. Lübeck-Stockelsdorfer Straße statt auswärts. In Großbuchholz bei Perleberg stehen sie beidseitig. Dann habt ihr uns schon gemeldet zwischen Hasenhege und Lübesse. In Heidhof bei Ludwigslust Richtung Wosmar einer. Rostock-Röversäger Chaussee statt einwärts an der Vorpommernbrücke. Zwischen Röbel und Sito stehen sie Höhe-Schamper Mühle. Dann in Stralsund in der Rudolf-Virchow-Straße und Wismar Wasserstraße Höhe Zopp. Habt ihr auch noch was entdeckt? Dann ruft ihr durch 0381 49 78 110, denn keiner meldet mehr aktuelle Flitzerblitzer.
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0: Ja, wollen wir mal auf in den Freitag. Wir haben für euch in der nächsten halben Stunde Taylor Swift, The Fate of Ophelia, einer ihrer aktuellen Hits. Sie hat ja unheimlich viele in den Charts und es kommt heute noch einer dazu. Heute gibt es noch eine Ostseewelle-Premiere mit dem neuen Taylor Swift-Song. 8:20 Uhr. Ja, noch einer.
1: Die ist ja fleißig.
0: Ja, 8:20 Uhr haben wir eine Verabredung. Moin, alle Mann.
1: Moin.

0: ist 5.40 Uhr schon wieder. Zeit rennt morgens. Ihr hört Ostseewelle. Wir haben Freitag, es ist der 25. September. Lieblingsschlagzeilen des Morgens sind dran. Was haben wir gefunden, Andrea?
1: Oh, ich habe heute Morgen ein kleines Tränchen verdrückt. Bei RTL habe ich mir ein Video angeschaut. Da muss ich mal drüber erzählen. Und zwar mit 81 Jahren schuftet der Texaner Don 14 Stunden täglich für seine kranke Frau.
0: Oh, ja.
1: Boah. Aber dann hilft eine fremde Frau und das verändert natürlich alles. Eine Frau, die guckt durch ihre Türkamera und da sieht sie ihn, wie er gerade schwere Koffer zu ihr bringt und der ist dabei auch völlig erschöpft. Und sie ist von seiner Geschichte so gerührt, dass sie beschließt, ihm zu helfen und damit löst sie eine unglaubliche Spendenwelle aus. Sie stellt seine Lebensgeschichte ins Internet und dazu einen Spendenlink. Und ganz viele Menschen haben dann auch Mitleid mit ihm und jetzt kommt's, insgesamt 240.000 US-Dollar kommen da rein und schön. Das reicht aus, dass er nicht mehr so hart arbeiten muss.
0: Ja.
1: Denn man muss dazu sagen, der 80-Jährige macht das nicht aus Spaß an der Freude oder weil so wenig Rente verdient, sondern weil seine Frau einfach so krank ist, dass das nicht ausreicht mit den ganzen medizinischen Kosten.
0: Na und Pflege bei den Amis, da weiß man ja auch, was das kostet. Ja. Ne?
1: Also wir meckern ja schon über unser Gesundheitssystem in Deutschland, aber in Amerika ist das nochmal eine ganz andere Nummer. Und deswegen arbeitet er, wie gesagt, 14 Stunden am Tag, fährt dafür hunderte Kilometer und er hat allein mit seinem Auto so um die 320.000 Kilometer geschrubbt. Dazu schweres Koffer tragen, weil er für eine Firma arbeitet, die dafür zuständig ist, die verloren gegangenen Koffer am Flughafen nach Hause zu bringen.
0: Ah, okay, ja, alles klar, das war die
1: Aber
0: Frage.
1: Das braucht er nicht mehr und jetzt kann er sich um seine Frau in aller Ruhe kümmern und auch natürlich um sich selbst.
0: Tolle Geschichte. Yvonne?
2: Ja, ich habe genau den krassen Gegensatz und zwar fast 24 Billionen Dollar, die an einem Tisch sitzen. 24 Billionen Dollar, das ist so ungefähr 4,5 Mal die jährliche Wirtschaftsleistung Deutschlands.
0: Ha.
2: Und zwar
0: Wahnsinn.
2: Saß diese Riesensumme am Tisch zusammen mit US-Präsident Trump. Der hat nämlich ein Gipfeltreffen geschmissen für Chinas Präsidenten Xi und der hat im Weißen Haus empfangen, zum Beispiel, also die ganze Tech-Elite.
0: Alles klar, ja.
2: Bezos, ne? Amazon, Elon Musk, SpaceX und Tesla. Dann den Dell von der Computerfirma zum Beispiel, den Cook von Apple und der wollte da natürlich ein bisschen Eindruck machen, ne, und wollte China ein bisschen beeindrucken und als ich mir das durchgelesen habe, 24 Billionen Dollar, habe ich wieder gedacht, mein Gott, guck mal, das sind was eine Handvoll Leute und die haben so viel, wie wir hier in 4 Jahren produzieren. Das ist doch so irre.
0: Ja, das ist wirklich irre. So, ich würde sagen, ich habe ja auch noch eine Schlagzeile des Morgens, die bleibe ich euch noch schuldig. Wir machen erstmal Taylor Swift jetzt. Bisschen Musik, The Fate of Ophelia. Nicht vergessen, 8.20 Uhr heute ganz neuer Song von Taylor Swift, den wir euch hier bei Ostseewelle dann als Radiopremiere vorstellen. 5.43 Uhr, moin.

0: 5:46 Uhr, einen schönen guten Morgen, ihr hört Ostseewelle. Bin euch noch eine Lieblingsschlagzeile des Morgens schuldig. Machen wir sofort erstmal schnell.
1: Ist unglaublich.
0: Kurzer Blick aufs Guten Morgenwetter.
1: Ja, ich freue mich schon die ganze Zeit auf deine Schlagzeile, aber wettertechnisch freuen wir uns auch. Zumindest am Nachmittag wird es dann sonniger. Heute Morgen noch ein paar mehr Wolken, vereinzelt Regen bis 19 Grad.
0: Straßenlage ist ruhig, aber wenn ihr noch was entdeckt habt, dann wisst ihr Bescheid. 0381 49 78 110. So, ich habe gefunden bei RTL. Mehr als 11.000 Flaschen und Dosen. Mann verbringt 10 Stunden am Pfandautomaten.
1: Da freust du dich aber, wenn du hinter ihm stehst.
0: Ja. Ja, also ich hoffe, dass es da nicht nur einen Automaten gab. Pavel May, der hat in Polen jede Flasche und Dose einzeln in den Zähler gegeben. Und zwar am 17. September, wie jetzt rausgekommen ist. 8.05 Uhr hat er in einem Supermarkt in Bojnia angefangen. Gegen 17.50 Uhr hat er dann die letzte Verpackung da reingegeben. Und am Ende hat der Zähler 11.218 Stück angezeigt.
1: Was? Ja, also Flaschen, wie viel ist denn das jetzt als Geld?
0: Du, also insgesamt müsste man mal nachrechnen, mal mit 8 Cent. Ich weiß nicht, was das in Polen kostet. Auf jeden Fall ist es so, dass er das Geld nicht behält, sondern er macht das für Vereine in der Region. Und er hat auch schon gesagt, wo das Geld hingeht. Also rund 180 Euro davon gehen an eine freiwillige Feuerwehr. Weitere 60 Euro bekommt ein örtlicher Landfrauenverein. Schön. Und für die Schule und Kindergarten in Baschkow werden außerdem 16 Fuß- und Volleybälle verkauft. Also,
2: boah,
0: ich finde das super.
2: Richtig cool, ja.
0: 11.000 Flaschen und Dosen. Ich meine, manche würden sagen, normaler Montag. Nee.

0: Minuten vor sechs ist es, ihr hört Ostseewelle. Vielleicht steht ja bei euch ein schönes Projekt zu Hause an. Ich meine, es gibt kleine Projekte. Erstmal ein Sofakissen neu kaufen, ne? Oder ein Bild im Wohnzimmer. Aber es gibt auch so Sachen wie, die Heizung muss raus, was Neues muss ran. Das liegt ja bei uns zu Hause gerade an. Oder wollt das Bad noch ein bisschen schicker machen, Solar soll aufs Dach. Leute, dann ab zur Rohbau, können wir nur sagen, ne?
1: Und da müsst ihr hin, startet ja heute in der Hansemesse in Rostock. Und da, also ich sag ganz ehrlich, als ich damals gehört habe, Rohbau, ne, ich wollte mit jemandem da hingehen, hat gesagt, kommst du mit? Dann dachte ich so, oh ja, aber Rohbau, da geht's so um Zement, um so, weiß ich nicht, Häuser einreißen und so, das ist jetzt nicht meins.
0: Einreißen, das ist auch schön.
1: Habe ich mich total geirrt,
0: ja.
1: Weil natürlich siehst du das da auch. Aber du kannst auch so Dekosachen dir holen, ne? Oder kannst du dir die eigenen Wohnräume erstellen lassen. Also es ist wirklich für Männer, für Frauen, für Jung und Alt alles dabei.
0: Die ganze Familie. Also und Ostseewelle ist ja Partner der größten Baumesse im Nordosten. Die Rohbau, da alle Infos dazu im Web bei ostseewelle.de, geht jetzt los am Wochenende. Und wir haben für euch One Republic, Need Your Love, aktuell Hit hier bei Ostseewelle. 7 Minuten vor 6. Moin!

0: Sound von Kygo und Griffin, Save My Love, aber auch ein Kult-Hit von Genesis dabei.
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4: Erste Personalentscheidungen bei neuer Landesregierung. Bundestrainer Klopp startet mit Unentschieden gegen Niederlande. 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
5: Wechselhaft heute bis 19 Grad.
4: Guten Morgen, ich bin Yvonne Siegert-Machotzek. Mindestens 3 bekannte Politikgesichter werden nach der Landtagswahl nicht mehr in der ersten Reihe stehen. Bildungsministerin Oldenburg, Wissenschaftsministerin Martin und Staatskanzleichef Dahlemann. Alle 3 verzichten auf ihre Posten und Ministerpräsidentin Schwesig hat Ostseewelle dazu gesagt:
6: Ich bedauere den Rückzug von Simone Oldenburg, Bettina Martin und Patrick Dahlemann. Sie alle 3 sind große Leistungsträger in der Regierung und ich hätte gerne weiter mit ihnen zusammengearbeitet. Aber ich respektiere Entscheidungen, die alle 3 ganz besonders auch für sich persönlich und für die Familien getroffen haben. Wir haben oft bis in die Nacht Probleme gelöst. Ich wünsche allen 3 und ihren Familien alles, alles Gute und werde immer weiter für sie da sein und hoffe, dass sich unsere Wege weiter kreuzen.
4: Damit dreht sich das Personalkarussell also schon vor dem Start der Sondierungsgespräche. Nächste Woche will Ministerpräsidentin Schwesig loslegen. Angepeilt wird eine rot-rot-grüne Landesregierung. Wahlsieger AfD hat keinen Partner. Ob und wann der Millionen-Windkraftbetrüger Holt von Dubai nach Deutschland ausgeliefert wird, das ist offen. Er soll aus dem Gefängnis heraus den Kauf des Flughafens Rostock-Lage eingefädelt haben und wurde nach seiner Flucht jetzt in Dubai festgenommen. Zur Flucht hatte er wohl einen Reisepass benutzt, nur sein Personalausweis ist eingezogen worden. Der verurteilte Millionenbetrüger Holt war vor kurzem bei einem Freigang in Berlin geflohen.
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4: Bundestag und Bundesrat sollen heute den nächsten Tankrabatt auf den Weg bringen. Steuern auf Benzin und Diesel werden um knapp 17 Cent gesenkt, um uns zu entlasten. Ab nächstem Monat dann und dann erstmal bis Ende Dezember. Damit das klappt, geht die schwarz-rote Koalition im Eilverfahren vor. Eure nächste Tankfüllung, die könnt ihr hier gewinnen. Wie das geht, hört ihr im Guten Morgen.
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4: Mit der Nationalmannschaft hat Fußball-Bundestrainer Klopp bei seinem Debüt am Abend einen Sieg verpasst. Mit viel Leidenschaft kam es aber trotzdem noch zu einem 1:1 gegen die Niederlande. 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Und jetzt das Guten Morgenwetter mit Andrea.
5: Dankeschön, Yvonne. Und Hoch Arno kommt heute noch zu uns. Der Morgen, also dieser Freitagmorgen, beginnt aber erstmal ziemlich wolkig. Vereinzelt regnet es noch, hauptsächlich in Vorpommern. Tagsüber wird es dann schöner, dann lockert es von Westmecklenburg auf und es zeigt sich die Sonne. Die Sonnenscheindauer um die 2 bis 7 Stunden und wir kriegen dann Nachmittagstemperaturen um die 16 bis 19 Grad. Am Samstag zuerst Sonne, später zieht es sich zu bis 20 Grad. Am Sonntag Sonne und Wolken 18 bis 22 Grad.
0: 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Da haben wir gleich eine WhatsApp reingekriegt. Noch Moin.
7: Ja, Stefan hier, guten Morgen.
0: Grüß dich.
7: Ich habe eine Meldung für die A24 in Richtung Berlin. In der Abfahrt Schwarzenbeck, da steckt ein Schwertransportbett.
0: Oh, okay, danke schön. Und Landkreis Rostock, bitte aufpassen zwischen Saate und Krüppelin, Bauern Glatteis. Flitzerblitzer stehen auf der A24 Richtung Hamburg zwischen Zarrentin und Galin und Richtung Berlin hinter Mainburg. B5 in Villan Richtung Ludwigslust. B105 Altheide Richtung Rostock. B111 Gribo an der Feuerwehr beidseitig. B191 zwischen Spornitz und Parchim hinter dem Abzweig Stolpe. B198 Klein Treppow Richtung Wesenberg stehen sie. Brüssow aus Prenzlau kommend 30 erlaubt. Lübeck, Stockelsdorfer Straße stadtauswärts. Zwischen Hasenhelge und Lübesse stehen sie schon. In Heidhof bei Ludwigslust Richtung Wosmar. In Rostock, Röversheger Chaussee stadteinwärts an der Vorpommernbrücke. Zwischen Röbel und Sito Höhe Schampermühle, Stralsund Rudolf-Virchow-Straße und Wismar Wasserstraße Höhe Zopp. Habt ihr auch noch irgendwo was entdeckt, dann ruft er durch auf der 0381 49 78 110, denn keiner meldet mehr aktuelle Flitzerblitzer.
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5: Na, habt ihr gut oder schlecht geschlafen? Viele stehen ja jetzt auf um diese Uhrzeit. Ja. Aber es gibt ja viele von euch, die schlafen vielleicht auf dem Bauch, auf dem Rücken oder vielleicht auf der Seite. Unsere Schlafposition sagt so einiges über uns aus. Wie ihr dadurch sogar eure Träume beeinflussen könnt, das hören wir gleich.
0: Vorher aktuell von Teddy Swims, Mr. Know-It-All und Dua Lipa. Moin!

0: 6:12 ist es. Wir haben Freitag, einen schönen guten Morgen. Auf Richtung Wochenende mal endlich wieder ausschlafen. Ihr hört Ostseewelle. Und Andrea hat sich jetzt mit unserer Schlafposition mal beschäftigt.
1: Ja, also gerade am Wochenende achtet mal darauf, wie ihr eigentlich schlaft oder auch der Partner. Denn unsere Schlafposition sagt einiges über unseren Charakter aus.
0: Aha.
1: Also viele von uns, und ich kann mich da einschließen, sind ja Seitenschläfer.
0: Ja.
1: Und Seitenschläfer sind ausgeglichen, humorvoll und offen für Neues. Sie sind so typische Sprücheklopfer.
0: Ja, siehst du, das passt natürlich wie A auf einmal bei euch beiden.
1: Ja. Yvonne, welche Lage bevorzugst du?
2: Ich bin Seitenschläfer.
0: Siehst du?
1: Sag ich also auch. Okay, es gibt ja auch Rückenschläfer, ja. Die sind besonders selbstbewusst und mit der Welt auch ziemlich zufrieden. Allerdings, und das ist das Problem bei Rückenschläfern, die schnarchen immer so entsetzlich.
0: Unser Hund, unser Bugs ist Rückenschläfer.
1: Ja, mein Mann auch. So. Wer sich dagegen in Fötushaltung zusammenrollt, gilt als sensibel, kreativ und gefühlvoll.
0: Okay.
1: Und jetzt wird's interessant für unsere Bauchschläfer. Uwe, du schläfst auf dem Bauch, ne?
0: Ich schlaf sehr gerne auf dem Bauch, ja.
2: Jetzt bin ich aber, na los.
1: Die behalten angeblich gern die Kontrolle, sind pünktlich, das stimmt, ordentlich und haben gerne einen Plan.
0: Ja.
1: Und tatsächlich, und jetzt kommt's, ohrengespitzt, haben Bauchschläfer auch häufiger erotische Träume.
0: Oh, schön wär's.
2: Was hast du nicht?
0: Nee.
1: Naja, es gibt einen Grund, beim Bauchschlafen bekommt unser Gehirn weniger Sauerstoff. Und das führt dazu, dass manche Körperteile vielleicht in die Höhe gehen.
0: Ja, ne, gerade bei Bauchschläfen hast du Loch in der Matratze, ist auch nicht so schön. Jetzt stehen wir erstmal auf, 6:14 Uhr, Ostseewelle hier.

0: 6.17 Uhr am Freitagmorgen. Ihr hört Ostseewelle. Guten Morgen.
1: Yippie, Freitag, Hendo, Wochenende.
2: Und auf dem Weg zur Arbeit, wettertechnisch, haben wir heute noch ein bisschen Regen und dicke Wolken. Nachmittags zum Feierabend hin lockert es dann auf und dann zeigt sich auch die Sonne bis 19 Grad.
0: Die A24 Richtung Berlin in der Abfahrt Schwarzenbeck. Bitte aufpassen, ein Schwertransport ist da liegen geblieben. Landkreis Rostock zwischen Saate und Kröpelin haben wir Bauernglatteis, da ist es ein bisschen dreckig. Und moin noch.
3: Ja, schönen guten Morgen. Hier die Melissa von der Insel Usedom.
0: Hey.
3: Ich wollte einen Laser melden.
0: Gerne.
3: B111 aus Ahlbeck kommen Richtung Heringsdorf. Stehen Sie gerade auf so einer kleinen Insel zum Überqueren der Straße.
0: Dankeschön. Habt ihr auch noch was entdeckt, ruft ihr durch 0381 49 78 110. Cooler sonniger Sound jetzt aus den Charts mit Kygo, Safe.

0: Es bleibt peppig in den Boxen. 6.21 Uhr. Ihr hört Ostseewelle gleich mit Genesis. Kulthit, Jesus, He Knows Me.
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0: Haben wir Freitag, den 25. September. Andrea, wir starten mit Widder.
2: Ja, liebe Widder, also für euch war das auch eine anstrengende Woche. Deswegen habt ihr heute vor allem mal Spaß.
0: Stier.
2: Ihr seid erstaunlich spontan und eine Einladung, die überhaupt nicht in eurem Plan passt, könnt ihr trotzdem annehmen, weil das bringt einiges.
0: Zwillinge?
2: Also beim Geld ausgeben könnt ihr heute clever verhandeln, nachfragen lohnt sich.
0: Krebs?
2: Sport nach Feierabend macht ja den Kopf frei und läutet das perfekte Wochenende ein. Oh, verdammt, ich bin Krebs, da habe ich wieder keine Ausrede heute.
0: Ja.
2: Was ist zum Sport?
0: Ich habe noch Wurst im Auto, immer besser Ausrede. So, Löwe?
2: Also nach einem harmlosen Gespräch wird vielleicht plötzlich ein Flirt. Nicht schlecht.
0: Jungfrau.
2: Schluss mit der Perfektion, denn dieser Freitag, der darf mal chaotisch sein, laut und auch lustig.
0: Waage.
2: Eine gute Nachricht aus dem Job lässt euch entspannt ins Wochenende starten.
0: Skorpion.
2: Ihr braucht heute einen Abend ohne großes Programm, vielleicht ein Lieblingsessen, dann ab in die gemütlichen Klamotten und einfach mal die Ruhe genießen.
0: Schütze.
2: Ein alter Bekannter taucht wieder auf und ihr stellt dann fest, dass ihr euch immer noch genauso versteht wie früher.
0: Steinbock?
2: Euer Humor ist heute eure Geheimwaffe. Selbst eine nervige Situation bekommt ihr irgendwie gedreht.
0: Wassermann?
2: Probiert doch mal beim Essen, liebe Wassermänner, völlig was Neues aus. Vielleicht entdeckt ihr auch euer nächstes Lieblingsgericht.
0: Und bei den Fischen haben wir heute die Schaukelfische.
2: Liebe Fische, eine spontane Idee für das Wochenende klingt zunächst etwas verrückt. Aber richtig.
0: 6.23 Uhr, ihr hört Ostseewelle.

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1: 6:58 ist es, ihr hört Ostseewelle, einmal Telefon.
2: Ja, guten Morgen, Martina hier.
1: Martina.
2: Kam gerade Zockerzapfen?
1: Nee, du, Zockerzapfen ist noch nicht. Aber zwischen 5 und 10 kann es jederzeit passieren, weißt du ja, ne?
2: Ach, schade.
1: Ja, aber hörst du einfach weiter, ne?
2: Telefonnummer.
1: Ja, hörst du einfach weiter.
2: Ja, okay, danke.
1: Gut.
2: Bis später vielleicht.
1: Reingau. Und was auf jeden Fall gleich kommt, aktuell von David Guetta, A-Lok und Stickfigure, Run, Run, River.
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1: Es ist 6.30 Uhr, Ostseewelle hier mit dem Guten Morgen-Update von Yvonne Siegert-Machorzek.
11: Mindestens drei bekannte Politikgesichter werden nach der Landtagswahl in Mecklenburg-Vorpommern nicht mehr in der ersten Reihe stehen. Bildungsministerin Oldenburg, Wissenschaftsministerin Martin und Staatskanzleichef Dahlemann verzichten auf ihre Posten. Mit der Nationalmannschaft hat der neue Fußball-Bundestrainer Klopp bei seinem Debüt einen Sieg knapp verpasst. Mit viel Leidenschaft gab es aber ein 1:1 gegen die Niederlande.
12: Hier bei uns zwischen Müritz und Usedom.
11: In Zinnowitz auf Usedom wird gerade bei der Kurverwaltung gearbeitet. Deswegen ist das alte Warmbad eingerüstet. Das historische Backsteingebäude bekommt eine Schönheitskur. Das Dach, aber nur der neue Teil des Gebäudekomplexes, wird auf Vordermann gebracht. Auch das Haus des Gastes und die Zinnowitzer Gemeindebibliothek sind drin.
1: Alle wichtigen Infos hört ihr jederzeit nochmal nach in der Ostseewelle App. Und alles ausführlich gibt's wieder um 7. Auf zum guten Morgenwetter, Andrea.
13: Und das ist heute erstmal ein grauer Start in den Freitag. Haben wir einige dicke Wolken und Richtung Vorpommern auch ein bisschen Regen. Tagsüber lockert es auf, es wird dann auch schöner und gerade von Westmecklenburg her scheint sich dann die Sonne.
1: Scheint sich die Sonne.
13: Die Sonnenscheindauer um die 2 bis 7 Stunden. Tagsüber bleiben die Temperaturen für den Herbst stabil, 16 bis 19 Grad. Am Samstag beginnen wir erstmal mit Sonne den Tag, tagsüber wird es wolkiger. Und dann haben wir vereinzelt Regen bis 20 Grad. Am Sonntag Sonnenschein und Wolken 18 bis 22 Grad.
1: 6.32 Uhr, Ostseewelle, der beste Verkehrsservice für unser Land. Moin.
14: Moin, ihr Lieben, hier ist der Flo. Ich wollte euch mal ein kleines Update zu dem Schwerlasttransport auf der A24 geben.
1: Ja?
14: Die Abfahrt Schwarzenweg ist komplett gesperrt. Da steht ein kompletter Löschzug der Feuerwehr. Ah. Und man kommt dort auch nicht mehr runter.
1: Okay, danke schön. A24 Richtung Hamburg, vor der Baustelle Witzhafe sind wir wieder bei 5 Minuten plus. Und Landkreis Rostock, da zwischen Saatow und Krüppelin, Achtung, Bauernglatteis. Dann haben wir Flitzerblitzer. Die stehen auf der A24 Richtung Hamburg zwischen Zarentin und Galin und Richtung Berlin hinter Mainburg. B5 in Verlahn Richtung Ludwigslust. B105 Altheide Richtung Rostock. B111 Griebo an der Feuerwehr beidseitig. B191, da stehen sie zwischen Spornitz und Parchim hinter dem Abzweig Stolpe. B198 Klein-Trebo Richtung Wesenberg. Zwischen Albeck und Heringsdorf an der Ostseetherme. Brüssow 30er Strecke aus Prenzlau kommend. Lübeck Stockelsdorfer Straße stadtauswärts. Zwischen Hasenhege und Lübesse in Heidhof bei Ludwigslust Richtung Wosmar. Rostock Röversäger Chaussee stadteinwärts an der Vorpommernbrücke. Zwischen Röbel und Sito, Höhe Schampermühle, Ortsausgang Saatow Richtung Heiligenhagen, Stralsund, Rudolf-Virchow-Straße, Wismar, Wasserstraße, Höhe Zopp und moin nochmal.
15: Moin aus die Welle der Klinge, hier leichte Kälte, aber nicht schlimm. Bin gerade in Anklam durch die Straße gefahren und da steht wieder der Caddy an der Seite. Wieder aufpassen.
1: Ja, gute Besserung. Ne? Habt ihr auch noch was entdeckt, ruft er durch 0381 49 78 110, denn keiner meldet mehr aktuelle Flitzerblitzer.
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1: 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David Getter hat jetzt so einen bewegend niedlichen Post gemacht. Seine Tochter ist nämlich 19 Jahre alt geworden und da hat er sie nochmal richtig hochleben lassen bei Instagram. David Getter, A-Lock und Stick Figure gibt's jetzt mit dem aktuellen Hit Run, Run, River. Der geht so richtig schön ins Ohr. Moin auf dem Freitag.
13: Moin.

0: Moin, 6.40 Uhr ist es.
1: Schönen Freitagmorgen. Na, habt ihr euch heute schon mal aufgeregt?
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3: Es gibt gute Gründe, sich aufzuregen. Spritpreise zum Beispiel.
4: Oh,

0: Aber viele regen sich ja ganz generell gerne auf, egal worum es geht. Selbst wenn ein Politiker mal was absurd Geniales schaffen würde. Sagen wir, ab morgen gibt's in Deutschland keine Staus mehr. Nie wieder. Staus sind abgeschafft. Dann würde der dafür dermaßen Kritik ernten.
1: Ja super. Und wofür hab ich mir jetzt ein Auto mit Massagesitzen gekauft?
2: Das ist doch ein Blender. Wir hatten auf dem Land vorher auch schon kaum Stau.
1: Ja toll, keine Staus mehr. Dann sind ja noch mehr Leute mit dem Auto unterwegs.
0: Und dann muss der Politiker zurücktreten wegen der abgeschafften Staus. Und das regt alle dermaßen auf, dass der einfach zurücktritt und nicht mal kämpft für seine Überzeugungen. Hier, das mit den abgeschafften Staus, das war doch gut. So ein Vollidiot.

0: 6.44 Uhr ist es. Gemeinsam starten wir in diesen Freitag, meine Lieben. Ihr hört Ostseewelle. Jawohl.
1: Yippie, Freitag, Hände hoch, Wochenende.
2: Und der Freitag beginnt erstmal wolkig, vereinzelt Regen, aber später wird es dann stellenweise auch ein bisschen sonniger, bis 19 Grad.
0: Das ist wichtig auf den Straßen. Moin.
3: Ja, Entres, guten Morgen.
0: Hey.
3: Ich wollte nur durchgeben, zwischen Löcknitz und Brüssow auf der Landstraße sind zwei freilaufende Hütehunde unterwegs.
0: Okay, danke schön. Dann Micha noch.
4: Moin, Ostseewelle. Michi hier.
0: Hey.
4: Ein Blitzer in Friedrichsruhe auf der 321 in der 80er-Zone. Vermutlich beidseitig.
0: Jawohl, danke schön. Habt ihr auch noch was entdeckt, meldet ihr euch auf der 0381 49 78 110. 6.45 Uhr jetzt. Gute Fahrt.

0: Es ist 13 Minuten vor 7. Guten Morgen. Und mit ihm soll es für Hansa hoch in die zweite Bundesliga gehen.
1: Hallo, hier ist André Breitenreiter, euer neuer Hansa-Cheftrainer. Und ihr hört Ostseewelle.
2: Und den stellen wir euch mal kurz vor. 52 Jahre ist er alt, aus der Region Hannover kommt er und seit fast 30 Jahren mit seiner Frau Claudia verheiratet. Er hat zwei erwachsene Kinder, er hat einen Hund und er ist ein absoluter Fußballmensch. André Breitenreiter hat auch seinen ersten Arbeitstag als neuer Hansa-Trainer geschafft. Und jeder, der ja schon mal einen neuen Job angefangen hat, der weiß ja, wie so ein erster Tag ist. Vor allem ganz aufregend. Ja. Wie es bei ihm war und was ihn jetzt erwartet, das hat er uns am knallroten Ostseewelle-Mikro verraten.
1: Ja, jetzt bin ich ein paar Jährchen auch schon in dem Geschäft dabei und weiß natürlich dann auch um die Aufgeregtheit vieler Mitarbeiter und die intensiven Tage, die zu Beginn stattfinden. Man beschäftigt sich mit der Mannschaft dann ja auch schon ein paar Tage länger und es ist mir halt unheimlich wichtig, dann auch alle Personen, die ich zum ersten Mal sehe, auch namentlich anzusprechen. Das gelingt mir trotz meines Alters noch gut, sehr gut sogar. Und ja, dann gehört natürlich die Kleidungsausstattung dazu. Man probiert Dinge an, man macht Fotos für die Medienabteilung, man geht durch die Büros, um sich auch den einzelnen Mitarbeitern vorzustellen. Das gehört alles dazu. Es sind viele Termine in den ersten Tagen, aber danach kann man sich dann auf den Sport und auf die Trainingsarbeit konzentrieren.
2: Also André Breitenreiter ist unser neuer Cheftrainer bei Hansa. Ich muss ehrlich sagen, als ich den gestern das erste Mal so wahrgenommen habe für mich, ich kannte ihn vorher nicht, ich finde den super sympathisch. Der hat eine ganz beruhigende Art. Und jetzt steinigt mich. Für mich hat er so ein bisschen so Frank Pagelsdorf-Vibes, warum auch immer.
0: Okay, wir fangen mal an, Andrea zu steinigen, bitte.
2: Nein, aber ich finde, der gibt so eine Ruhe und eine Gelassenheit und der ist erfahren. Also ich bin da sehr optimistisch und ich denke mal, das wird er doch gut machen bei Hansa.
0: Dann hoffentlich wird die Ruhe dann in Motivation umgesetzt. Ne?
2: Ja.
0: Ostseewelle hier, es ist jetzt 11 Minuten vor 7. Moin.

0: wir schon wieder 7:02. Ihr hört Ostseewelle. Wir starten durch. Nächste halbe Stunde auch wieder alles dabei, was wach macht. Kate und John zum Beispiel, Turn the Lights Off, aktueller Hit. Und noch mehr aktuelle Musik mit Nico Santos.
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9: Erste Personalentscheidungen bei neuer Landesregierung. Bundestrainer Klopp startet mit Unentschieden gegen Niederlande. Das Guten Morgenwetter mit Andrea.
10: Ein wechselhafter Tag heute bis 17 Grad.
9: Guten Morgen, ich bin Yvonne Siegert-Machotzig. Mindestens 3 bekannte Landespolitiker sind nicht mehr mit dabei, wenn es um die neue Regierung hier geht. Bildungsministerin Oldenburg, Wissenschaftsministerin Martin und Staatskanzlerchef Dahlemann verzichten auf ihre Posten. Ministerpräsidentin Schwesig hat Ostseewelle dazu gesagt:
11: Ich bedauere den Rückzug von Simone Oldenburg, Bettina Martin und Patrick Dahlemann. Sie alle 3 sind große Leistungsträger in der Regierung und ich hätte gerne weiter mit ihnen zusammengearbeitet. Aber ich respektiere Entscheidungen, die alle 3 ganz besonders auch für sich persönlich und für die Familien getroffen haben. Wir haben oft bis in die Nacht Probleme gelöst. Ich wünsche allen 3 und ihren Familien alles, alles Gute und werde immer weiter für sie da sein und hoffe, dass sich unsere Wege weiter kreuzen.
9: Nächste Woche will Ministerpräsidentin Schwesig verhandeln. Angepeilt wird eine rot-rot-grüne Landesregierung. Wahlsieger AfD hat hier keinen Partner. Ob und wann der Millionen-Windkraftbetrüger Holt von Dubai nach seiner Flucht nach Deutschland ausgeliefert wird, das ist heute Morgen offen. Er soll aus dem Gefängnis heraus unter anderem den Kauf des Flughafens Rostock-Lager eingefädelt haben. Zur Flucht hatte er wohl seinen Reisepass benutzt und nur sein Personalausweis ist nämlich von den Behörden eingezogen worden. Der verurteilte Millionenbetrüger Holt war vor kurzem bei einem Freigang in Berlin geflohen.
8: Deutschland und die Welt.
9: Bundestag und Bundesrat wollen heute den nächsten Tankrabatt auf den Weg bringen. Steuern auf Benzin und Diesel werden dann um knapp 17 Cent gesenkt und das, um uns beim Tanken zu entlasten. Ab nächstem Monat und dann erstmal bis Ende Dezember. Damit das klappt, geht die schwarz-rote Koalition im Eilverfahren vor.
8: Sport.
9: Mit der Nationalmannschaft hat Fußball-Bundestrainer Klopp am Abend bei seinem Debüt einen Sieg knapp verpasst. Mit viel Leidenschaft kam es aber trotzdem noch zu einem 1:1 gegen die Niederlande. 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Und jetzt das Guten Morgenwetter mit Andrea.
10: Dankeschön, Yvonne. Und uns erwartet noch ein schöner Herbsttag. Der Tag fängt aber erstmal wolkig an und vereinzelt haben wir Regen, vor allen Dingen in Vorpommern. Tagsüber wird es dann schöner, da lockert es auf von Westen her und die Sonnenscheindauer um die 2 bis 7 Stunden. Wir kriegen nachmittags um die 16 bis 19 Grad. Und jetzt noch der Blick aufs Wochenende. Morgen am Samstag beginnen wir erstmal den Tag mit Sonne. Später wird es wolkiger und vereinzelt haben wir Regen bis 20 Grad. Am Sonntag Sonne und Wolken 18 bis 22 Grad.
0: 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A24 Richtung Berlin, Abfahrt Schwarzenbeck-Grande ist voll gesperrt. Da steht ein Schwerlasttransport fest. Dann die A24 Richtung Hamburg. Vor der Baustelle Witzhafe sind wir wieder bei 5 bis 10 Minuten plus. Landkreis Rostock zwischen Sato und Kröbelin. Bauernglatteis, da bitte ein bisschen aufpassen. Und Stadtverkehr Rostock ist auch schon mit den ersten 5 Minuten standauswärts dabei. Es wären sogar teilweise schon 10. Dort an der Baustelle Holbeinplatz. Dann Flitzerblitzer. Stehen auf der A24 Richtung Hamburg zwischen Zarentin und Gallin und Richtung Berlin hinter Mainburg. B5 Verlahn Richtung Ludwigslust. B105 Altheide Richtung Rostock. B110 Anklam Deminer Straße. B111 Griebor an der Feuerwehr beidseitig. B191 zwischen Spornitz und Parchim hinter dem Abzweig Stolpe und zwischen Markgörn und Mallis. B198 Klein-Trebow Richtung Wesenberg. B321 Friedrichsruhe beidseitig. Albeck am Rewe stehen sie beidseitig. Brüssow aus Prenzlau kommend 30 erlaubt. Lübeck Stockelsdorfer Straße stadtauswärts. Zwischen Hasenhege und Lübesse. Dann in Heidhof bei Ludwigslust Richtung Wosmar. Rostock Rüversheger Chaussee stadteinwärts an der Vorpommernbrücke. Zwischen Röbel und Sito, Höhe Schamper Mühle, Ortsausgang Sato Richtung Heiligenhagen beidseitig, Stralsund Rudolf-Virchow-Straße, Wismar Wasserstraße, Höhe Zopp und geht weiter. Moin.
12: Jo, moin, Axel hier. Hey. Einmal den Blitzer gemeldet, B96N zwischen Samt und Bergen an der Wildbrücke.
0: Jawohl, danke. Und Flo?
13: Einen wunderschönen guten Morgen. Blitzer B109 in Doro beim Sportplatz Richtung Anklam.
0: Liebe Grüße. Ja, danke zurück. Habt ihr auch noch was entdeckt, ruft ihr durch 0381 49 78 110. Denn keiner meldet mehr aktuelle Flitzerblitzer.
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0: mal zocken. Es ist 7.11 Uhr. Guten Morgen.
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0: Nadine ist in der Muschel, kommt aus der Nähe von Richtenberg. Einen schönen guten Morgen.
2: Ja, guten Morgen.
0: Wo genau ist in die Nähe von Richtenberg?
2: Bärenwalde, Weidenhagen.
0: Ja, na klar, kennen wir doch. Schöne Ecke da.
2: Ja, das stimmt.
3: Liebe Nadine, und du haust dir jetzt den Tank ordentlich voll. Also du darfst jetzt zocken. Du hörst Literbeträge, sie gehen rauf, aber sie gehen auch runter. Und du brauchst Nervenkitzel. Und wenn du sagst, es reicht mir noch nicht, dann sag bitte weiter. Aber wenn du der Meinung bist, jetzt habe ich genug, dann sagst du bitte laut und deutlich Stopp. Irgendwann geht sie aber aus, die Zockerzapfen-Zapfpistole. Und das wollen wir nicht, weil sonst gehst du leer aus.
2: Okay, prima.
3: Okay, dann legen wir los.
1: 20 Liter. 20 Liter. 40 Liter.
2: 40 Liter. Weiter.
1: 80 Liter.
2: 80 Liter. Weiter.
1: 160 Liter.
4: 160 Liter.
2: Weiter.
1: 100 Liter.
2: Weiter.
1: 110 Liter.
2: Weiter.
1: 130 Liter.
2: Stopp.
3: Okay, du hattest erst 160 Liter und jetzt sagst du 130. Ich steige lieber aus, bevor jetzt irgendwie dieses komische Geräusch kommt, wo man dann nichts bekommt. Aber 130 Liter, ey, das ist hervorragend. Glückwunsch.
2: Das ist super, dankeschön. Da freuen wir uns sehr.
0: Lass mal nochmal reinhören hier. Maximum.
1: 250 Liter.
0: Hättest du noch ein bisschen weitermachen können, aber so ist auch schön. Und damit wünschen wir dir ein schönes Wochenende. Haust du rein.
2: Prima. Herzlichen Dank.
0: Ja, und es gilt weiterhin, Ostseewelle hören lohnt sich für euch, denn wir machen weiter Zockerzapfen heute Morgen. Kann jederzeit wieder passieren, dass wir die Zockerzapfen-Zapfpistole anschmeißen. 7.13 Uhr ist es jetzt. Moin.

0: 7:16 ist es. Guten Morgen. Auf in den Freitag. 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Kurzblick aufs Guten Morgenwetter.
1: Ein grauer Vormittag und ein bisschen sonniger wird es dann stellenweise am Nachmittag bis 18 Grad.
0: A20 Richtung Stettin, Höhe Grimmen-West, Pannenbrummi auf dem Beschleunigungsstreifen. A24 Richtung Berlin, Abfahrt Schwarzenbeck ist gesperrt, steht ein Schwertransport. Und Stadtverkehr Rostock vor der Baustelle Holbeinplatz, da müsst ihr auf jeden Fall jetzt schon die erste Viertelstunde mehr mitbringen. Stadt auswärts, Stadt einwärts 5. Moin!
2: Wunderschönen guten Morgen, hier ist Cynthia.
0: Hey.
2: Ich bin gerade unterwegs und in Steinhagen Richtung Triebsees-Richtenberg, da haben sie gerade den Blitzer aufgebaut.
0: Ja, danke fürs Bescheid sagen. Habt ihr noch mehr? Meldet euch 0381 49 78 110.

0: gleich ein Ohrwurm von Topic und A7S Kernkraft 400. Es ist 7.20 Uhr.
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0: os til at lave. Vi har Martin Gutte Laune, das ist klar.
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0: Schon alleine, weil wir der Sender mit Tracker René sind, klar. Und dann in der nächsten halben Stunde auch noch The Bowser zum Beispiel dabei. Magnetic, aktueller Hit, Holly Humbust und noch mehr aktuelle Musik und ein Kulthit von Erasure.
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0: 7.31 Uhr, Ostwelle hier mit dem Guten Morgen-Update von Yvonne Siegert-Machotzek.
13: Mindestens 3 bekannte Politikgesichter werden nach der Landtagswahl in Mecklenburg-Vorpommern nicht mehr dabei sein in der ersten Reihe. Bildungsministerin Oldenburg, Wissenschaftsministerin Martin und Staatskanzleichef Dahlemann, alle 3 verzichten auf ihre Posten. Bundestag und Bundesrat sollen heute den nächsten Tankrabatt auf den Weg bringen. Steuern auf Benzin und Diesel werden um knapp 17 Cent gesenkt, um uns zu entlasten. Ab nächsten Monat bis Ende Dezember.
14: Hier bei uns zwischen Müritz und Usedom.
13: Auch Sito im Kreis Mecklenburgische Seenplatte hat entschieden, wer neuer Bürgermeister werden soll. Am Abend haben die Gemeindevertreter abgestimmt. In einer öffentlichen Sitzung im Sportlerheim geworden ist es Eduardo Catalan Bermudez. In Sito hatte sich nämlich kein Bürgermeisterkandidat gefunden.
0: Alle wichtigen Infos hört ihr jederzeit nochmal nach in der Ostseewelle-App und alles ausführlich gibt's wieder um 8. Jetzt hören wir aufs Guten Morgenwetter, Andrea.
15: Und das ist heute Morgen ziemlich wolkig. Vereinzelt haben wir Regen, hauptsächlich in Vorpommern. Aber tagsüber wird es dann schöner, da lockert es dann vom Westen her auf und es zeigt sich auch immer mal wieder die Sonne, die Sonnenscheindauer. liegt zwischen 2 und 7 Stunden und tagsüber bleiben die Temperaturen für den Herbst stabil, 16 bis 19 Grad. Der Blick noch aufs Wochenende, also morgen am Samstag beginnen wir den Tag erstmal mit Sonne. Tagsüber wird es dann wolkiger und vereinzelt haben wir dann im Norden Regen, 17 bis 20 Grad. Am Sonntag Sonne und Wolken, 18 bis 22 Grad und vereinzelt sogar leicht darüber.
0: 7.33 Uhr, Ostseewelle, der beste Verkehrsservice für unser Land. Mit der A20 Richtung Stettin, Höhe Grimmen-West, Pannenbrummi auf dem Beschleunigungsstreifen, Vorsicht. A24 Richtung Hamburg, die Abfahrt Thalkau ist aktuell gesperrt. Dann A24 Richtung Hamburg ebenfalls, vor der Baustelle Witzhafen haben wir so 5 bis 10 Minuten Stop and Go. Dann Stadtverkehr Rostock, vor der Baustelle Holbeinplatz, statt auswärts Viertelstunde, 20 Minuten mehr einplanen, statt einwärts sind wir bei 5. Und Landkreis Herzogtum Lauenburg, B404 zwischen Schwarzenbeek und Kuddewörde. Da haben wir eine Vollsperrung, da stehen 2 Schwertransporter auf der A24-Brücke. Ihr kommt hier auch nicht auf die A24 und könnt Schwarzenbeek auch nicht abfahren, ganz wichtig. Flitzerblitzer. Stehen auf der A24 Richtung Hamburg zwischen Zarentin und Galin und Richtung Berlin hinter Mainburg. B5 Verlahn Richtung Ludwigslust. B96 zwischen Bergen und Samtens an der Wildbrücke. B105 Altheide Richtung Rostock. B109 Ducherow Richtung Anklam. B110 in Anklam, Deminer Straße. B111 Gribo an der Feuerwehr stehen sie beidseitig. B191 zwischen Spornitz und Parchim hinterm Abzweig Stolpe und zwischen Malgören und Mallis. B198 Klein-Treppow Richtung Wesenberg. B321 Friedrichsruhe beidseitig. In Ahlbeck am Rewe stehen sie auch auf beiden Seiten. Brüssow aus Prenzlau kommend, 30er Strecke. Lübeck, Stockelsdorfer Straße statt auswärts. In Heidhof bei Ludwigslust Richtung Wosmar. Kurz vor Putlitz aus Karstedt kommend beidseitig. Rostock, Röversheger Chaussee statt einwärts an der Vorpommernbrücke. Zwischen Röbel und Sito, Höhe Schamper Mühle. Ortsausgang Sato Richtung Heiligenhagen beidseitig. Wismar, Wasserstraße, Höhe Zopp und moin noch.
16: Guten Morgen, Ostseewelle, Frank hier.
0: Hey.
16: Wollte Bescheid sagen, Blitzer zwischen Ortkrug und Hasenhege Richtung Schwerin.
0: Jawohl, danke schön. Steinhagen Richtung Richtenberg stehen sie auch. Habt ihr noch was, ruft er durch 0381 49 78 110, denn keiner meldet mehr aktuelle Flitzerblitzer.
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0: Und mit jeder Menge Musik auf dem Weg in den Freitag, die gute Laune macht. Erasure gibt's gleich, Kultit, O L'Amour. Und dann jetzt erstmal Holly Humberstone aus den aktuellen Charts.

0: 7.39 Uhr. Vielleicht Zeit für ein kleines Spielchen?
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2: Einen wunderschönen guten Morgen nach Wahren-Müritz an Henrik. Moin.
3: Guten Morgen, Andrea.
2: So, lieber Henrik, der Uwe steht hier schon startklar.
0: Ich schlage schon mit den Hufen.
3: Ja, Uwe, na ja, los.
2: Und ich weiß nicht, ob du in den letzten Tagen verfolgt hast, aber der ist einfach zu gut. Wir haben jetzt einen Jackpot von 350 Euro.
3: Ja, dann wollen wir den mal auf 50 setzen.
2: Ja, das hört sich gut an. Oh, Henrik ist siegesicher, das finde ich gut.
4: Ja, mal hören.
2: Unsere Ostseewelle-Tasse, Henrik, wartet ja auch schon auf dich. Gleich kriegt ihr die Fragen gestellt. 20 Sekunden habt ihr dafür nur Zeit. Wenn ihr eine Antwort nicht sofort wisst, lieber weitersagen. Dann, wenn es die Zeit erlaubt, versuche ich die Frage am Ende nochmal zu stellen. Immer die erste Antwort zählt und bei Gleichstand gibt es eine Schätzfrage. Okay, Henrik, dann legen wir los.
3: Ja.
2: Dreimal X und einmal V steht für welche römische Zahl?
3: Weiter.
2: Welcher Planet unseres Sonnensystems besitzt die auffälligsten Ringe?
3: Jupiter.
2: Gegen welche Nationalmannschaft hat unsere DFB-Elf am Abend unentschieden gespielt?
3: Niederlande.
2: Das ist richtig, 1:1. Oh, wir waren so lange in Führung und dann haben wir doch noch einen Gegentreffer bekommen.
0: Nachspielzeit.
2: Aber ich fand, Kloppo hat das schon gut gemacht. Ne? Jetzt gucken ja alle auf ihn. Ist ja auch ein Wahnsinnsdruck. Korrektur, welcher Planet unseres Sonnensystems besitzt die auffälligsten Ringe? Du hast Jupiter gesagt, das ist aber der Saturn.
3: Ach, Saturn, okay, gut.
2: Und dreimal X und einmal V steht für welche römische Zahl? Uwe, weißt du das zufällig?
0: Müsste 35 sein, ne?
2: Richtig.
0: Ja.
2: Okay, aber Henrik, eine Frage richtig beantwortet. Uwe, dann machen wir mit dir weiter.
0: Jawohl.
2: Aus welchem Stoff ist das Lametta am Weihnachtsbaum?
0: Jetzt aus Aluminium.
2: Der Landtag welches Bundeslandes tagt im Leineschloss?
0: Hannover, glaube ich.
2: An welchem Berg gab es jetzt einen gewaltigen Feldabsturz?
0: Zugspitze.
2: Richtig.
0: Das andere war Niedersachsen. Ich habe Hannover gesagt, aber Niedersachsen.
2: Ja, das war schon gar nicht so verkehrt, aber ich habe genau nach dem Bundes.

0: angefragt, Niedersachsen. Trotzdem hast du zwei Fragen richtig beantwortet. Heutzutage Lametta, Aluminium. Früher war es ja Blei.
1: Ja, genau, richtig.
0: Du, ich habe so ein Blei-Lametta bei mir noch zu Hause. Es kommt jedes Jahr an den Weihnachtsbaum.
1: Ja, ist richtig schön schwer, das Zeug noch, ne?
0: Ja.
1: Naja, Blei ist ja nicht so das Beste, ja.
0: Ah, mein lieber Henrik, schade, schade. Hat aber sehr Spaß gemacht mit dir.
2: Kein Problem, danke auch. Bis zum nächsten Mal.
1: Jawohl, reingehauen.
0: Tschüss. Und wenn ihr Bock habt, mal mitzumachen und gegen Uwe anzutreten,
1: dann
0: meldet euch bei ostseewelle.de an oder auch über unsere knallrote Ostseewelle-App.
1: 7:41 Uhr ist es.

0: 7:45 ist es, auf Richtung Wochenende. Wir haben Freitagmorgen. 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Kuckuck.
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0: Und das Wochenendwetter sieht ja auch gar nicht so übel aus, ne, Andrea?
2: Nee, das sieht ganz gut aus. Also der Vormittag zeigt sich noch grau, Richtung Vorpommern vereinzelt Regen, aber nachmittags wird es dann teilweise sonnig bis 19 Grad.
0: Ja gut, moin.
3: Ja, der Stefan hier mal wieder, moin. Ortsausgang Greifswald, in Richtung Anzahn steht der Caddy und macht Fotos.
0: Jawohl, Stadtverkehr Rostock vor der Baustelle Holbeinplatz, stadtauswärts wieder 20 Minuten mehr einplanen. Dann Landkreis Herzogtum Lauenburg, B404 zwischen Schwarzenbeck und Kuddewörde, Vollsperrung, da stehen zwei Schwertransporter auf der A24-Brücke und ihr kommt auch nicht auf die A24 rauf und Schwarzenbeck auch nicht runter. Moin nochmal.
4: Guten Morgen, Ostseewelle. Hier ist der Chris.
0: Hallo Chris.
4: In Steinhagen Richtung Richtenberg wurde der Blitzer gerade aufgebaut.
0: Dankeschön. Habt ihr noch mehr? Ruft er durch 0381 49 78 110. Und gleich geht's für uns um Uschi. Nach dem aktuellen Hit von The Bossa, Magnetic. Moin.

0: Feldberg hat einen neuen kleinen Star namens Uschi.
1: Jawohl.
0: Ich grüße auch mal alle Uschis bei uns im Land. Hier ist Ostseewelle, 8:12. Ja, und sie hat Federn und offenbar keine große Leiden und offenbar eine große Leidenschaft für Schifffahrten. Uschi ist nämlich eine junge Ente und seit Juli regelmäßig als blinder Passagier auf dem Elektroschiff auf dem Feldberger Haussee im Landkreis Mecklenburgische Seenplatte unterwegs.
1: Ich habe sie selber schon gesehen. Dieses Boot hat mich nämlich beinahe mal umgefahren, da habe ich nicht aufgepasst. Ich war mit dem Stand-Up-Paddleboard draußen und das kommt ja so ganz leise von hinten, dadurch, dass es Elektroboot ist. Und vorne auf der Spitze saß diese Ente drauf. Da habe ich schon gedacht, so, was ist das denn? Aber siehst du, das ist Uschi.
0: Ja, und alle lieben Uschi. Immer wenn die da ist, dann werden die Handys rausgeholt und dann wird sie erstmal fotografiert.
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0: Minuten vor 8 ist es, ihr hört Ostseewelle. Guten Morgen zusammen. Nächste halbe Stunde absoluter Kulthit von der Cutting Crew mit im Petto. Das ist schöne handgemachte Mucke, I Just Died in Your Arms Tonight. Und alle aktuellen Hits sowieso jeden Tag, den ganzen Tag. Zum Beispiel mit Alex Warren, tolle Popmucke, Fever Dream.
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15: Neue Kosten für Autoversicherung, Nordwestmecklenburg besonders hoch. Bundestrainer Klopp startet mit Unentschieden gegen Niederlande. Das Guten Morgenwetter mit Andrea.
16: Heute eigentlich recht schön bis 19 Grad.
15: Guten Morgen, ich bin Yvonne Siegert-Machotzek. Autofahren ist hier bei uns im Pendlerland ein besonders großer Posten bei den Ausgaben für das tägliche Leben. Bei der neuen Einteilung für die Kfz-Schadensklassen jetzt gibt es aber einige gute Nachrichten, allerdings zahlen Nordwestmecklenburger besonders viel. Ostseewelle-Reporter Alexander Stut.
17: Vor allem bei der Teilkasko gibt es in Nordwestmecklenburg viele Schäden, 50% mehr als im Bundesdurchschnitt. Die Teilkasko kommt vor allem für Diebstahl und Wildunfälle auf. In Westmecklenburg gibt es die wenigsten Haftpflichtschäden. Deshalb werden die Fahrzeuge hier von den Versicherungen in den Regionalklassen sehr gut eingestuft. Das spart am Ende viel Geld. In Großstädten wie Rostock und Schwerin gibt es mehr Unfallschäden. So steigt die Haftpflicht in Rostock von 2 auf 3. Schwerin steigt die Vollkasko. Sparen können wir trotzdem mit einem Versicherungswechsel, obwohl viele von uns auch die höheren Kosten in Kauf nehmen, wenn sie mit der Versicherung gute Erfahrungen gemacht haben.
15: Mindestens drei bekannte Landespolitiker sind nicht mehr dabei, wenn es in den nächsten Wochen um die neue Regierung geht. Bildungsministerin Oldenburg, Wissenschaftsministerin Martin und Staatskanzleichef Dahlemann verzichten auf ihre Posten. Ministerpräsidentin Schwesig will ab nächster Woche verhandeln für eine mögliche rot-rot-grüne Landesregierung. Wahlsieger AfD hat keinen Partner.
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15: Bundestag und Bundesrat sollen heute den nächsten Tankrabatt auf den Weg bringen. Steuern auf Benzin und Diesel werden um knapp 17 Cent gesenkt. Ab nächstem Monat, dann bis Ende des Jahres. Damit das klappt, geht die schwarz-rote Koalition im Eilverfahren vor. Schüler-Demos gegen die Wehrpflichtpläne, die gibt's heute in gut 100 Städten. Die Initiative will so lange machen, bis die Idee wieder wegkommt. Seit Januar gibt es ja das neue Wehrdienstgesetz und Kern ist da die verpflichtende Musterung für junge Männer ab dem Jahrgang 2008.
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16: Und heute Morgen ist es wolkig, vereinzelt Regen. Tagsüber kommt dann doch mehr die Sonne raus, vor allem im Westen des Landes bis 19 Grad. Am Samstag haben wir erstmal Sonne, später zieht es sich zu bis 20 Grad. Und am Sonntag Sonne und Wolken dabei, 18 bis 22 Grad.
0: 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Jetzt der Berufsverkehr ein bisschen ruhiger geworden. Stadtverkehr Rostock vor der Baustelle Holbeinplatz. Haben wir Stadt auswärts und einwärts jeweils ungefähr 10 Minuten Zeitverzögerung. Blitzer, Blitzer. Stehen auf der A24 Richtung Hamburg zwischen Zarrentin und Galin und Richtung Berlin hinter Mainburg immer noch. B5 Verlahn Richtung Ludwigslust. B96 zwischen Bergen und Samtens an der Wildbrücke. B104 in Holdorf Richtung Rehna. B109 Duchow Richtung Anklam und Ortsausgang Greifswald Richtung Anklam beidseitig. B110 in Anklam, Deminer Straße. B191, da stehen sie zwischen Spornitz und Parchim hinterm Abzweig Stolpe und zwischen Malgören und Mallis. Auf der B23 Friedrichsruhe beidseitig. Ahlbeck am Rewe stehen sie beidseitig. Brüssow 30er Strecke aus Prenzlau kommend. Lübeck Stockelsdorfer Straße stadtauswärts. Kurz vor Putlitz aus Karstadt kommend beidseitig. Rostock-Röversilger Chaussee stadteinwärts an der Vorpommernbrücke immer noch. Ortsausgang Sato Richtung Heiligenhagen beidseitig. Steinhagen Richtung Richtenberg. Stralsund, Greifswalder Chaussee stehen sie, und zwar stadteinwärts. Und dann noch Moin.
5: Moin, liebes Ostseewelle-Team. Ich wollte Blitzer verpetzen beidseitig zwischen Hasenhege und Lübesse im Wald wieder in der Unerde.
0: Alles klärchen, danke. Moin.
18: Ganz viel Moin schön. Hans-Weiner Straße in Greifswald, 30er-Zone, steht der Caddy.
0: Jawohl. Habt ihr auch noch was entdeckt, ruft er durch 0381 49 78 110.
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0: Ja, Leute, das ist das Motocross-Ding schlechthin am Wochenende. Aber in Ludwigslust dreht sich da alles um den Nachwuchs. Und warum ihr euch das angucken solltet, das gibt's gleich um 8.10 Uhr.
16: Und wir haben für euch die Ostseewelle-Premiere von dem neuen Song von Taylor Swift. Freue ich mich persönlich sehr drauf. 8.20 Uhr.

0: 8:09 ist es, einen schönen guten Morgen. Matschig und ziemlich schnell wird es im Landkreis Ludwigslust-Parchim, meine Lieben. Ihr hört Ostseewelle. Und dieses Wochenende gibt es beim MC Ludwigslust den Kids Race Day.
1: Und das ist ein cooles Motocross-Event, bei dem vor allen Dingen ja auch die Kids und der Spaß im Vordergrund stehen. Und gerade für uns Eltern ist ja immer wichtig, dass die kleinen Kinder gut unterhalten werden. Organisiert wird das Ganze von Manuel Alex vom MC Ludwigslust. Erstmal moin, Manuel.
2: Ja, guten Morgen. Ja, wir vergessen ganz oft, dass die Kinder keine kleinen Erwachsenen sind. Die betreiben das ganze Jahr aktiv diesen Motocross-Sport, der wirklich auch anstrengend für den ganzen Körper ist. Ja. Und das ist immer so, obwohl es ein Einzelsport ist, ist ja doch immer das ganze Team wichtig. Und zum Team gehören immer meist der Mechaniker oder der Vater denn eben. Mhm. Und da versuchen wir am Ende des Jahres nochmal eine kleine Spaßveranstaltung draus zu machen und veranstalten dann so ein Vater-Sohn-Rennen nochmal.
0: Und Vater-Sohn-Rennen heißt jetzt Vater gegen Sohn oder Vater und Sohn gegen andere Väter und Söhne?
2: Ja, genau, Vater und Sohn gegen andere Väter und Söhne. Ah. Die wechseln sich immer ab. Entweder tauschen sie die Motorräder oder sie tauschen die Brille. Also fährt immer eine Runde der Sohn und eine Runde der Vater. Aha. Und genau, das stärkste Team gewinnt.
0: Geil.
1: Und wie jung sind eure jüngsten Fahrer?
2: Die jüngsten Fahrer sind 6 Jahre. Da geht es so meistens los. Es gibt auch welche, die haben schon früher Lust, aber die Schwierigkeit ist, Rennfahren darfst du erst ab 6.
1: Und du bist ja immer dicht dran. Wer hat denn mehr Ehrgeiz? Die Väter oder die Söhne?
2: Oh, das ist ganz unterschiedlich. Aber größtenteils würde ich sagen, sind es tatsächlich die Söhne, die dann sagen, Papa, das ganze Jahr sagst du immer, ich soll Gas geben, jetzt gib du doch mal Gas. Das ist schon mal spannend zu sehen, was da sich so entwickelt.
0: Geile Geschichte auf jeden Fall, die ihr da in Ludwigslust macht. Beim Kids Race Day sollte man sich auf jeden Fall angucken. Wann kann man hinkommen? Sag nochmal.
2: Ja, also Samstagnachmittag geht's los. Da sind die Spaßveranstaltungen. Wir haben nicht nur die Vater-Sohn-Rennen, wir haben auch ein Simson-Rennen machen wir noch, ein kleines und cool. Fitbike-Rennen. Ja. Und der MC Ludwigslust hat sich das Thema Nachwuchs auf die Fahne geschrieben. Aktuell sind Elektrolaufräder total im Kommen.
1: Wahnsinn.
2: Dafür machen wir so ein kleines Spaßrennen.
0: Schön.
2: Und das Ganze beginnt so gegen 13 Uhr am Samstag und am Sonntag um 10.30 Uhr starten dann die Hauptrennen für den Kids Race Day. Der Eintritt ist kostenlos und wir haben Verpflegung vor Ort. Also wer da nicht hinfährt, der hat kein Motorsportherz.
0: Na dann, Hals- und sehr Beinbruch, gut. Reingehauen.
2: Ja, vielen Dank. Schönes Wochenende.
0: Ihr hört Ostseewelle, es ist 8:11 Uhr. Moin.

0: Guten Morgen, Ostseewelle hier, 8.15 Uhr haben wir's und wir starten mal durch jetzt mit einem Kurzblick aufs Guten Morgenwetter.
1: Regen Richtung Vorpommern am Morgen und noch ein paar graue Wolken, aber es lockert stellenweise nachmittags dann auf und dann wird es noch ein recht schöner Freitag bis 19 Grad.
0: Moin!
2: Guten Morgen! Es wird wieder der Blitze aufgebaut in der 70er-Zone zwischen Gardebusch und Rehna in Holdorf.
0: Dankeschön an Thomas. Moin!
3: Moin, sind wir hier, Ortsausgang Greifswald in Richtung Anklam. Scheint auch beidseitig zu sein.
0: Alles klar, moin!
4: Ja, hier ist der Conny. Da gibt es einen Blitzer kurz vom Ortsausgang Glüchen in Richtung Feldberg.
0: Dankeschön. Habt ihr noch mehr? Ruft er durch 0381 49 78 110. Und Leute, so kurz vorm Wochenende nochmal Tank voll machen. Das lohnt sich hier bei Ostseewelle, denn ihr entscheidet, wie viel Liter ihr wollt an Sprit beim legendären Zockerzapfen. Kann bis um 10 jederzeit nochmal passieren, dass wir die nächste Runde starten. Jetzt ist es 8.16 Uhr. Moin.

0: für eine Ostseewelle-Premiere, meine Lieben. Guten Morgen, es ist 8.20 Uhr. Ihr wisst ja, wir sind euer Musiksender Nummer 1. Und wenn einer der größten Musikstars der Welt einen neuen Song raushaut, dann wollen wir natürlich auch nicht lange warten. Taylor Swift, meine Lieben, hat einen brandneuen Hit. Ich meine, man hat ja sowieso das Gefühl, dass sie ständig irgendwie einen Tag nach dem anderen Songs raushaut, ne? Aber es ist der erste nach der Hochzeit. Also es ist jetzt schon wieder eine Weile her.
1: Und wieder ein absoluter Ohrwurm. Ich glaube, alles, was sie macht, wird zu Gold.
0: Ja.
1: Der neue Song heißt Patient Zero und ist auf einer Reise nach Schweden entstanden.
0: Hm.
1: Und es ist wohl auch kein Zufall, denn am Sonntag bekommt sie den MTV Sonder Award für Regiearbeit. Denn sie hat selber in vielen ihrer Musikvideos Regie geführt und auch schon Soundtracks gemacht, wie zum Beispiel für Toy Story 5.
0: Also, jetzt Ostseewelle laut drehen. Vielleicht nochmal kurz Kollegen ranholen, dass ihr drüber diskutieren könnt. Ist er gut, ist er nicht gut? Zum ersten Mal hier bei Ostseewelle Taylor Swift, Patient Zero.

0: Der neue Hit von Taylor Swift, Patient Zero. Ich finde ihn echt gut, muss ich mal sagen. Der geht ins Ohr.
1: Ist halt Taylor Swift, ne?
0: Ich sag ja immer, Taylor Swift ist die Helene Fischer aus Amerika.
1: Oh. Damit triffst du mich ja sowieso richtig. Also Radiopremiere hier bei Ostseewelle, Patient Zero. Helene Swift hätte ich beinahe gesagt.
2: Bring dich schon völlig durcheinander hier.
1: Wir haben für euch gleich einen Song, den finde ich richtig gut. Das muss ich ja sagen. Hügel, Move Into The Sun. Der kloppt ordentlich rein.
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1: Es ist 8.29 Uhr, Ostseewelle hier mit dem Guten Morgen-Update von Yvonne Siegert-Machotzek.
17: Die Kosten für unsere Autoversicherungen ändern sich. In Nordwestmecklenburg allerdings, da ist Kfz-Teilkasko besonders teuer. 50% über dem bundesweiten Schnitt liegt die Region. Schülerdemos gegen die Wehrpflichtpläne gibt es heute bundesweit. Die Initiative will so lange machen, bis die Idee wieder wegkommt. Seit Januar gilt die verpflichtende Musterung für junge Männer. Gibt es nicht genügend Freiwillige für die Bundeswehr, dann könnte die Wehrpflicht wiederkommen.
18: Hier bei uns zwischen Müritz und Usedom.
17: In Zinnowitz auf Usedom wird gerade bei der Kurverwaltung gearbeitet. Deswegen ist das alte Warmbad eingerüstet. Das historische Backsteingebäude bekommt eine Schönheitskur. Das Dach, aber nur der neue Teil des Gebäudekomplexes, wird auf Vordermann gebracht. Auch das Haus des Gastes und die Zinnowitzer Gemeindebibliothek sind drin.
1: Alle wichtigen Infos hört ihr jederzeit nochmal nach in der Ostseewelle-App. Und alles ausführlich gibt's wieder um 9. Und hier ist Andrea mit einem guten Morgen mit an.
0: Und heute Vormittag ist es noch ein bisschen wolkig und vereinzelt Regen. Gerade Richtung Vorpommern wird es nochmal nass. Später wird es dann Stunde für Stunde immer besser und stellenweise lockert es dann auch auf. Die Sonnenscheindauer liegt zwischen 2 und 7 Stunden. Wir kriegen angenehme Herbsttemperaturen nachmittags um die 16 bis 19 Grad. Und jetzt noch der Blick aufs Wochenende. Und da sieht es im Großen und Ganzen eigentlich ganz gut aus. Morgen erstmal Sonne, später wird es dann wolkiger und dann haben wir vor allem im Norden und Westen des Landes vereinzelt Regen bis 20 Grad. Am Sonntag Sonne und Wolken abwechselnd 18 bis 22 Grad.
1: 8.30 Uhr, Ostseewelle, der beste Verkehrsservice für unser Land. Dann haben wir die Baustelle am Mohlbeinplatz im Stadtverkehr Rostock mit 10 Minuten stadtauswärts. Ansonsten Berufsverkehr erstmal soweit durch. Flitzerblitzer, wobei, moin.
19: Morgen, liebes Ostseewelle-Team. Autobahnausfahrt, Rostock-Neu-Hinrichsdorf. Kommt es auf der Rechtabbiegerspur Rostock-Zentrum zum Liegenbleiber, genau an der Ampel.
1: Das ist also von der A19 kommt, dankeschön. Jetzt Flitzerblitzer, stehen auf der A24 Richtung Hamburg zwischen Zarentin und Galin und Richtung Berlin hinter Mainburg. Auf der B96 zwischen Bergen und Samtz an der Wildbrücke. B104 Holdorf Richtung Rehna und Ortsausgang Pasewalk Richtung Löcknitz. B109 stehen sie in Ducherow Richtung Anklam und Ortsausgang Greifswald Richtung Anklam beidseitig. Auf der B191 zwischen Spornitz und Parchim hinterm Abzweig Stolpe und zwischen Maltgören und Mallis. B321 Friedrichsruhe stehen sie beidseitig. Ahlbeck am Rewe auch auf beiden Seiten. Dann in Greifswald Hans-Beimler Straße, Ortsausgang Lüchen Richtung Feldberg. Zwischen Hasenhege und Lübesse stehen sie beidseitig, zwischen Hinrichshagen und Karl-Müritz am Wald. Kurz vor Putlitz aus Karstedt kommend beidseitig. Schwerin-Ostdorfer Ufer Richtung Schloss, Ortsausgang Sato Richtung Heiligenhagen beidseitig. Steinhagen Richtung Richtenberg, Stralsund, Greifswalder Chaussee stadteinwärts an der Baustelle. Wismar, Wasserstraße, Höhe Zopp und moin nochmal.
20: Guten Morgen, die Anna hier.
1: Hey.
20: Ich wollte euch einen Blitzer melden. Und zwar steht der in Anklam in der Deminerstraße aus einem Caddy heraus, aus einem dunklen, wahrscheinlich beidseitig.
1: Dankeschön. Habt ihr auch noch was entdeckt, ruft er durch 0381 49 78 110. Denn keiner meldet mehr aktuelle Flitzerblitzer.
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1: Morgen!
21: Yippie, Freitag, Hände hoch, Wochenende!

0: haben wir es schon wieder, 8.39 Uhr.
1: Schönen Freitagmorgen. Na, habt ihr euch heute schon mal aufgeregt?
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3: Es gibt gute Gründe, sich aufzuregen. Spritpreise zum Beispiel. Aber viele regen sich ja ganz generell gerne auf, egal worum es geht. Selbst wenn ein Politiker mal was absurd Geniales schaffen würde. Sagen wir, ab morgen gibt's in Deutschland keine Staus mehr. Nie wieder. Staus sind abgeschafft. Dann würde der dafür dermaßen Kritik ernten.
4: Ja super. Und wofür hab ich mir jetzt ein Auto mit Massagesitzen gekauft?
5: Das ist doch ein Blender. Wir hatten auf dem Land vorher auch schon kaum Stau.
4: Ja toll, keine Staus mehr. Dann sind ja noch mehr Leute mit dem Auto unterwegs.
3: Und dann muss der Politiker zurücktreten wegen der abgeschafften Staus. Und das regt alle dermaßen auf, dass der einfach zurücktritt und nicht mal kämpft für seine Überzeugungen. Hier, das mit den abgeschafften Staus, das war doch gut. So ein Vollidiot.

0: 8:44 ist es. Ihr hört Ostseewelle. Einen schönen guten Morgen. Letzter Arbeitstag der Woche. Zumindest für die meisten von uns. Einige müssen ja auch am Wochenende ran. Aber das Wetter wird auf jeden Fall gut.
1: Ja, das wird also ein schöner Tag, obwohl der Tag erstmal dieser Freitag ziemlich wolkig beginnt. Ganz vereinzelt noch ein bisschen Regen. Nachmittag zeigt sich dann aber mancherorts recht häufig die Sonne.
0: Im Moment Straßenlage ruhig. Moin.
2: Hallo, hier Antje.
0: Hey.
2: Ich wollte euch eine Verkehrsbehinderung durchgeben. Und zwar auf der B105 zwischen Rösershagen und Gelbensande. Da liegt ein totes Tier auf der Straße.
0: Ah, okay, danke schön. Habt ihr noch irgendwo was entdeckt? Meldet euch 0381 49 78 110. Gute Fahrt mit Nico Santos. Lady.

0: 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Ihr hört Ostseewelle am Freitag, 9:11.
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0: Hier bekommt ihr die Hits zum Mitsingen. Ihr hört Ostseewelle. 4 Minuten von 9 ist es. Bei der Arbeit begleiten wir euch gleich mit Harry Styles zum Beispiel. Er wird wieder ein bisschen ruhiger. Coole, groovige Nummer, American Girls und noch mehr aktuelle Musik mit Christy Sarandi. Good Old Days.
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12: Neue Kosten für Autoversicherungen, Nordwestmecklenburg aber hoch. Bundesweite Schülerdemos gegen mögliche Wehrpflicht. Das Guten Morgenwetter mit Andrea.
10: Zuerst noch grau, aber später ein bisschen Sonne bis 19 Grad.
12: Guten Morgen, ich bin Yvonne Siegert-Machotzek. Autofahren ist hier bei uns im Pendlerland ein großer Posten bei den Ausgaben für das tägliche Leben. Bei der neuen Einteilung für die Kfz-Schadensklassen gibt es einige gute Nachrichten, allerdings zahlen Nordwestmecklenburger besonders viel. Ostseewelle-Reporter Alexander Stut.
11: Vor allem bei der Teilkasko gibt es in Nordwestmecklenburg viele Schäden, 50% mehr als im Bundesdurchschnitt. Die Teilkasko kommt vor allem für Diebstahl und Wildunfälle auf. In Westmecklenburg gibt es die wenigsten Haftpflichtschäden, deshalb werden die
17: Fahrzeuge hier von den Versicherungen in den Regionalklassen sehr gut eingestuft. Das spart am Ende viel Geld. In Großstädten wie Rostock und Schwerin gibt es mehr Unfallschäden. So steigt die Haftpflicht in Rostock von 2 auf 3. Schwerin steigt die Vollkasko. Sparen können wir trotzdem mit einem Versicherungswechsel, obwohl viele von uns auch die höheren Kosten in Kauf nehmen, wenn sie mit der Versicherung gute Erfahrungen gemacht haben.
18: Wenn es ab nächster Woche um die neue Regierung hier geht, dann sind mindestens 3 bekannte Landespolitiker nicht mehr dabei. Bildungsministerin Oldenburg, Wissenschaftsministerin Martin und Staatskanzleichef Dahlemann verzichten auf ihre Posten. Ministerpräsidentin Schwesig will schnellstmöglich verhandeln. Angepeilt wird eine rot-rot-grüne Landesregierung. Wahlsieger AfD hat keinen Partner.
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18: Schülerdemos, und zwar gegen die mögliche Wehrpflicht, gibt es heute bundesweit. Die Initiative will das so lange machen, bis die Idee vom Tisch ist. Seit Januar gibt es die verpflichtende Musterung für junge Männer, ab dem Jahrgang 2008 aber keine Wehrpflicht. Finden sich nicht genügend Freiwillige für die Bundeswehr, könnte die Wehrpflicht allerdings wiederkommen. Wir Deutschen halten unser Geld zusammen. Das Konsumklima hat einen herben Dämpfer bekommen. Wegen der hohen Energiepreise und der unsicheren Weltlage. Größere Anschaffungen werden kaum gemacht. Es wird sogar so viel gespart wie seit der Finanzkrise 2008 nicht mehr. Aber viele glauben an Wirtschaftswachstum. 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Und jetzt das Guten Morgenwetter mit Andrea.
19: Dankeschön, Yvonne. Und das ist heute auf dem Freitag, heute Vormittag, noch ziemlich wolkig. Vereinzelt haben wir Regen, gerade Richtung Vorpommern tröpfelt es. Tagsüber wird es schöner und es lockert von Westmecklenburg her auf und dann zeigt sich die Sonne. Die Sonnenscheindauer heute also zwischen 2 und 7 Stunden. Tagestopwerte nachmittags um die 16 bis 19 Grad. Der Blick noch aufs Wochenende. Morgen zuerst sonnig, später zieht es sich zu bis 20 Grad. Am Sonntag Sonne und Wolken bis 22 Grad.
0: 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Da ist es im Moment relativ ruhig auf den Straßen. Flitzerblitzer stehen aber. Auf der A24 Richtung Hamburg zwischen Zarrentin und Galin und Richtung Berlin hinter Mainburg. B96 zwischen Bergen und Samtens an der Wildbrücke. B104 Holdorf Richtung Rena und Ortsausgang Pasewalk Richtung Löcknitz. B109 Ducherow Richtung Anklam. B110 in Anklam, Demminer Straße. B111 Griebo an der Feuerwehr beidseitig. B191 zwischen Spornitz und Parchim hinter dem Abzweig Stolpe und zwischen Maltgören und Mallis. B321 Friedrichsruhe stehen sie beidseitig. Albeck am Rewe auch beide Seiten. Greifswald Hans-Beimler Straße, Ortsausgang Lüchen Richtung Feldberg. Zwischen Hasenhege und Lübesse stehen sie beidseitig. Dann in Heidhof bei Ludwigslust Richtung Wosmer. Zwischen Hinrichshagen und Gralmüritz im Wald. Kurz vor Putlitz aus Karstedt kommend beidseitig. Schwerin-Ostdorfer Ufer Richtung Schloss, Ortsausgang Saato Richtung Heiligenhagen beidseitig, Steinhagen Richtung Richtenberg, Stralsund, Greifswalder Chaussee statt einwärts an der Baustelle und Moin.
20: Moin, hier ist Erik.
0: Erik.
20: Ich wollte mal einen Blitzer versetzen auf 109 Köthenhagen in Richtung Anklam, steht der silberne Caddy.
0: Dankeschön, Moin.
21: Jürgen aus Wismar hier und Blitzer hier, Container steht in der, gegenüber von der Bushaltestelle oder Busbahnhof in der Wasserstraße in Richtung Bahnhof.
0: Danke. Habt ihr auch noch was entdeckt? Ruft er durch. 0381 49 78 110.
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0: Ja, Hansa und die deutsche Nationalelf haben was gemeinsam. Beide haben einen neuen Trainer. Mit Kloppo war es am Abend ein 1:1 gegen die Niederlande.
22: Schade. Wir hätten sehr, sehr gerne fast gewonnen.
23: Keine Frage. Wir müssen die Eindrücke, die Informationen, die wir kriegen, müssen wir nehmen. Und die Ergebnisse müssen wir auch akzeptieren. Und deshalb 1:1 hätte super gerne gewonnen, aber kann man den Punkt auch nehmen.
19: Oh ja. Ja, eben, ne? Und bei Hansa hatte ja André Breitenreiter seinen ersten Arbeitstag. Wie der lief, das hören wir gleich.
0: Moin zusammen.

0: 908 Ostseewelle, der beste Verkehrsservice für unser Land, immer sofort, wenn etwas passiert. Hier ist gerade noch was reingekommen. Moin.
1: Moin, ich wollte euch mitteilen, ein LKW im Rahmen von Torgelow Richtung Liebgarten. Pol noch nicht vor Ort.
0: Okay, alles klar. Also Torgelow Richtung Liebgarten. Achtung bitte, LKW im Graben. Dankeschön fürs Melden.

0: 9:15 ist es und mit ihm soll es für Hansa hoch in die zweite Bundesliga gehen.
1: Hallo, hier ist André Breitenreiter, euer neuer Hansa-Cheftrainer. Und ihr hört Ostseewelle.
2: Und der ist so sympathisch, natürlich wollen wir von ihm noch mehr wissen. Er ist 52 Jahre alt, kommt aus der Region Hannover, seit fast 30 Jahren mit seiner Frau Claudia verheiratet. Ist ja in Fußballerkreisen auch nicht so selbstverständlich, nee, so lange verheiratet zu sein.
3: Wobei das ja auch nichts zu heißen hat.
2: Ja. Hör auf. Er hat zwei erwachsene Kinder, er hat noch einen Hund und er ist durch und durch ein Fußballmensch. André Breitenreiter hat seinen ersten Arbeitstag als neuer Hansa-Trainer geschafft. Und jeder, der schon mal einen neuen Job angefangen hat, der weiß, so ein erster Tag ist ja auch völlig aufregend. Hm. Wie es bei ihm war und was ihn jetzt erwartet, das hat er uns am knallroten Ostseewelle-Mikro verraten.
1: Ja, jetzt bin ich ein paar Jährchen auch schon in dem Geschäft dabei und weiß natürlich dann auch um die Aufgeregtheit vieler Mitarbeiter und die intensiven Tage, die zu Beginn stattfinden. Man beschäftigt sich mit der Mannschaft dann ja auch schon ein paar Tage länger und es ist mir halt unheimlich wichtig, dann auch alle Personen, die ich zum ersten Mal sehe, auch namentlich anzusprechen. Das gelingt mir trotz meines Alters noch gut, sehr gut sogar. Und ja, dann gehört natürlich die Kleidungsausstattung dazu. Man probiert Dinge an, man macht Fotos für die Medienabteilung, man geht durch die Büros, um sich auch den einzelnen Mitarbeitern vorzustellen. Das gehört alles dazu. Es sind viele Termine in den ersten Tagen, aber danach kann man sich dann auf den Sport und auf die Trainingsarbeit konzentrieren.
2: Ich finde, der spricht auch so schön. Ich bin ein großer Fan. Ich habe den gestern ja auch auf der Pressekonferenz gesehen, ne? Und ich fand alles, was er so gesagt hat, der ist so sympathisch. Ich bin jetzt schon Fan.
3: Ja, hoffen wir, dass das reicht. Also André Breitenreiter ist neuer Hansa-Cheftrainer seit gestern im Einsatz.
4: Ganz frisch.

0: 9:25 ist es, ihr hört Ostseewelle, die meiste Musik mit allen aktuellen Hits. Von morgens bis abends, 24 Stunden, ganze Woche. Und das geht auch in der nächsten halben Stunde so weiter mit Felixin und Cascada. Schöner Powerhit, Boy You Turn Me. Michael Schulte ist mit am Start, Lovesick. Und es gibt was Rockiges von Kid Rock.
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0: Es ist 9.29 Uhr, Ostseewelle hier mit dem Guten Morgen-Update von Yvonne Siegert-Machotzik.
14: Ein Industriestandort in Mecklenburg-Vorpommern wird bald noch größer. Die TKMS-Werft in Wismar kann für 200 Millionen Euro ausgebaut werden. Die Bürgerschaft hat grünes Licht gegeben. Das bringt dann neue Hallen und neue Arbeitsplätze. Bundesweit gibt es heute Schülerdemos gegen eine mögliche Wehrpflicht. Die Initiative macht so lange weiter, bis die Idee vom Tisch ist. Aktuell gibt es nur Musterungsbögen für junge Männer. Gibt es nicht genügend Freiwillige, so für die Bundeswehr, könnte die Wehrpflicht aber wiederkommen.
15: Hier bei uns zwischen Müritz und Usedom.
14: Auch Sito im Kreis Mecklenburgische Seenplatte hat entschieden, wer neuer Bürgermeister werden soll. Am Abend haben die Gemeindevertreter abgestimmt. In einer öffentlichen Sitzung im Sportlerheim geworden ist es Eduardo Catalan Bermudez. In Sito hatte sich nämlich kein Bürgermeisterkandidat gefunden.
0: Damit sind wir beim Guten Morgenwetter und Andrea.
16: Und das ist heute ein wolkiger Start, erstmal in den Freitag mit ein bisschen Regen, aber später wird es dann sonniger. Also da haben wir dann mancherorts dann doch ein paar mehr Sonnenstunden als gedacht. Die Sonnenscheindauer um die 2 bis 7 Stunden und nachmittags kriegen wir dann so Tagestopwerte um die 16 bis 19 Grad. Jetzt noch der Blick aufs Wochenende und auch das sieht ganz gut aus. Wir bleiben morgen bei 17 bis 20 Grad. Zuerst starten wir in den Samstag mit Sonne. Nachmittag zieht es sich dann aber zu und dann gibt es vereinzelt etwas Regen. Am Sonntag ein ruhiger, trockener Tag und Sonne und Wolken wechseln sich ab bis 22 Grad.
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0: Landkreis Vorpommern-Greifswald zwischen Torgelow und Liebgarten, ein LKW im Graben. Polizei leitet euch da vorbei, aber für die Bergung wird da wahrscheinlich zugemacht werden müssen. Blitzer, Blitzer. Stehen auf der A24 Richtung Hamburg zwischen Zarentin und Galin und Richtung Berlin hinter Mainburg. Auf der B96 zwischen Bergen und Samtens an der Wildbrücke. B104 Holdorf Richtung Rehna und Ortsausgang Pasewalk Richtung Löcknitz. B109 Ducherow Richtung Anklam und Ortsausgang Greifswald Richtung Anklam beidseitig. B110 in Anklam in der Demminer Straße. Dann B191 zwischen Markgöhren und Mallis. B321 Friedrichshohe stehen sie beidseitig. Ahlbeck am Rewe beidseitig. Brüssow 30er Strecke aus Prenzlau kommend. Greifswald Hans-Beimler Straße. Ortsausgang Lüchen Richtung Feldberg. Zwischen Hasenhelge und Lübesse stehen sie beidseitig. In Heidhof bei Ludwigslust Richtung Wosmar. Zwischen Hinrichshagen und Greimüritz stehen sie im Wald. Kurz vor Putlitz aus Karstädt kommend beidseitig. Dann in Rostock Röversheger Chaussee stadteinwärts an der Vorpommernbrücke. Zwischen Röbel und Sito Höhe Schampermühle. In Schwerin-Ostdorfer Ufer Richtung Schloss, Ortsausgang Sato Richtung Heiligenhagen beidseitig, Steinhagen Richtung Richtenberg und Stralsund-Greifswalder Chaussee stadteinwärts in der Baustelle noch einer. Habt ihr noch was entdeckt, ruft ihr durch 0381 49 78 110, denn keiner meldet mehr aktuelle Flitzerblitzer.
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0: Und in der nächsten halben Stunde garantiert noch mit einer neuen Runde Zockerzapfen. Moin, alle Mann.
16: Moin.

0: 49 ist es, guten Morgen, ihr hört Ostseewelle und bei Verlahn im Landkreis Ludwigslust-Parchim, da haben sie auf einer Baustelle für einen Windpark mal eben 1000 Liter Diesel geklaut, meine Lieben.
1: Unfassbar, ne? Ja. Also ihr braucht nicht kriminell zu werden, denn ihr hört einfach Ostseewelle, denn wir schenken euch gratis Sprit beim Zockerzapfen. Ich würde mal sagen, jetzt ruft an, wir machen die Leitung frei, 0381 49 78 110.

0: beim Werkeln in Torgelow.
1: Käffchenpause in Miro. Unterwegs zum nächsten Termin auf der B96.
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0: beim nächsten Tankstellenbesuch, da sagt ihr, ach, weißt du, ist mir alles egal, weil geht sowieso alles auf Ostseewelle. 9:46 Uhr.
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0: Der Alex aus der wunderschönen Hansestadt Stralsund ist in der Muschel. Guten Morgen.
2: Guten Morgen, grüße Sie.
0: Du kannst ruhig du zu uns sagen, da fühlt man sich jünger.
2: Ja, du, Hallöchen, guten Morgen, alles zusammen.
3: Hallo Alex. Hallöchen. Mensch, aber gesiezt zu werden hat da auch was Feines. Lieber Alex, du hörst jetzt die Literbeträge. Die gehen ja rauf, sie gehen auch runter. Du sagst immer weiter, wenn du noch nicht genug hast. Und irgendwann sag bitte Stopp und dann gehst du mit dem letztgenannten Betrag nach Hause.
2: Okay.
3: Wir haben nur so eine kleine Stellschraube. Es kann sein, dass die Zockerzapfen-Zapfpistole irgendwann ausgeht und dann ist da nichts mehr drin.
2: Okay, weiß ich Bescheid.
3: Okay, Alex, dann geht's los.
2: Okay.
1: 10 Liter.
2: Weiter.
1: 110 Liter.
2: Weiter.
1: 20 Liter.
2: Weiter.
1: 120 Liter.
2: Weiter.
1: 30 Liter.
2: Weiter.
1: 130 Liter.
2: Weiter.
1: 40 Liter.
2: Weiter.
1: 140 Liter.
2: Weiter.
1: 50 Liter.
2: Weiter.
1: 150 Liter.
2: Stopp.
3: Alex, ich muss ganz ehrlich sagen, das war sehr herausfordernd mit diesen Auf und Abs, ne? Aber 150 Liter, ein Wahnsinnsergebnis. Herzlichen Glückwunsch.
2: Ja, vielen lieben Dank.
0: Wir hören noch mal ganz kurz rein, wie weit es gegangen wäre.
2: Ja.
1: 200 Liter.
3: Naja, fast. Gar nicht so weit weg.
0: Ja.
2: Das war's. Alles gut.
0: Ein schönes Wochenende reingehauen.
2: Dankeschön, gleichfalls. Ciao.
0: So, und nach dem Wochenende machen wir dann gleich weiter. Zockerzapfen, ihr wisst, zwischen 5 und 10 kann es jederzeit passieren. Hier bei Ostseewelle, bei uns im Guten Morgen. Das wird die nächste Runde starten. Und dann macht ihr euch auf unsere Kosten den Tank voll. Moin.

0: Moin, es ist 9:05, ihr hört Ostseewelle und den dürfen wir nochmal.
1: Yippie, Freitag, Hände hoch, Wochenende!
0: Ein Freitag ohne Tracker René ist einfach keiner. Schneidi übernimmt jetzt.
2: Moin. Tagchen. Ich bin ja begeistert seit dieser Woche von der ganzen Region Lötz-Jarmen. In Lötz haben sie ja diese ganzen alten Plattenbauten mit schönen Gemälden an den Häuserwänden.
0: Ja.
2: Da kannst du dich hier Social Media mäßig Selfies fotografieren. Und in der Nachbarschaft in Jarmen machen sie heute tatsächlich Biathlon ab 17.30 Uhr für alle, die sportlich in den Feierabend starten wollen. So mit Lasergewehr und mit Rennen und so weiter.
0: Ich muss mal fragen.
2: Tolle Region.
0: Bi- oder Biathlon?
2: Danke für die Nachfrage, dann war meine Aussprache nicht richtig. Biathlon.
0: Okay,
2: das R dazwischen, tut mir leid. Ja. Beim Motorsportclub ist das nachher, ihr Lieben. Jetzt starten wir gleich mit The Weeknd in die nächste Stunde.
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19: TKMS-Werft in Wismar wird für 200 Millionen ausgebaut. Bundesweite Schülerdemos gegen mögliche Wehrpflicht. Guten Tag, ich bin Yvonne Siegert-Machotzek. Investitionen in Industriestandorte im Land sind wichtig, weil das auf einen Schlag viele Jobs bringt oder sichert. Ausgebaut werden kann jetzt die TKMS-Werft in Wismar. Da hat die Stadt grünes Licht gegeben für ein 200 Millionen Euro Projekt. Ostseewelle-Reporter Alexander Stuth.
11: Die Bürgerschaft in Wismar hat jetzt den Weg für den Umbau der Werft freigemacht. Der bisherige Bebauungsplan stammt noch aus dem Jahr 1994. Er wurde jetzt an die Bedürfnisse vom Rüstungskonzern TKMS angepasst. Auf dem Wismarer Werftgelände sollen neue Schiffbau- und Werfthallen entstehen. Gut 200 Millionen Euro werden investiert. Auch ein neues Gebäude, in dem die Werkfeuerwehr und der Wachschutz einziehen, wird gebaut. Dazu sollen auf dem Gelände auch Lagerflächen und LKW-Stellplätze entstehen. Ende des Jahres will TKMS in Wismar mit dem Bau von U-Booten und einem Forschungsschiff beginnen.
19: Alkoholkontrollen mit Überraschungseffekt hat es auf Rügen und in Stralsund gegeben. In Gingst hat sich ein Mann über den angeblich kaputten Tester der Polizei beschwert. Beim zweiten Pusten war der Wert aber noch höher, 2,4 Promille. In Stralsund sollte eine 71-Jährige nach einem Unfall pusten. Die Frau war dann allerdings so betrunken, dass Promilletesten gar nicht möglich war.
18: Deutschland und die Welt.
19: Schülerdemos, und zwar gegen die mögliche Wehrpflicht, gibt es heute bundesweit. Seit Januar gibt es ja die verpflichtende Musterung für junge Männer, aber eben keine Wehrpflicht. Finden sich nicht genügend Freiwillige für die Bundeswehr, dann könnte die Wehrpflicht aber wieder kommen. Wir Deutschen halten aktuell unser Geld zusammen. Das Konsumklima hat einen herben Dämpfer bekommen wegen der hohen Energiepreise, das merken wir beim Tanken, und der unsicheren Weltlage. Größere Anschaffungen werden deswegen kaum gemacht, aber viele glauben trotzdem an Wirtschaftswachstum in den nächsten Monaten. 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Und jetzt das Wetter.
2: Am Kartoffeldorf Wolko bei Demmin 12 Grad, am Ludwig-Bölko-Haus Schwerin 13, 17 Grad heute der Topwert und Wind ist schwach bis mäßig aus Nordwest. Sonnenscheindauer heute im Schnitt 4 Stunden, vereinzelt Fieselniesel. Mecklenburg-Vorpommern 2-Tage-Trend freundlicher und womöglich schon ab Sonntag wieder 20 Grad plus X. Bester Verkehrsservice für unser Land, Ostseewelle, 10.03 Uhr. Zwischen Torgelow und Liebgarten ein LKW im Graben, auch viele Pakete da auf der Straße, ist ein Post-LKW, also vor Pommern-Greifswald zwischen Liebgarten und Torgelow. Bitte vorsichtig hier. Flitzerblitzer A24 Richtung Hamburg zwischen Zachentin und Galin, B5 Velan Richtung Ludwigslust. Brüssel 30er aus Prenzlau kommend, Greifswald, hier die Hans-Beimler-Straße. Wir schalten sofort Yvonne dazu aus der Ostseewelle-Hörerfamilie. Zwei Flitzerblitzer von dir, ne? Geht los, B104.
20: Zwischen Holdorf und Gardebusch. Und dann ist nochmal ein Blitzer auf der A20 zwischen Lüdersdorf und Groß-Sarau in der 130er-Zone.
2: Schöne Fahrt, hoch die Hände.
20: Wochenende.
2: Yay, zwischen Hasenhege und Lübesse stehen sie beidseitig. Kurz vor Putlitz aus Karstädt kommend. Rostock, Röversheger, Chaussee, Stadt einwärts, der Flitzerblitzer-Anhänger. Schampermühle bei Röbel. Dann Schwerin, Ostdorfer Ufer, beide Richtungen. Ortsausgang Sato Richtung Heiligenhagen, der ist hier sogar beidseitig. Dankeschön, Flo, fürs Melden. Steinhagen Richtung Richtenberg, sagt Luis. Und Wismar, Wasserstraße am Zopp, der Flitzerblitzer-Anhänger. Seit dieser Woche, ne? Wo habt ihr was entdeckt? Alle mitmachen bitte. 0381 49 78 110. Denn keiner meldet mehr aktuelle Flitzerblitzer.
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0: Ganz sanft, Train, Hey Soul Sister, 7 Hits am Stücke waren das eben, Ostseewelle sagt, und schon haben wir wieder eine halbe Stunde am Freitag bei der Arbeit erfolgreich rumgebracht. Ne? Das sind die positiven Nebenwirkungen von Ostseewelle, deswegen, wenn ihr jetzt gleich in irgendeiner Besprechung gefangen seid, danach gleich wieder den Smart Speaker oder die Bluetooth-Box einschalten und Ostseewelle wieder neu starten. Wir sind mit Daft Punk, Get Lucky gleich da, Leona Lewis, oh, und aktuelles von Fastboy, Beautiful Life. Let's go!
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0: Oi, mit einem gemeinsamen Erlebnis in der Familie ins Wochenende starten. Das geht heute Abend in Jaznik. Jaznik, die Kita, lädt dann nämlich zu einer Gruselwanderung in den Wald ein. Treff für Hobbygeisterjäger ist 19 Uhr am Parkplatz Alte Kaufhalle. Und hier in Jaznik jetzt aktuell 13 Grad. Topwert im Ostseewelle-Wetter heute 17, meist bleibt es trocken und so tagsüber schüchterne Sonne. Zwei Tage Trend, freundlicher und der Wind bleibt lax aus Nordwest. Bester Verkehrsservice für unser Land, Ostseewelle, 10.32 Uhr. René meldet A19 Richtung Rostock zwischen Lage und Kabelsdorf. Unfall, letzte freie Ausfahrt ist jetzt wohl Glasewitz und dann über Platz B108 und Lage ausweichen. Vorpommern-Greifswald zwischen Torgelow und Liebgarten der LKW im Graben weiterhin. Flitzerblitzer stehen A20 zwischen Lüdersdorf und Groß-Saarau Richtung Lübeck. B96 zwischen Bergen und Samtens an der Wildbrücke. Wir schalten Julia dazu.
1: Ich wollte einen Blitzer melden. Hasewalk, Ortsausgang Richtung Löcknitz hinter den Gärten. Liebe Grüße und ein schönes Wochenende.
0: Alles Liebe für dich. Das ist die B104. Dann stehen sie B104 auch zwischen Holdorf und Gadebusch. B109 in Ducherow Richtung Anklam. B111 Griebo an der Feuerwehr beidseitig. Kurz vor Putlitz von Karstedt aus beide Richtungen Strahls- und Greifswalder Chaussee. Wo habt ihr noch was entdeckt? 0381 49 78 110.
2: Guten Morgen, Ostseewelle. Also die Rennleitung ist schon wieder fleißig. Zum einen stehen sie in Negerst Fahrtrichtung Abzagen. Da lesen sie. Und in Steinhagen fahrt Richtung Richtenberg, da wird geblitzt.
0: Na, danke schön, Manni.
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0: 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Gut, David Puentes und Loy hätten ihren Track Golden Summer ganz frisch in der Ostseewelle-Playlist auch jahreszeitlich fast identisch Early Autumn nennen können. Aber Golden Summer klang besser, dachte wahrscheinlich Loy, und deswegen haben sie das so gemacht. Sie schicken den Spätsommer-Track hier in die Ostseewelle-Playlist rein. Gleich Loy und David Puentes, schön und gut gelaunt. Dazu haben wir Shakira mit Die Die und es gibt die Killers aus den 2000ern mit Human. Bleibt dran!
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22: TKMS-Werft in Wismar wird für 200 Millionen ausgebaut. Riesenrückruf bei VW. Bei Autos könnte Lenkung ausfallen. Guten Tag, ich bin Yvonne Siegert-Machotzek. Investitionen in Industriestandorte im Land sind wichtig, weil das auf einen Schlag viele Jobs bringt oder sichert. Ausgebaut werden kann jetzt auf der TKMS-Werft in Wismar. Da hat die Stadt grünes Licht gegeben für ein 200-Millionen-Euro-Projekt. Ostseewelle-Reporter Alexander Stut.
23: Die Bürgerschaft in Wismar hat jetzt den Weg für den Umbau der Werft freigemacht. Der bisherige Bebauungsplan stammt noch aus dem Jahr 1994. Er wurde jetzt an die Bedürfnisse vom Rüstungskonzern TKMS angepasst. Auf dem Wismarer Werftgelände sollen neue Schiffbau- und Werfthallen entstehen. Gut 200 Millionen Euro werden investiert. Auch ein neues Gebäude, in dem die Werkfeuerwehr und der Wachschutz einziehen, wird gebaut. Dazu sollen auf dem Gelände auch Lagerflächen und LKW-Stellplätze entstehen. Ende des Jahres will TKMS in Wismar mit dem Bau von U-Booten und einem Forschungsschiff beginnen.
22: In Spantekow, in der Nähe von Anklam, ist ein Auto gegen ein Wohnhaus gekracht. Der 73-jährige Dacia-Fahrer kam von der Straße ab, durchbrach eine Hecke, dann ging es durch den Garten bis an die Wand. Polizisten und Retter holten den schwerverletzten Rentner am Abend in Spantekow aus dem schrottreifen Auto.
15: Deutschland und die Welt.
22: Weltweiter Riesenrückruf bei VW. Allein in Deutschland müssen fast 900.000 Autos in die Werkstätten, weil im schlimmsten Fall da die Lenkung ausfallen könnte. Schuld sind rostende Schrauben. Vom Rückruf betroffen sind Golf, Golf-Variant, Tiguan, Touran und Caddy, die Modelle, die VW von 2013 bis 2024 gebaut hat. Schülerdemos gegen die mögliche Wehrpflicht gibt es heute in etwa 100 Städten bundesweit. Seit Januar gibt es ja die verpflichtende Musterung für junge Männer, aber eben keine Wehrpflicht. Finden sich allerdings nicht genügend Freiwillige für die Bundeswehr, dann könnte die Wehrpflicht wiederkommen. 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
0: Am Volksstadion Greifswald jetzt 14 Grad, an der Stadthalle Bad Doberan sind es 13. Hier gibt's morgen Abend Oberliga-Handball der Männer. Juhu! Topwert heute 17 Grad für Mecklenburg-Vorpommern. Der Wind, mäßiges Tempo hat da, kommt aus Nordwest. Übrigens auch am Wochenende nur mäßiger Wind. Die Sonnenscheindauer wird von Tag zu Tag jetzt länger, obwohl die Tage kürzer werden. Na! Bester Verkehrsservice für unser Land, 11.03 Uhr. Eine gute Fahrt ist soweit, alles in Ordnung, bis auf A19 Richtung Berlin. Zwischen Lage und Kabelsdorf geht es an der Unfallstelle jetzt einspurig vorbei. Flitzerblitzer, A20 zwischen Lüdersdorf und Groß-Saarau Richtung Lübeck. B96 zwischen Bergen und Samtens an der Wildbrücke. B104 zwischen Holdorf und Gardebusch. Ortsausgang Pasewalk Richtung Löcknitz. B105 Altheide, Flitzerblitzer-Anhänger, ne? B109 Ortsausgang Greifswald Richtung Anklam, beide Richtungen. B110 Anklam, Deminer Straße. B111 Griebo an der Feuerwehr beidseitig. B191 zwischen Spornitz und Parchim, Höhe Stolpe. B191 zwischen Malgören und Mallis stehen sie. B194 Negerst, beide Richtungen. Und Jürgensdorf Richtung Staffenhagen. Silvana, danke fürs Melden. Dann sagt Leon, Greifswald, Hans-Beimler-Straße, die 30er. Ortsausgang Lüchen Richtung Feldberg, Flitzerblitzer. Zwischen Hasenhege und Lübesse beidseitig. Heidhof bei Ludwigslust Richtung Wosmer. Zwischen Hinrichshagen und Gralmüritz im Wald. kurz vor Putlitz aus Karstädt kommend. Schwerin-Ostdorfer Ufer beide Richtungen, Ortsausgang Sato Richtung Heiligenhagen, Innsteinhagen Richtung Richtenberg, Stralsund-Greifswalder Chaussee, stadteinwärts Baustelle. Wo habt ihr was entdeckt? Los geht's.
1: Hallo, hier ist Jeanette. Wollte einen neuen Blitzer melden. Direkt in Duhuru. 50er Zone Richtung Anklam.
0: Dankeschön, moin.
2: Moin, der Marcel aus Schwedt hier. Ich möchte einen Blitzer verpassen.
0: Hallo, Marcel.
2: Auf der B2 von Garz nach Schwedt. 70er Strecke.
0: Herzlichen Dank. 0381 49 78 110. Denn keiner meldet mehr. Aktuelle Flitzerblitzer.
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0: Dieser Spruch hier, Oliver Kahn.
1: Wenn Scheiße läuft, läuft Scheiße.
0: 2 Jahrzehnte alt, als hätte er damals schon gewusst, was auf Volkswagen zukommt heutzutage. Wirtschaftlich, ach du je, und jetzt haben sie einen Autorückruf, ne? Haben wir eben davon in den Nachrichten bei Ostseewelle gehört, hab das verpasst. Nachrichten auch immer zu nachhören in der knallroten Ostseewelle-App. Hier bei Ostseewelle wird nichts zurückgerufen, da geht's knallhart nach vorne mit allen aktuellen Hits. Hier Ray!

Die meisten hören ja beim Autofahren Ostseewelle. Ha, danke schön. Deswegen gibt es den besten Verkehrsservice für unser Land immer sofort, wenn etwas passiert. A24 Richtung Berlin zwischen Kreuz Schwerin und Neustadt-Glewe. Ungesicherte Unfallstelle. Ungesicherte Unfallstelle A24 Richtung Berlin zwischen Kreuz Schwerin und Neustadt-Glewe. Hier dann bitte auch gleich auf die Rettungsgasse zwischen linker und rechter Spur achten.

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0: Schade. Schade, Ostsee-Zeitung. Ein Wort mehr. Weißt du, da die ganze große Schlagzeile heute auf der Frontseite. Breitenreiter, erster Chefcoach-Tag bei Hansa Rostock. Überschrift: Spaß bei der Arbeit. Mehr Spaß bei der Arbeit wäre doch nicht zu viel verlangt gewesen. Dann wäre es der Sendungstitel hier von Ostsee-Welle. Hätte ich mir einrahmen können. Manu, jetzt gleich Coldplay-Sound, My Universe. Dazu gibt's Taylor Swift, Elizabeth Taylor, alles aus den aktuellen Charts. Und wir genießen Sarah Larsen mit Lush Life. Kleinen Moment, bitte.
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0: Fußball spielen für einen erfolgreichen Abi-Jahrgang, also zumindest, dass die Festivität dazu richtig geil sein kann. Schöne Grüße nach Waren-Müritz, hier jetzt aktuell 13 Grad. Und im Müritz-Stadion Da gibt es nachher ab 17.30 Uhr so ein Abi-Benefiz-Spiel, das Schulduell. Die Einnahmen gehen ans Richard-Rossidlo-Gymnasium. Also schaut gern zu, trinkt was und schnabuliert was. Ist gut angelegt. Temperaturen heute bis 17 Grad in Mecklenburg-Vorpommern. Ganz laxer Wind aus westlichen Richtungen. Zwei Tage Trend, mehr Sonne. Kurz nach 11:30, bester Verkehrsservice für unser Land. 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
18: Ja, moin, der René hier. Und zwar A19, Abfahrt Glasewitz aus Richtung Rostock kommt. Direkt in der Kurve, da steht ein Pfandfahrzeug im Graben und der Abschlepper quasi auf der Straße.
0: Danke fürs Melden. Plus 10 Minuten aktuell. Ist es mehr, sagt Bescheid. A24 Richtung Berlin zwischen Kreuz Schwerin und Neustadt Glewe. Unfallstelle jetzt gesichert. Polizei leitet euch dran vorbei. Stadtverkehr Rostock, Baustelle Holbeinplatz, statt auswärts 20 Minuten mehr. Zwischen Torgelow und Liebgarten der Post-LKW immer noch im Graben. Pakete wohl auch noch immer auf der Fahrbahn. Polizei leitet euch dran vorbei. Habt dann Update zu dieser Situation. Auch gerne bei uns anrufen. Wir geben es sofort an alle weiter. Großartig. Flitzerblitzer stehen. A20 zwischen Lüdersdorf und Groß-Saarau Richtung Lübeck. B2 von Garz nach Schwedt in der 70er. B96 zwischen Bergen und Samtens an der Wildbrücke. B104 zwischen Holdorf und Gadebusch. Ortsausgang Pasewalk Richtung Löcknitz. B109 in Ducherow Richtung Anklam. Und Ortsausgang Greifswald Richtung Anklam. B191 zwischen Malkören und Malles. B194 in Negerst beidseitig und Jürgensdorf Richtung Staffenhagen. Greifswald-Hans-Beimler-Straße zwischen Hasenhege und Lübesse. Zwischen Hinrichshagen und Greimüritz im Wald. Ortsausgang Lüchen Richtung Feldberg nochmal dabei. Mario meldet Neurein, Nordwestmecklenburg, Menzendorf Richtung Schönberg. Schwerin-Ostdorfer Ufer beidseitig. Ortsausgang Sato Richtung Heiligenhagen beidseitig. Steinhagen Richtung Richtenberg. Und Diana sieht Wismar Wasserstraße Höhe Zopp immer noch natürlich Flitzerblitzer-Anhänger. Ne? Wo habt ihr was entdeckt? Studio Hotline 0381 49 78 110. Denn keiner meldet mehr aktuelle Flitzerblitzer.
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0: Hallo, ich bin André Schneider. Gleich mit unseren total regional Stories des Tages in dieser halben Stunde. Und wir haben Taylor Swift. Die klingt ja jetzt neu so schwedisch. Hat ihre neuen Songs für die Special Edition vom Album in Schweden produzieren lassen. Und die können ja einfach dance, die Schweden. Und so klingt der aktuelle Patient Zero, der heute Guten Morgen Premiere bei Ostseewelle um kurz nach 8 hatte halt auch so ein bisschen dancig, ja? War was ganz Neues bei Taylor. Wir haben jetzt in dieser halben Stunde ihren Track Elizabeth Taylor für Taylor Swift dabei. Das ist dieses Behutsame, wo sie uns mit streichelt. Und wir starten jetzt mit Toto und Sarah Larsen. So macht's Spaß.

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eins vorneweg, ihr könnt auch loben. Also wir loben ja alle viel zu selten, ne? Auf Arbeit oder manchmal zu Hause. Also wenn euch in Greifswald als Einwohner oder Fahrradgast die Radwege gefallen, gerne auch loben. Wieso ist das gerade angesagt? Ihr hört es jetzt hier im Müritz-Usedom-Stream mit Oberzentrum Greifswald bei Ostseewelle total regional. Der Fahrradclub ADFC hat einen Fragenkatalog. Den könnt ihr beantworten und kommentieren. So wollen die Fahrradfans herausfinden, wie gut Greifswalds Fahrradwege sind. Im Web googeln ADFC Greifswald.

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19: Heute ist Betrügerfreitag. Gauner nutzen unsere Ablenkung. Riesenrückruf bei VW. Bei Autos könnte Lenkung ausfallen. Guten Tag, ich bin Yvonne Siegert-Machotzek. Heute ist Betrügerfreitag. Viele Gauner nutzen für ihre Maschen aus, dass unsere Gedanken oft schon beim Wochenende sind oder wir noch schnell Dinge erledigen wollen. Eine neue Studie zeigt, am Ende der Woche haben Kriminelle ganz besonders leichtes Spiel. Ostseewelle-Reporter Alexander Stut.
3: Laut der britischen Studie sind wir freitags abgelenkter und schauen dadurch nicht so genau hin. Und so haben die Gauner vor allem mit Fake-Shops, Banküberweisungen oder auch Versicherungen leichtes Spiel, uns übers Ohr zu hauen. Aber auch künstliche Intelligenz nutzen die Betrüger und gaukeln uns mit täuschend echten Stimmen vor, dass wir mit einem Familienmitglied, Freund oder Kollegen sprechen. Im Osten des Landes sind aktuell auch Betrüger unterwegs, die digitale Stromzähler anbieten. Die klingeln aber nicht nur freitags. Im Raum Schwerin gibt es vermehrt Schockanrufe. In Vorpommern-Greifswald hat eine Frau 150.000 Euro durch Love-Scamming verloren.
19: In Spantekoba-Anklam ist ein Auto gegen ein Wohnhaus gekracht. Der 73-jährige Dacia-Fahrer kam von der Straße ab, durchbrach eine Hecke, dann ging es durch den Garten bis an die Wand. Polizisten und Retter holten den schwerverletzten Rentner am Abend in Spantekoba aus dem schrottreifen Wagen.
2: Deutschland und die Welt.
19: Weltweiter Riesenrückruf bei VW. Allein in Deutschland müssen fast 900.000 Autos in die Werkstätten, weil im schlimmsten Fall die Lenkung ausfallen könnte. Schuld sind da rostende Schrauben. Vom Rückruf betroffen sind Golf, Golf-Variant, Tiguan, Touran und Caddy, die Modelle, die VW von 2013 bis 2024 gebaut hat. 1,3 Millionen von uns Deutschen hilft der Staat beim Wohnen. Die Wohngeldkosten sind damit jetzt auf fast 5 Milliarden Euro gestiegen. Die Leistung wird einkommensschwachen Haushalten gezahlt. Ganz besonders häufig bekommen sie Rentner und Familien mit Kindern. Hier in Mecklenburg-Vorpommern sind das beim Wohngeld im Schnitt 219 Euro im Monat. 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Und jetzt das Wetter.
11: An den weißen Brücken von Stralsund 14 Grad, an der Fahrradbrücke Dwang in Schwerin 15, Topwert heute 17. Von Mecklenburg her lockert es langsam Richtung Osten auf, 3 Stunden Sonnenscheindauer sind drin. Das meiste an Sonne wartet ja aufs Wochenende, um sich auszubreiten, auch in Richtung Montag bis 22 Grad. Ohne Sonne geht's nicht, deswegen kaum Schauer heute und im Zwei-Tage-Trend. 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
20: Moin, liebes Ostseewelle-Team, hier ist der Christoph. Auf der B110 Abzweig Marienfeld zwischen Termin und Krukow laufen auf der einen Feldseite Schweine.
11: Da sind wir vorsichtig. Dankeschön fürs Melden. Dann hören wir in die Region Torgelow-Liebgarten. Der Post-LKW, jetzt beginnt die Bergung. Da ist er ziemlich gesperrt. Also zwischen Torgelow und Liebgarten jetzt gesperrt für die LKW-Bergung. Landkreis Rostock von Sato nach Gerzhagen. Da meldet ihr, ein Kind läuft am Rand der Fahrbahn entlang. Vorsichtig hier bitte. Wahrscheinlich irgendwie Bus verpasst oder so. Jetzt nach Hause laufen. Deswegen hier auf jeden Fall Vorsicht. Schnell vor den Flitzerblitzern. Vermisstenmeldung der Polizei aus dem Landkreis Rostock. Sebastian Schmidt aus Güstrow wird vermisst, 43 Jahre. Er wird schon seit Juli vermisst. Er lebte sehr zurückgezogen, brauchte aber Medikamente. Polizei hat aktuell keine Anhaltspunkte, deswegen gibt sie die Meldung nochmal raus. Sebastian Schmidt ist 1,85 groß, schlank, hat ein auffälliges Hanfblatt-Tattoo an der rechten Hand, Narbe im Gesicht, trägt immer einen Rucksack bei sich. Ein Bild gibt es im Nachrichtenportal bei ostseewelle.de. Das hilft euch bei der Suche und Hinweis. Bitte an die Polizei. Flitzerblitzer. B2 von Garz nach Schwedt in einer 70er. Ist das da Wildbahn oder wo genau? B96 zwischen Bergen und Samtens, Wildbrücke. B104 zwischen Holdorf und Gadebusch. B105 Altheide Richtung Rostock. B109 Duchero Richtung Anklam. Ortsausgang Greifswald Richtung Anklam, beide Richtungen. Einmal Anklam haben wir noch, jetzt B110, Demminer Straße zwischen Malkören und Mallis, B191, B194 in Negast, beide Richtungen, Greifswald, Hans-Beimler Straße, dann B194 auch nochmal Jürgensdorf Richtung Staffenhagen, Menzendorf Richtung Schönberg in Nordwestmecklenburg, Schwerin, Ostdorfer Ufer, Ortsausgang Sato Richtung Heiligenhagen, beide Richtungen, Steinhagen Richtung Richtenberg, Wittenförden Richtung Schwerin in der 30er. Bitteschön.
21: Hallo, hier ist Martin. Ich wollte Bescheid sagen. In Stralsund in der Rostocker Chaussee wird gerade der Blitzeranhänger aufgebaut.
11: Das ist neu, danke. 0381 49 78 110.
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Mensch, hört, hört. Die Eisengießerei in Torgelow hat sich schneller als manche andere Firma auf neue Bedingungen eingestellt. Die produzieren jetzt mehr große Motoren. Die kannst du im KI-Rechenzentrum einsetzen oder im Schiffbau. Alles Branchen, wo es lange gebraucht wird. Also Grüße an die 270 Beschäftigten hier in Torgelow. Für euch fast so zum Start ins Wochenende jetzt The Hooters bei Ostseewelle.

0: Bloß nicht stressen lassen kurz vor dem Wochenende. Dafür sorgen auch gleich Gentleman und Michael Patrick Kelly. Wildfire, alles Aktuelle hier bei Ostseewelle in der Playlist. Stickfigure im David Guetta Remix, das ist Run Run River. Damit starten wir gleich in die nächste halbe Stunde und geben uns was Entspanntes von Michael Schulte. Bleibt bei Ostseewelle.
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0: Das, was wir jetzt um 12.29 Uhr sagen, das seht ihr ja auch draußen. Im Ostseewelle Wetter von Westen, mehr Auflockerung am Himmel. Richtig Sonne gibt es dann übers Wochenende und am Montag dann bis 22 Grad mit Windwechsel auf Ost. 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Landkreis Vorpommern-Greifswald. Zwischen Torgelow und Liebgarten. Die Bergungsarbeiten für den Post-LKW laufen jetzt. Deswegen ist gesperrt. Umleitung geht über Eggesin. Stadtverkehr Rostock. Baustelle Holbeinplatz. Lübecker Straße stadtauswärts. Aktuell um 25 Minuten mehr. Boah, Flitzerblitzer. Ecki meldet A20. Zwischen Lüdersdorf und Groß-Saarau Richtung Lübeck. B2 von Garz nach Schwedt in der 70er. B96 zwischen Bergen und Samtens an der Wildbrücke. B104 zwischen Holdorf und Gardebusch und Ortsausgang Pasewalk Richtung Löcknitz. B109 in Ducherow Richtung Anklam und Ortsausgang Greifswald Richtung Anklam, beide Richtungen. B194, Negast, beide Richtungen und in Jürgensdorf, Greifswald-Hans-Beimler-Straße zwischen Hasenhege und Lübesse beidseitig. Menzendorf Richtung Schönberg in Nordwestmecklenburg. In Steinhagen Richtung Richtenberg. Stralsund Rostocker Chaussee statt auswärts. Das ist jetzt ein Flitzerblitzer-Anhänger. Wismar, Wasserstraße, Höhe Zopp, auch ein Flitzerblitzer-Anhänger seit dieser Woche. Und wo habt ihr noch was entdeckt? 0381 49 78 110.
10: Schönen guten Tag. Wir bauen gerade einen Laser im Wurzinkel auf. Also ja, natürlich beidseitig, einmal aus Richtung Pai und einmal aus Richtung Messin-Laser.
0: Dankeschön, Sven. Keiner meldet mehr aktuelle Flitzerblitzer.
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0: Wollen wir es nicht beschreien, aber aktuell das einzig große Problem ist die Sperrung in Vorpommern-Greifswald und das wird wohl auch noch ein bisschen dauern, Ostseewelle-Hörerfamilie.
1: Hallo, hier ist der Holger aus Torgelow. Ich wollte nur Bescheid sagen. Es ist immer noch zwischen Torgelow und

0: Lippgarten voll gesperrt. Ja. Ich wollte eben von Ueckermünde nach Hause fahren von der Arbeit und da hat man mich dann freundlich zurückgewiesen. Du musst den anderen Weg fahren.
1: Ja, Umleitung über Eggesin, oder Holger?
0: Ja, genau. Immer noch die Umleitung über Eggesin nehmen für alle.
1: Das sanfte Probieren, ob es nicht jetzt schon geht, das lohnt sich nicht. Du musst halt doch immer aktuell noch rum. Wenn wieder frei ist, sagen wir gern Bescheid. Und natürlich der Erste oder Zweite, der dann wieder durchfahren kann, der hört natürlich auch Ostseewelle, weil beim Autofahren hören ja die meisten Ostseewelle, der ruft uns an, dann geben wir es weiter. Das ist ja ganz
0: alles klar, ich danke dir, André, bis dann.
1: Also,
0: ne?
1: Warm wartet hoch, die Hände.

0: einmal so ein kleines Oho, Aha, Überraschung, ne, zwischen all euren Lieblingshits. Ich habe hier gerade aufgeschnappt, ein Typ aus Japan, genauso groß wie Morgenmann, Uwe 1,69,5 Wörlitzer hier von Ostseewelle, hat einen Schwimmrekord aufgestellt. Also kein Rekord in der Abteilung Teenager-Hobbit, sondern richtig bei den Erwachsenen mit der Größe. Siehst du mal, Uwe? Wenn man will, kann man auch mit deiner Größe sportlich... Nee, obwohl, ich sollte mit meiner zahnlosen Fresse lieber nichts sagen in Sachen Sport und morgen mein Wörlitzer.
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0: Gleich Nico Santos, Katy Perry und Mucke von Alle Farben. Wir starten nach 13 Uhr durch.
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20: Schwesig will Recht auf Vergessen. VW ruft 2 Millionen Autos zurück. Guten Tag, ich bin Ingo Lorenz. Wer Krebs überwunden hat, der soll nicht noch viele Jahre später unter nichtmedizinischen Spätfolgen leiden. Mecklenburg-Vorpommerns Regierungschefin Schwesig hat deshalb heute im Bundesrat für das Recht auf Vergessen geworben. Viele frühere Krebspatienten würden erleben,
21: dass sie durch diese Erkrankung Nachteile haben. Dass immer noch dann, wenn man Kredite abschließen will, wenn es um Adoptionen geht, diese Erkrankung eine Rolle spielt und man dadurch Nachteile hat.
20: Der Plan, wenn die Krankheit überwunden ist, sollen die Daten für Fremde gelöscht werden. Schwesig selbst hat Brustkrebs hinter sich. Sie hatte das öffentlich gemacht. Unerwarteter Treffer. In Stralsund haben Polizisten diese Nacht eine vermisste Person gesucht. In einer Gartenhütte haben sie dabei zwar nicht diesen Menschen gefunden, aber einen Einbrecher auf frischer Tat. Mehrere Gartengeräte hatte der schon bereitgelegt. Weil es nicht sein erster Fall war, wurde er festgenommen und ein Haftbefehl beantragt.
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20: Volkswagen ruft über 2 Millionen Autos zurück. Bei denen kann laut Kraftfahrtbundesamt eine Schraube durchrosten und im schlimmsten Fall ist das Auto dann nicht mehr zu lenken. Allein in Deutschland sind 900.000 Fahrzeuge betroffen, der Modelle Tiguan, Touran, Golf, Golf-Variant und Caddy. Dazu auch der Audi Q3. Konkret geht es um Wagen aus bestimmten Produktionsmonaten. Das automatische Kindergeld ohne Antrag ist auf dem Weg. Auch der Bundesrat hat heute für das entsprechende Gesetz der Bundesregierung gestimmt. Im Regelfall soll das Kindergeld künftig automatisch nach der Geburt eines Kindes an die Eltern gezahlt werden. Die Reform erfolgt schrittweise ab dem Jahreswechsel. Los geht es mit denen, die schon ein älteres Kind haben. Bedingung: die Familienkasse muss schon die Kontonummer haben. 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Und jetzt das Wetter.
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1: Am Ostseewelleweg in Pasewalk am Wasserwanderersplatz 14 Grad. Am Ostseewelleweg in Bliebensdorf bei Neustadt-Lewe 16. Bis 17 geht's heute hoch. Der Wind ist weiter schwach und mäßig aus West bis Nordwest. Und eine Sonnenscheindauer im Schnitt bei 4 Stunden. Nur vereinzelt Fiesel nieselt. Mecklenburg-Vorpommern 2-Tage-Trend freundlicher. Der Wind dreht dann auch auf Ost, so kriegen wir ab Sonntag womöglich schon 20 Grad. 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Oh, Pannfahrzeug jetzt neu, A20 Richtung Lübeck, in der Ausfahrt Triebsees. Zwischen Torgelow und Liebgarten ist noch gesperrt, die Bergungsarbeiten für den Post-LKW laufen. Bitte über Egesin ausweichen. Was macht der Stadtverkehr Rostock? Dauert ein bisschen länger, ne? Lübecker Straße, Stadtauswärts, Baustelle Holbeinplatz plus 20 Minuten. Und auch Parkstraße, Südring, Werftstraße sind ja im Endeffekt davon betroffen. Alles so um 10 Minuten mehr. Flitzerblitzer. A20 zwischen Lüdersdorf und Groß-Saarau Richtung Lübeck. B104 zwischen Holdorf und Gardebusch. B109 in Duchero Richtung Anklam. Zwischen Hasenhäge und Lübesse beidseitig, Menzendorf Richtung Schönberg, Steinhagen Richtung Richtenberg, Stralsund-Rostocker Chaussee hat jetzt 9 Flitzerblitzer-Anhänger, Wismar-Wasserstraße Höhe Zopp, Wittenförden Richtung Schwerin in der 30er und Wozinkel beidseitig im Landkreis Ludwigslust-Parchim. Wo habt ihr was entdeckt? Studio-Hotline bitte 0381 49 78 110. Denn keiner meldet mehr aktuelle Flitzerblitzer.
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0: Dido ist ja so eine sanfte, ne? Die Ariana Grande auch. We Can't Be Friends gibt's gleich von hier. Das, was dazwischen kommt, ist ganz anders als sanft.
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2: Ja, Oberamtsrat Alfred Clausen?
3: Morgens, Alfred. Na, wie ist's?
2: Ah, gut. Endlich Ruhe auf dem Dachboden.
3: Hä?
2: Ja, wir hatten doch einen Marder.
3: Ah, ja, stimmt. Hattest du erzählt.
2: Oh, und der hat so genervt. Der hat mich morgens immer geweckt, bevor ich aufgestanden bin.
3: Um 7?
2: Nee, um 11.
3: Das ist ja komisch.
2: Jedenfalls ist das Vieh jetzt weg.
3: Also Vieh ist jetzt aber nicht nett, Alfred.
2: Weißt du, wie der immer rumgekratzt hat an der Wärmedämmung? So.
3: Ja, Marder wird man halt nicht so schnell wieder los.
2: Oh, das möchte ich nicht so sagen.
3: Alfred, du hast denn jetzt nicht etwa gemuckselt?
2: Nein, ich bin doch ein Tierfreund. Außer vom Hacktier. Das habe ich lieber auf der Gabel.
3: Wie dann?
2: Weißt du, Marder mögen ja Menschen nicht.
3: Ja, okay.
2: Also das heißt menschliche Gerüche.
3: Ja, genau.
2: Naja, und da habe ich einfach was auf den Dachboden gelegt.
3: Was?
2: Diese Socke hatte ich 6 Monate jeden Morgen im Amt an. Also wenn ihr mal einen Marder habt, die zweite Socke wäre noch verfügbar.
3: Oh, Alfred, dringendes Besprechungskästchen.
1: Bingo. 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

0: Guck mal an, wusste ich auch nicht. Heute feiert die 5-Tage-Woche 100. Geburtstag. Ja, der ein oder andere will die 5-Tage-Woche schon seit Jahren abschaffen und eine 4-Tage-Woche. Ist richtig, ja, gibt verschiedene Modelle, aber wenn man sich das so überlegt, so 5 Tage arbeiten, dann 2 Tage frei und mit den 5 Tagen arbeiten kommst du auf 40 Stunden. Dieses Arbeitsmodell gibt es seit 100 Jahren, kommt aus den USA. Hört, hört. Jetzt gleich Dermot Kennedy, Kiss Me, Vanessa Carlton, 1000 Miles. Und ich würde tatsächlich euch empfehlen, wenn Taylor Swift mit The Fate of Ophelia, weil ihr Frühschicht hattet, jetzt außerhalb eurer 8 Stunden läuft. Kommt, die 10 Minuten hängt da noch an, damit wir Taylor Swift genießen können. Bleibt bei Ostseewelle.
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0: Okay, der Begriff Lichtpunktgewehr klingt ein bisschen nach Laserschwert, ist aber was ganz anderes. So ein Lichtpunktgewehr bekommt er heute in Jarmen in die Hand, wenn er beim Biathlon mitmachen wollt. Ja, Ostseewelle hier im Mecklenburg-Vorpommern-Wetter. Jarmen lädt euch auf dem Gelände vom Motorsportclub Jarmen ab 17.30 Uhr so zum Firmenvereins- und Jedermanns-Biathlon ein. Bis dahin bleibt es auch trocken, danach auch. Sonne so ein bisschen von West nach Ost. Der Zwei-Tage-Trend dann über 20 Grad bei uns in MV. 13.31 Uhr.
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0: Autsch, Baustelle A20 Richtung Stettin und deswegen zwischen Wismar Mitte und Kreuz Wismar plus 20 Minuten. Letzte freie Ausfahrt Wismar Mitte oder um ganz sicher zu gehen, Bobitz. Vorpommern-Greifswald zwischen Torgelow und Liebgarten ist weiter gesperrt durch die Bergungsarbeiten. Update in Sachen Stadtverkehr Rostock und wie lange dauert's? Baustelle Holbeinplatz, Lübecker Straße, Stadt auswärts eine Viertelstunde mehr und so ein bisschen stockend alles Parkstraße, Südring, Werftstraße, Wismeier. Flitzerblitzer, A20 zwischen Lüdersdorf und Groß-Saarau. Fahrtrichtung ist Lübeck. B104 zwischen Holdorf und Gardebusch halten Sie weiter aus. Ja? Ortsausgang Pasewalk Richtung Löcknitz. B109 Ortsausgang Greifswald Richtung Anklam hier an der Stelle beidseitig. B194 in Jürgensdorf Richtung Staffenhagen, Greifswald, Hans-Beimler-Straße, 30er. Menzendorf Richtung Schönberg, kurz vor Putlitz von Karstädt aus, beide Richtungen. Steinhagen Richtung Richtenberg, Stralsund, Rostocker Chaussee. Wittenförden Richtung Schwerin und Wurzinkel beidseitig. Kommt auf euch an. Wo habt ihr noch was entdeckt? 0381 49 78 110. Denn keiner meldet mehr aktuelle Flitzerblitzer.
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Save My Love. Aktuelles von Kaigo. 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

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Oktober. Bundestag hat gerade eben dem Tankrabatt zugestimmt. Heute will auch der Bundesrat noch abnicken. Bekommen die dann Überstunden bezahlt, wenn sie Freitag nach 1 den Tankrabatt durchwinken? So ein Hin und Her gibt's beim Zockerzapfen bei Ostseewelle nicht. Unsere Hilfe für Pendler und Vielfahrer in Ostseewelle-Hörerfamilie. 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Montag 5 Uhr im Guten Morgen geht's wieder weiter. Dann einfach Ostseewelle einschalten. Jetzt Dermot Kennedy.

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19: Schwesig will Recht auf Vergessen. VW ruft 2 Millionen Autos zurück.
20: Guten Tag, ich bin Ingo Lorenz. Wer Krebs überwunden hat, der soll nicht noch viele Jahre später unter nichtmedizinischen Spätfolgen leiden. Mecklenburg-Vorpommerns Regierungschefin Schwesig hat deshalb heute im Bundesrat für das Recht auf Vergessen geworben. Viele frühere Krebspatienten würden erleben,
21: dass sie durch diese Erkrankung Nachteile haben. Dass immer noch dann, wenn man Kredite abschließen will, wenn es um Adoptionen geht, diese Erkrankung eine Rolle spielt und man dadurch Nachteile hat.
20: Der Plan, wenn die Krankheit überwunden ist, sollen die Daten für Fremde gelöscht werden. Schwesig selbst hat Brustkrebs hinter sich, sie hatte das öffentlich gemacht. Einen Zusammenbruch am Steuer hatte heute Vormittag eine 66-jährige Autofahrerin auf der A19. Bei Lage ist sie erst mehrmals quer über beide Spuren gefahren, dann von der Fahrbahn abgekommen, über einen Graben gefahren und im Gebüsch stehen geblieben. Ein Hubschrauber hat den Notarzt gebracht. Der Rettungswagen hat die Frau dann ins Krankenhaus gefahren.
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20: Volkswagen ruft über 2 Millionen Autos zurück. Bei denen kann laut Kraftfahrtbundesamt eine Schraube durchrosten und im schlimmsten Fall ist das Auto dann nicht mehr zu lenken. Allein in Deutschland sind 900.000 Fahrzeuge betroffen, der Modelle Tiguan, Touran, Golf, Golf-Variant und Caddy. Dazu auch der Audi Q3. Konkret geht es um Wagen aus bestimmten Produktionsmonaten. In Sachsen-Anhalt gibt es nach der Wahl im Landtag weiterhin Streit um die Ausschüsse. Bisher sitzen dort jeweils 13 Abgeordnete. Die Landtagsverwaltung hat empfohlen, diese Zahl auf 11 zu senken. Die AfD pocht aber auf je 12 Mitglieder. Sie könnte dann 6 Plätze einnehmen und Beschlüsse blockieren und verzögern. Jetzt wollen AfD, CDU, SPD, Grüne, Linke und BSW nächste Woche wieder beraten. 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Und jetzt das Wetter.
22: Messen wir die aktuellen Temperaturen in Mecklenburg-Vorpommern vor unseren Lieblingshandwerksbäckern. Kennt ihr, ne? Am Grubenbäcker Rostock jetzt 15 Grad und am Bäcker Reinhold in Neustrelitz sind es 14. Höchstwerte noch 17, für einige, nicht für alle. Der Wind kommt mit mäßigem Tempo aus Nordwest. Noch 2-Tage-Trend, Drehung auf Ost. Dann wird es übers Wochenende nämlich weniger Wind geben und trotzdem wärmer. Teilweise Sonnenscheindauer. Nochmal von 10 Stunden so in Richtung Sonntag und in Richtung Montag. Heute ist es halt nochmal bedeckt. Können wir verknusen. 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Stadtverkehr Rostock, so wegen der Baustelle, hol mir einen Platz, Lübecker Straße, Stadt auswärts eine Viertelstunde mehr und die angrenzenden Straßen natürlich auch alles ein bisschen dichter. A20 Richtung Stettin, zwischen Wismar-Mitte und Kreuz Wismar an der Baustelle 20 Minuten mehr. Und hier alle aktuellen Flitzerblitzer, A20 zwischen Lüdersdorf und Groß-Saarau Richtung Lübeck. B104 zwischen Holdorf und Gardebusch, Ortsausgang Pasewalk Richtung Löcknitz. Sven, hört, hört, B191 zwischen Parchim und Lübzarste in Rom. B194 in Negers, beide Richtungen. Und Jürgensdorf stehen sie noch Richtung Staffenhagen, oder? Oder sind sie weg? Gerne Update, danke. Greifswald, Hans-Beimler-Straße, Stralsund-Rostocker Chaussee, Wismar-Wasserstraße, Wittenförden Richtung Schwerin jetzt in der 30er und Wutzinkel beidseitig. Wo habt ihr noch was entdeckt? 0381 49 78 110. Wenn keiner meldet mehr. Aktuelle Flitzerblitzer.
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0: Boah, Schneidi, ey, das war mega. Schön, mal wieder dieses Lied gehört zu haben. Wir haben voll aufgedreht gerade. Richtig geile Einstimmung aufs Wochenende.
1: Dankeschön für das Feedback, Philipp. Herrlich, wenn es einfach mehr Spaß mit dem Ostseewelle hören macht. Ja, danke fürs länger hören. Jetzt gibt's ein Dance-Hit von Felix Jehn.

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0: Manche machen am Wochenende Familienbesuche, sind vielleicht jetzt schon unterwegs und freuen sich, wenn sie dann gut ankommen für zwei tolle Familientage. Manche werden lange mit Freunden telefonieren am Wochenende und haben sich schon in der Woche verabredet, weil klar, in der Woche ist immer wenig Zeit und man will auch mal zwei Stunden klönen, also am Wochenende verabreden. Annika in Schwan sagt, du, ich grüße meine Kumpels über Ostseewelle. Hallo Franzi, hallo Bianca, euch ein schönes Wochenende. Und wir spielen für alle hier im großen Ostseewelle-Livestream all eure Lieblingshits. Da sind die 2000er dabei. Evanescence, Bring Me to Life, nächste halbe Stunde. Richtig Power, Ray Garvey und Imran, das ist Rivers, ganz frisch und neu. Wenn er noch ein bisschen Motivation braucht, weil noch ein bisschen was zu machen ist bei der Arbeit. Soll ja vorkommen um 14.25 Uhr am Freitag. Und wir starten gleich mit sonnigem Sound von Ugel.
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15: Das Wetter bei Ostseewelle von Wismar bis Schwerin gab es 4 Stunden Sonnenschein. Dauer schon jetzt weiter Richtung Nordsee noch mehr. Vorpommern kann bei der Sonne heute nie so richtig mithalten. Im Wochenende gleicht sich das aber alles an. Mehr freundlich für alle und Stück für Stück über 20 Grad und trocken. Bester Verkehrsservice für unser Land, Ostseewelle, 14.30 Uhr, A20 in Fahrtrichtung Kreuz-Uckermark, Höhe Anschluss Dummersdorf, ein Pann-Pkw, bitte vorsichtig. A20 Richtung Stettin, Richtung Kreuz-Uckermark, zwischen Wismar-Mitte und Kreuz-Wismar an der Baustelle 20 Minuten mehr. Und um eine Viertelstunde im Stadtverkehr Rostock. Stadtauswärts die Baustelle Holbeinplatz. Flitzerblitzer. B96 Rügen zu Bringer, höherer Rastplatz Rügenblick. B104 zwischen Holdorf und Gardebusch. Die B104 auch Ortsausgang Pasewalk Richtung Löcknitz. B191 in Höhe Rom. B194 Negers beidseitig. Jürgensdorf Richtung Staffenhagen. Aimee hat nochmal bestätigt, danke sehr. Greifswald Hans-Beimler Straße 30er. Menzendorf Richtung Schönberg. Stralsund Rostocker Chaussee. Flitzerblitzer, wo habt ihr was entdeckt? Hallo.
16: Hallo Ostseewelle. Zwischen Markgrafenheide und Hinrichshagen wird soeben in der 50er Zone am Waldparkplatz wieder ein mobiler Blitzer aufgebaut.
15: Dankeschön, Christiane. Moin.
17: Hallihallo, der Marco hier. Und zwar auf der 104 Abfahrt Zaschendorf. Stehen Sie mit dem Laser und gucken beidseitig. Schönes Wochenende.
15: Ebenso. Wittenförden Richtung Schwerin 30er und Wozinkel. Habt ihr noch einen entdeckt? Ruf durch 0381 49 78 110. Denn keiner meldet mehr aktuelle Flitzerblitzer.
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0: ohne Scheiß, wir sind euch so dankbar, dass ihr euch mit eurer Familie eben auch am Wochenende von Ostseewelle begleiten lasst. Einfach Wochenende genießen, was aus der Heimat mitnehmen, all eure Lieblings-Ostseewelle-Musik bei der Hausarbeit und beim Frühstück genießen. So ist das am Familiensamstag. Morgen wieder mit Elisabeth Reinhold. Ha? Du stellst schon die Show zusammen, ne, Elisabeth?
1: Ja, natürlich. Fleißig am Tippeln. Ich bin auch wieder zurück aus dem Urlaub. Ja. Freue mich wieder da zu sein. Danke dir, Schneidi, für die tolle Vertretung am Samstag. Ja. Aber jetzt freue ich mich natürlich auch, dass wir wieder gemeinsam ins Wochenende starten. Es gibt natürlich coole Ausflugstipps, total regional für euch. Und wir feiern einen ganz besonderen 30. Geburtstag. Ihr wisst ja, ne, mit 30 normalerweise wird da gefegt oder Klinke geputzt. Aber in Wolgast, da macht man es ein bisschen größer. Die Peenebrücke wird 30 mit ganz vielen Lichtern und einem ganz besonderen Denkmal. Dann geht's auch in unsere Landeshauptstadt nach Schwerin zu den Eisenbahnfreunden. Vor 3 Jahren hatten die ja einen Großbrand, wurde viel zerstört. Der Wiederaufbau geht schleppend voran, aber aufgeben, nee, kommt nicht in Frage. Wie es da weitergeht, auch das morgen hier bei Ostseewelle.
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0: einen zaubersüßen Start ins Wochenende wünschen wir euch. Kollege Mike Ross, das Rossen Radio ist jetzt hier.
1: Schönen guten Tag. Horch mal. Kann man es hören? Draußen gehen die Kirchenglocken. Die läuten so langsam das Wochenende ein.
0: Oh.
1: Und das machen auch wir mit all euren Lieblingshits und mit wirklich spannenden Einblicken in die Wohnideen- und Lifestyle-Messe Rohbau, die heute in Rostock startet. Es gibt spannende Fakten heute Nachmittag zu 30 Jahren Peenebrücke Wolgast. Und es gibt einen wirklich spannenden Fakt zum Freitag. Das und mehr. Alles gleich ab 15 Uhr hier bei Ostseewelle.
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20: Amt rettet fast 30 Katzen aus Haushalt. Bundestag sagt Ja zum Tankrabatt. Guten Tag, ich bin Ingo Lorenz. Fast 30 Katzen hat das Veterinäramt in Schwerin aus einem Privathaushalt herausgeholt. Hier hatte jemand eine Zucht betrieben, dabei aber gegen Tierschutzbestimmungen verstoßen. Die Katzen sind durchweg Mischlinge aus verschiedenen Rassen und warten jetzt in Tierheimen der Umgebung auf ein neues Zuhause. Allerdings sind die meisten Tierheime schon seit einiger Zeit mit vielen Katzen an ihrer Grenze. Der geplante große Windpark bei Straßburg ist weiter in der Schwebe. Die Stadtvertretung hat über das umstrittene Projekt noch nicht entschieden, sondern will die Bürger befragen. Jetzt allerdings soll erst einmal der Landkreis prüfen, ob so eine Befragung überhaupt rechtlich möglich ist. In Ahlbeck hat sich die Polizei heute Morgen mit dem Blitzer auf die Lauer gelegt. Soweit so normal, rund jeder Zehnte war zu schnell. Einer aber hatte es besonders eilig. Bei erlaubten 50 km/h hatte er mehr als 100 drauf, innerorts. Macht wohl 430 Euro Bußgeld, 2 Flenzpunkte und einen Monat als Fußgänger oder Busfahrgast.
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20: Der neue Tankrabatt hat die erste Hürde genommen. Der Bundestag hat ihn beschlossen. Jetzt muss noch der Bundesrat zustimmen. Das soll auch heute noch passieren, damit der Rabatt zum 1. Oktober in Kraft treten kann. Um 17 Cent sollen Benzin und Diesel damit billiger werden. So viele Menschen wie noch nie haben in Deutschland Wohngeld bekommen. Zum Jahreswechsel waren es 1,3 Millionen Haushalte, berichtet das Statistische Bundesamt. Das ist der höchste Wert seit Beginn der Erfassung vor mehr als 20 Jahren. 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Und jetzt das Wetter.
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21: Im Konzertgarten West in Kühlungsborn haben wir aktuell 16 Grad. Große Überraschung im Konzertgarten Ost in Kühlungsborn natürlich auch. 15 Grad haben wir am Koloss von Rügen, dem alten KDF in Prora. Die dicken Wolken, die schieben sich immer weiter Richtung Südosten. In vielen Regionen kommt jetzt immer mehr die Sonne raus und es bleibt zum Start ins Wochenende auch trocken. In der Nacht dann auch nur wenige Wolken am Start. In einigen Ecken aber sehr viel Nebel bei 11 bis 5 Grad tiefstens. Und der Zwei-Tage-Trend, morgen erst viel Sonne, später mehr Wolken, vereinzelt auch Regen. Bei 20 Grad. Übermorgen geht es dann so weiter bei wärmeren 22 Grad. 15.02 Uhr, Ostseewelle, der beste Verkehrsservice für unser Land. A20 Richtung Stettin, zwischen Wismar-Mitte und Kreuz-Wismar haben wir die Baustelle. Hier 20 Minuten Zeitverlust, letzte freie Ausfahrt ist Wismar-Mitte. Stadtverkehr Rostock, Baustelle Holbeinplatz, Lübecker Straße stadtauswärts braucht er jetzt 27 Minuten länger, vielleicht auch 28. Und Parkstraße und Südring und auch Werftstraße, alles stadtauswärts, Stop and Go, mehr Zeit mitbringen. Die Flitzerblitzer, die stehen an der A20 zwischen Lüdersdorf und Groß-Saarau Richtung Lübeck. B96 Rügenzubringer Höhe Rügenblick. Außerdem B104 zwischen Holdorf und Gadebusch und zwischen Kamps und Turo Höhe Zaschendorf. B191 zwischen Parchim und Lübshöhe Rom. B194 Negast beidseitig. Danny hat auch was.
22: Moin, moin, liebes Ostseewelle-Team. In Jürgensdorf in Fahrtrichtung Staffenhagen stehen sie und machen ein paar Bilder.
21: Dankeschön. Sarah meldet B197 zwischen Friedland und Neubrandenburg Höhe Glien. Greifswald haben wir einen, Hans-Beimler-Straße zwischen Markgrafenheide und Hinrichshagen, Höhe Waldparkplatz, Menzendorf Richtung Schönberg, Flitzerblitzer in Stralsund, Rostocker Chaussee stadtauswärts, kurz vorm Grünhofer Bogen, Wismar, Wasserstraße, Höhe ZOB, Wittenförden Richtung Schwerin und Wozinkel hier beidseitig. Habt ihr auch noch welche gesehen? Immer her damit. Ruft an, Studio-Hotline ist die 0381 49 78 110. Dann keiner meldet mehr aktuelle Flitzerblitzer.
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21: Ostseewelle. Yo, ich bin Mike Ross, das Ross im Radio. Kommt gut auf den Hof.

Viele schon auf dem Weg ins Wochenende. Juliane aus Wismar leider noch nicht, hält im Büro noch die Stellung und hört bei der Arbeit Ostseewelle. Aber der Chef ist schon weg und genau deshalb jetzt erstmal kleine Kaffeepause und das mit Musikwunsch im Ohr. Olivia Dean hat sie sich gewünscht mit ihrem aktuellen Hit So Easy to Fall in Love.

Ihr hört Ostseewelle am Freitagnachmittag. Viele von euch treffen sich jetzt am Wochenende wieder zum Fußballspielen. Die Karnevalsvereine im Land proben ja auch schon ganz fleißig für die neue Session. Und überall hörst du wieder, immer wieder die Frage, so Jungs, Mädels, haben wir uns eigentlich schon angemeldet? Ja, checkt das unbedingt mit euren Vereinskollegen ab, denn Montag gibt's ja wieder Scheine für Vereine und Ostseewelle kann nur mit einem dicken Scheck zu euch kommen, wenn ihr euch bei ostseewelle.de oder einer knallroten App angemeldet habt. Ne? 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
20: Der Weg für den neuen Tankrabatt wegen der hohen Spritpreise ist frei. Der Bundesrat hat wie schon der Bundestag das Gesetz dafür beschlossen. Von Oktober bis Ende Dezember sollen Benzin und Diesel damit um 17 Cent je Liter billiger werden. So viele Menschen wie noch nie haben in Deutschland Wohngeld bekommen. Zum Jahreswechsel waren es 1,3 Millionen Haushalte, berichtet das Statistische Bundesamt. Der höchste Wert, seit die Daten erfasst werden, vor mehr als 20 Jahren.
21: Hier bei uns zwischen Müritz und Usedom.
20: In Schmazin bei Anklam hat eine Autofahrerin diese Nacht einen Wagen entdeckt, der gegen einen Baum gekracht war. Daneben lag ein Mann, offenbar schwer verletzt. Notarzt und Rettungswagen haben ihn versorgt und ins Krankenhaus gebracht. Auch für eine Blutprobe wegen Verdacht auf Alkohol am Steuer.
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22: Das Ostseewelle-Feierabendwetter für uns in Mecklenburg-Vorpommern. 16 Grad haben wir aktuell am Rostocker Stadthafen. Hier steht schon das große Festzelt für das Ostseewelle-Oktoberfest nächste Woche Samstag. Dann lassen wir es ja ordentlich krachen. Und fröhlich geht's auch jetzt schon vom Wetter her ins Wochenende. Die Wolken werden immer weniger, es bleibt trocken. Und auch am Wochenende kriegen wir dann viel Sonne. Hier und da ein paar Wolken mehr, ja. Aber es soll überwiegend trocken bleiben bei 22 Grad maximal. 15.32 Uhr, Ostseewelle, der beste Verkehrsservice für unser Land. A20 Richtung Stettin zwischen Wismar Mitte und Kreuz Wismar haben wir die Baustelle. Hier 20 Minuten Zeitverlust. Wenn ihr nicht im Stau landen wollt, letzte freie Ausfahrt ist Wismar Mitte. Stadtverkehr Rostock, Baustelle Hohlbeinplatz, Lübecker Straße stadtauswärts braucht ihr jetzt 20 Minuten länger. Parkstraße Südring, Werftstraße stadtauswärts auch immer Stop and Go, also auch hier ein bisschen Geduld haben. Die Flitzerblitzer stehen an der B5 in Villan Richtung Ludwigslust. B96 Rügenzubringer, Höhe Rügenblick. B104 zwischen Holdorf und Gardebusch und zwischen Kamps und Turo, Höhe Zarschendorf. B191 zwischen Parchim und Lübs, Höhe Rom. B194 einmal in Negast, beidseitig und in Jürgensdorf Richtung Staffenhagen. B197 zwischen Friedland und Neubrandenburg, Höhe Glienke. Greifswald, Hans-Beimler-Straße. Zwischen Markgrafenheide und Hinrichshagen am Waldpark. Höhe Waldparkplatz. Dann Menzendorf Richtung Schönberg kann es euch erwischen. In Stralsund, Rostocker Chaussee stadtauswärts kurz vorm Grünhofer Bogen. Wismar, Wasserstraße am ZOB. Wittenförden Richtung Schwerin, 30er Strecke. Und Wozinkel hier beidseitig. Habt ihr auch noch welche gesehen? Dann ruft an. Studio Hotline ist die 0381 49 78 110. Denn keiner meldet mehr aktuelle Flitzerblitzer.
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Sie ist Sängerin, Schauspielerin und seit Jahrzehnten ein Popstar. Er wurde bereits 5-mal zum weltbesten DJ gekürt. Jetzt haben beide mal wieder gemeinsame Sache im Studio gemacht. Jennifer Lopez und David Guetta bringen euch hier bei Ostseewelle jetzt Richtung Wochenende mit Save Me Tonight. 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

letzte Woche Mittwoch, holt ihn aus der Welle nach Rostock. Weltstar Bryan Adams hier mit Summer of 69. Guten Start an den schönsten Feierabend der Woche. Und wenn es in der Liebe vielleicht aktuell ein bisschen kriselt, denkt immer dran, manchmal ist die beste Antwort auf Liebeskummer ein ziemlich klares Whatever. Sagen zumindest Kygo und Ava Max. Die beiden haben aus Herzschmerzen einen ziemlich coolen Dancefloor-Hit gemacht. Und zwar mit dem Sample von Shakiras Welthit, Whenever, Wherever. Das ist der Sound für euren Start ins Wochenende. Hier bei Ostseewelle.

0: 15.54 Uhr, Ostseewelle, der beste Verkehrsservice für unser Land, immer sofort, wenn etwas passiert. Basti hat sich gemeldet im Landkreis Vorpommern-Greifswald. B109, Ortseingang Greifswald, aus Anklam kommend, liegen Möbel, also so Schrankteile auf der Fahrbahn. Hier bitte schön aufpassen, nicht drüber brettern, B109, obwohl sind ja auch schon Bretter, ne? Aber lieber ein bisschen vorsichtiger. B109, Ortseingang Greifswald, aus Anklam kommend, liegen Schrankteile mitten auf der Fahrbahn. Hier bitte schön aufpassen, kommt gut ans Ziel.
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1: Tankrabatt ist beschlossen. Wohngeld erreicht neuen Rekord. Guten Tag, ich bin Ingo Lorenz. Auch zwischen Dömitz, Sassnitz und Albeck soll Sprit jetzt billiger werden. Bundestag und Bundesrat haben heute im Schnellverfahren das Gesetz dafür beschlossen, für den Tankrabatt. 17 Cent weniger Steuern werden ab Oktober pro Liter fällig. Viele kritisieren den Rabatt und schlagen lieber direkte Zahlungen an Autofahrer vor oder eine höhere Pendlerpauschale. Antwort heute von CSU-Wirtschaftsmann Florian Dorn im Bundestag.
2: All das würde nicht so schnell wirken wie jetzt eine Umsetzung, wo die Umsetzung bei der Reduzierung der Energiesteuer zum 1. Oktober jetzt direkt bei den Bürgerinnen und Bürgern, direkt bei der Wirtschaft ankommt und nicht erst in 2 oder 3 Monaten, wenn es zu spät ist.
1: Gelten soll der Tankrabatt vom 1. Oktober bis Ende Dezember. Fast 30 Katzen hat das Veterinäramt in Schwerin aus seinem Privathaushalt herausgeholt. Hier hatte jemand eine Zucht betrieben, dabei aber gegen Tierschutzbestimmungen verstoßen. Die Katzen sind durchweg Mischlinge aus verschiedenen Rassen und warten jetzt in Tierheimen der Umgebung auf ein neues Zuhause. Allerdings sind die meisten Tierheime schon seit einiger Zeit mit vielen Katzen an ihrer Grenze.
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1: So viele Menschen wie noch nie haben in Deutschland Wohngeld bekommen. Zum Jahreswechsel waren es 1,3 Millionen Haushalte, berichtet das Statistische Bundesamt. Das ist der höchste Wert seit Beginn der Erfassung vor mehr als 20 Jahren. Auch die staatlichen Ausgaben für das Wohngeld haben einen Rekord erreicht, fast 5 Milliarden Euro. Es gibt auch einen neuen Rekord für die genaueste Uhr der Welt. Entwickelt haben sie Forscher der Universität Singapur. Diese neue Uhr arbeitet mit dem Schwermetall Lutetium und sie würde erst nach 55 Milliarden Jahren eine Sekunde falsch gehen. Extrem genaue Uhren brauchen zum Beispiel Satellitennavis. Die berechnen unseren Standort durch die Laufzeitunterschiede des Funksignals von verschiedenen Satelliten. Und dieses Signal hat Lichtgeschwindigkeit. 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Und jetzt das Wetter.
3: 16 Grad aktuell am Rostocker Zoo, 17 am Schweriner Zoo. Das geht heute Nacht noch runter auf teilweise 5 Grad. Ansonsten gibt es erstmal nichts zu meckern. Es ist überwiegend trocken. Nur ganz im Südosten unseres Landes sind ein paar einzelne Tropfen mit dabei. Von Nordwesten her klart es immer weiter auf. Wir haben vor allem in Mecklenburg jetzt aktuell schon sehr viel Sonnenschein. Das Wochenende der 2-Tage-Trend auch sehr wechselhaft. Da gibt es erst viel Sonne morgen, später auch wieder mehr Wolken. Soll aber überwiegend trocken bleiben bei 20 Grad. Und übermorgen auch sehr wechselhaft bei 22 Grad. 16.02 Uhr, Ostseewelle, der beste Verkehrsservice für unser Land. A20 Richtung Stettin, zwischen Wismar Mitte und Kreuz Wismar haben wir ja die Baustelle. Hier 20 Minuten Zeitverlust. Dann nochmal der Hinweis für den Landkreis Vorpommern-Greifswald. B109, Ortseingang Greifswald aus Antlam kommend. Hier liegen Schrankteile mitten auf der Fahrbahn, die auch bitte schön aufpassen. Baustellen Stop and Go gibt es im Stadtverkehr Rostock. Holbeinplatz, Lübecker Straße stadtauswärts braucht er jetzt 20 Minuten. Und auch die Parkstraße, Südring und Werftstraße stadtauswärts jeweils richtig voll. Die Flitzerblitzer, die stehen an der B5 in Villan Richtung Ludwigslust. B96 Rügenzubringer, Höhe Rügenblick. B104 zwischen Holdorf und Gardebusch und zwischen Kamps und Turo, Höhe Zaschendorf. B191 zwischen Parchim und Lübs stehen sie, Höhe Rom. Dann B194 Negast beidseitig in Jürgensdorf Richtung Staffenhagen. Greifswald, Hans-Beimler-Straße. In Lambrechtshagen Richtung Sievershagen. Zwischen Markgrafenheide und Hinrichshagen Höhe Waldparkplatz. Dann haben wir einen in Menzendorf Richtung Schönberg. Stralsund, Rostocker Chaussee stadtauswärts kurz vorm Grünhofer Bogen. Wismar, Wasserstraße am ZOB oder ZOP. Wie viele sagen. Wittenförden Richtung Schwerin haben wir noch einen und Wurzinkel stehen sie auch und zwar hier beidseitig. Habt ihr auch welche gesehen? Dann ruft an. Studio Hotline ist die 0381 49 78 110, denn keiner meldet mehr aktuelle Flitzerblitzer.
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3: Ich bin Mike Ross, das ist Ross im Radio und hier haben wir Musik aus Hamburg für euch von Tiffany Harris. Das hier ist Vertigo.

guten Start ins Wochenende. Ihr hört Ostseewelle und bleibt hoffentlich auch weiterhin schön konzentriert heute. Ja, eine neue Studie kam heute rein, die zeigt, dass es Betrüger an einem Freitag immer besonders leicht haben, uns übers Ohr zu hauen. Weil wir von der Arbeitswoche total gestresst sind, sind wir unaufmerksamer und fallen schneller auf Fake-Shops und Betrugs-E-Mails rein. So. Also guckt heute lieber ein bisschen genauer hin, ne? Jetzt mit Alpha-Will im Ohr.

Ostseewelle am Freitagnachmittag. Somba flutete die Charts der Welt aktuell mit seinem coolen Sound. Angefangen zu produzieren hat er ursprünglich mal in einem selbstgebauten Studio in seinem Schlafzimmer. Heute reißen sich die großen Plattenfirmen um ihn. Klar, bei der Musik, das ist Homebreaker.

0: für eine Powerstimme. Anastasia bringt euch in den schönsten Feierabend der Woche mit One Day in Your Life. Das ist Ostseewelle am Freitagnachmittag. Wir starten gemeinsam ins Wochenende und das mit all euren Lieblingshits. In der nächsten halben Stunde entdecken wir gemeinsam Miley mit Bass Persuades. Außerdem haben wir Gigi D'Agostino mit dabei aus den 2000ern und Fastboy machen sich startklar.
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0: Gleich wird's 16.30 Uhr. 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Ingo Lorenz hat die Schlagzeilen für euch.
14: Der Weg für den neuen Tankrabatt wegen der hohen Spritpreise ist frei. Der Bundesrat hat, wie schon der Bundestag, heute das Gesetz dafür beschlossen. Von Oktober bis Ende Dezember sollen Benzin und Diesel um 17 Cent je Liter billiger werden. In 100 Städten hat es heute Demos gegen eine Wehrpflicht gegeben. Laut der Initiative haben mehr als 45.000 Menschen mitgemacht.
15: Hier bei uns zwischen Müritz und Usedom.
14: In Schmazin bei Anklam hat eine Autofahrerin diese Nacht einen Wagen entdeckt, der gegen einen Baum gekracht war. Daneben lag ein Mann, offenbar schwer verletzt. Notarzt und Rettungswagen haben ihn versorgt und ins Krankenhaus gebracht, auch für eine Blutprobe wegen Verdacht auf Alkohol am Steuer.
0: 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Das Ostseewelle Feierabendwetter für uns in Mecklenburg-Vorpommern. Was für ein cooler Start ins Wochenende. Die Wolken, die werden immer weniger. Von Nordwesten her klart es immer mehr auf. Es bleibt auch trocken bei Temperaturen um 16 Grad zwischen Klützerwinkel und Stettiner Haff. Und der Zwei-Tage-Trend, der sieht auch gut aus. Sonne und Wolken im Mix. Überwiegend bleibt es trocken bei 22 Grad maximal. 16.30 Uhr, Ostseewelle, der beste Verkehrsservice für unser Land. A20 Richtung Stettin, zwischen Wismar-Mitte und Kreuz-Wismar haben wir die Baustelle, hier jetzt 10 Minuten Zeitverlust. Tanja meldet für die A24 Richtung Berlin, zwischen Meinburg und Pritzwalk, Unfall, hier 20 Minuten mehr einplanen, letzte freie Ausfahrt ist Putlitz. Frieda meldet, Landkreis Mecklenburgische Seenplatte, B192 von Neubrandenburg Richtung Wulkenzin, ein Pannentransporter direkt hinterm Berg, schwer einsehbar, bitte schön langsam und vorsichtig ranfahren. Stadtverkehr Greifswald, Unfall, Gützkoer Landstraße, Höhe Lidl, Turmbaumarkt. Hier wird es jetzt auch ein bisschen enger. Auch auf dem Radweg bitte schön aufpassen, die Beteiligten sitzen hier. Stadtverkehr Rostock, Baustelle Holbeinplatz, Lübecker Straße stadtauswärts, 20 Minuten Zeitverlust und Stop and Go jetzt auch, Parkstraße Südring, das Ganze stadtauswärts. Die Flitzerblitzer, die stehen an der B5 in Villaren Richtung Ludwigslust, B96 Rügenzubringer, Höhe Rügenblick beidseitig, B104 zwischen Holdorf und Gardebusch und zwischen Kamps und Turo, Höhe Zarschendorf, B191 zwischen Parchim und Lübs, Höhe Rom, in Lambrechtshagen Richtung Sievershagen, zwischen Markgrafenheide und Hinrichshagen, Höhe Waldparkplatz, Stralsund, Rostocker Chaussee, stadtauswärts, kurz vorm Grünhofer Bogen und Wismar, Wasserstraße, Höhe ZOB. Habt ihr auch noch welche gesehen? Dann ruft an, Studio Hotline ist die 0381 49 78 110, denn keiner meldet mehr aktuelle Flitzerblitzer.
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0: Ich bin Mike Ross, das Ross im Radio. Euch einen schönen Freitag jetzt mit Fastboy und ihrem Überflieger-Hit Beautiful Life.

Entschuldigung, aber da muss ich ein bisschen schmunzeln. Das ist richtig dumm gelaufen. Ihr hört Ostseewelle am Freitagnachmittag. Auf der Insel Rügen gibt es jetzt einen Fußgänger mehr. Also bis gestern war er noch Autofahrer. Ab sofort bleibt die Kiste aber stehen. Polizei hat ihn samt Auto nämlich gestern aus dem Verkehr gezogen. Alkoholkontrolle. 2,3 Promille. Das wollte der gute Mann aber nicht wahrhaben und schimpfte: War zu viel. Das glaube ich nicht. Lass mich noch mal pusten. Diesem Wunsch kamen die Beamten natürlich gerne nach. Beim zweiten Mal pusten waren es tatsächlich keine 2,3 Promille. Sondern sogar 2,4. Führerschein und Autoschlüssel durfte dann gleich bei der Polizei in die Hand drücken und zu Fuß nach Hause gehen. Und genau so läuft er jetzt auch die nächsten Tage weiter.

0: Mit all euren Lieblingshits begleiten wir euch rein ins Wochenende. Ihr hört Ostseewelle in der nächsten halben Stunde mit dem brandneuen Hit Animal von Cat's Eye und Alex Warren auch gleich mit dabei.
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1: Neuer Tankrabatt ist beschlossen. Demos gegen Wehrpflicht in 100 Städten. Guten Tag, ich bin Ingo Lorenz. 6 Tage noch, dann sollen wir für Benzin und Diesel an der Tankstelle wieder weniger bezahlen. Bundestag und Bundesrat haben heute im Schnellgang den neuen Tankrabatt beschlossen. Mecklenburg-Vorpommerns Regierungschefin Schwesig dazu.
2: Der Spritpreis geht runter um 17 Cent, aber es muss mehr passieren. Deshalb kommt zum 01.01.27 der Preisdeckel, für den ich schon lange kämpfe. Und wir brauchen endlich die Übergewinnsteuer von den Konzernen, denn die machen milliardenschwere Gewinne auf Rücken unserer Pendlerinnen und Pendler, des Klein- und Mittelstandes.
1: Manuela Schwesig bei Facebook. Unser Wirtschaftsfachleuten ist der Tankrabatt umstritten, weil auch Autofahrer mit viel Einkommen davon profitieren. Einen Zusammenbruch am Steuer hatte heute Vormittag eine 66-jährige Autofahrerin auf der A19. Bei Lage ist sie erst mehrmals quer über beide Spuren gefahren, dann abgekommen, über einen Graben gefahren und im Gebüsch stehen geblieben. Ein Hubschrauber hat den Notarzt gebracht. Der Rettungswagen hat die Frau dann ins Krankenhaus gefahren.
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1: In rund 100 Städten sind heute vor allem junge Menschen zu Demos auf die Straße gegangen unter dem Motto Schulstreik gegen Wehrpflicht. Laut der Initiative haben mehr als 45.000 Teilnehmer demonstriert. Die Regeln für den neuen Wehrdienst sind im Januar in Kraft getreten. Zunächst sollen über Fragebögen Freiwillige gefunden werden, um die Bundeswehr auszubauen. Reicht das nicht, soll der Bundestag über eine Wehrpflicht entscheiden. Auf dem Münchner Oktoberfest können wir uns nicht nur mit viel Alkohol gegen Viren und Erreger schützen. Zwischen Teufelsrad und Hackerfestzelt können sich Besucher diesmal auch impfen lassen gegen Grippe und oder Corona. In den ersten 6 Wiesentagen haben schon mehr als 300 Besucher und Beschäftigte auf dem Gelände dieses Angebot angenommen. 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Und jetzt das Wetter.
3: 15 Grad haben wir aktuell am Königstuhl auf der wunderschönen Insel Rügen. 17 Grad am Alten Hafen im wunderschönen Wismar. Das geht noch runter auf 11 bis 5 Grad heute Nacht. Und es wird ein richtig schöner Start ins Wochenende. Ihr seht es selbst, wir haben in vielen Regionen jetzt herrlichsten Sonnenschein. Die Wolken werden immer dünner, ziehen Richtung Südosten aus dem Land raus und es bleibt auch erstmal überwiegend trocken. In der Nacht dann auch nur wenige Wolken am Start. In einigen Regionen wird es aber sehr neblig bei 11 bis 5 Grad. Und der Zwei-Tage-Trend, ja, sehr wechselhaft. Morgen erst viel Sonne, später mehr Wolken, dann kann es vereinzelt mal ein bisschen Regen geben, aber auch nicht überall bei 20 Grad maximal und übermorgen weiter sehr wechselhaft und vor allem wärmer mit 22 Grad maximal. 17.03 Uhr, Ostseewelle, der beste Verkehrsservice für unser Land. A20 Richtung Stettin zwischen Wismar Mitte und Kreuz Wismar an der Baustelle 10 Minuten Zeitverlust. Dann A24 Richtung Berlin zwischen Meienburg und Pritzwalk, Unfall, 20 Minuten Zeitverlust. Letzte freie Ausfahrt ist Putlitz. Landkreis Mecklenburgische Seenplatte, B192 Neubrandenburg Richtung Wulkenzien, haben einen Pannentransporter direkt hinterm Berg. Alles sehr schwer einsehbar, fahrt hier unbedingt schön vorsichtig. Stadtverkehr Greifswald, Unfall, Gürzgower Landstraße, Höhe Lidl, Thum, Baumarkt, hier wird es auch ein bisschen enger. Und Stadtverkehr Rostock, Baustelle Hohlbeinplatz, Lübecker Straße stadtauswärts braucht also 20 Minuten länger. Parkstraße und Südring stadtauswärts auch Stop and Go. Die Flitzerblitzer, die stehen an der A24 Richtung Berlin zwischen Meienburg und Pritzwalk in der Baustelle. B5 in Verlahn Richtung Ludwigslust, B96 Rügenzubringer, Höhe Rügenblick beidseitig. Dann B104 zwischen Holdorf und Gardebusch und zwischen Kamps und Turo Höhe Zaschendorf. B191 zwischen Parchim und Lübs Höhe Rom, außerdem Lambrechtshagen Richtung Sievershagen. Zwischen Markgrafenheide und Hinrichshagen stehen sie am Waldparkplatz. Außerdem Schwerin, Ludwigsluster Chaussee, Stralsund, Rostocker Chaussee stadtauswärts kurz vorm Grünhofer Bogen und Wismar Wasserstraße am ZOB. Habt ihr auch noch welche gesehen? Dann ruft an, Studio Hotline ist die 0381 49 78 110, denn keiner meldet mehr aktuelle Flitzerblitzer.
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So, für alle, die heute noch keinen roten Teppich ausgerollt bekommen haben, Ostseewelle übernimmt das und sagt Dankeschön. Ihr habt in dieser Woche wieder einen richtig guten Job gemacht. Für euren Start in den schönsten Feierabend der Woche haben wir hier Shamilia am Start, die genau das auf den Punkt bringt, was ihr jeden Tag in der Firma seid, nämlich super.

0: standen, als die Mädels von den Bengals am Grab von Elvis in Graceland in Memphis standen und die ewige Flamme sahen. Die Idee zu Eternal Flame. Heute absoluter Kulthit aus dem Jahr 89. Ihr hört Ostseewelle am Freitagnachmittag. Wir starten gemeinsames Wochenende. Das mit all euren Lieblingshits. Nächste halbe Stunde zum Beispiel Cynical mit dabei von To Color, Safri Duo und Christus Serendi. Es wird kultig mit Britney Spears. Und der aktuelle Hit von Miles Smith ist auch mit dabei. Gleich.
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0: Es ist 17.30 Uhr, ihr hört Ostseewelle mit dem Feierabend-Update für 17:30. Ingo Lorenz hat die Schlagzeilen für euch.
16: 17 Cent weniger sollen wir bald pro Liter Benzin und Diesel bezahlen. Bundestag und Bundesrat haben heute die Neuauflage des Tankrabatts beschlossen ab dem 1. Oktober. In 100 Städten hat es heute Demos gegen eine Wehrpflicht gegeben. Laut der Initiative haben mehr als 45.000 Menschen mitgemacht.
17: Hier bei uns zwischen Müritz und Usedom.
16: Eine Frau, die psychisch nicht klar war, hat in Neubrandenburg heute Vormittag erst einen Rettungseinsatz ausgelöst. Dann ist noch die Polizei dazugekommen. Sie hat sich nämlich gegen die Retter gewehrt und die Beamten dann auch mit einem Messer bedroht. Die Drohung mit der Waffe und gutes Zureden haben sie dann dazu gebracht, das Messer wegzulegen.
0: Alles, was heute wichtig ist, jederzeit zum Nachhören in der Ostseewelle-App und in einer halben Stunde wieder um 18 Uhr. Das Ostseewelle Feierabendwetter für uns in Mecklenburg-Vorpommern. 16 Grad haben wir aktuell am Rostocker Stadthafen. Hier steht schon das große Festzelt für das Ostseewelle Oktoberfest nächste Woche Samstag. Dann lassen wir es ja ordentlich krachen. Und fröhlich geht's auch jetzt schon vom Wetter her ins Wochenende. Die Wolken werden immer weniger, es bleibt trocken. Und auch am Wochenende kriegen wir dann viel Sonne. Hier und da ein paar Wolken mehr, ja. Aber es soll überwiegend trocken bleiben bei 22 Grad maximal. 17.32 Uhr.
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0: A20 Richtung Stettin. Zwischen Wismar-Mitte und Kreuz Wismar haben wir die Baustelle. Hier 10 Minuten Zeitverlust. Und im Stadtverkehr Rostock, Baustelle Holbeinplatz, Lübecker Straße, stadtauswärts 20 Minuten mehr einplanen. Parkstraße und Südring stadtauswärts braucht auch ein bisschen Geduld. Auch hier Stop and Go. Die Flitzerblitzer, die stehen an der A24 Richtung Berlin zwischen Meinburg und Pritzwalk in der Baustelle. B5 in Verlahn Richtung Ludwigslust. B96 Rügenzubringer am Rügenblick, also Höhe Rügenblick beidseitig. B104 zwischen Holdorf und Gardebusch und zwischen Kamps und Turo Höhe Zaschendorf. B191 zwischen Parchim und Lübshöhe Rom, außerdem in Lambrechtshagen Richtung Sievershagen, zwischen Markgrafenheide und Hinrichshagen am Waldparkplatz, Schwerin, Ludwigsluster Chaussee haben wir einen stehen, dann in Stralsund, Rostocker Chaussee stadtauswärts kurz vom Gunnhofer Bogen und Wismar, Wasserstraße am ZOB. Habt ihr auch noch welche gesehen? Dann ruft an, Studio-Hotline ist die 0381 49 78 110. Dann keiner meldet mehr aktuelle Flitzerblitzer.
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0: Ostseewelle. Ich bin Mike Ross, das Ross im Radio. Einen schönen Freitag, guten Start ins Wochenende. Viele von euch sind ja schon drin und genießen jetzt die Zeit mit der Familie. Alle anderen tragen wir über die Ziellinie. Ja, gerade jetzt, wenn ihr noch bei der Spätschicht fleißig seid. Einmal durchatmen bitte mit Harry Styles, seinem aktuellen Hit aus den Charts. Das hier ist American Girls.

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0: 30 Jahre und viel erlebt. An diesem Wochenende feiert die Peenebrücke in Wolgast Geburtstag. Ihr hört Ostseewelle. Morgen gibt es am sogenannten Blauen Wunder wirklich viel für die ganze Familie zu erleben. Abends dann sogar eine traumhafte Lichterfahrt mit Lichtershow bei der geöffneten Brücke, die Usedom ja mit dem Festland verbindet. In 3 Jahrzehnten sammeln sich auch die verrücktesten Geschichten an, die wir uns eigentlich kaum vorstellen können. Ingo hat ja. Top 3 aus 30 Jahren Peenebrücke Wolgast.
1: Stimmt.
2: Platz 3.
1: Besuch einer Luxusjacht. Das war eine besondere Brückenöffnung. Im Dezember 22 ist die in Wolgast gebaute Megajacht Shackleton durch das Achterwasser gefahren. 107 Meter lang, mit 5 Decks und Hubschrauberlandeplatz.
2: Platz 2.
1: Ein Porsche-Fahrer gibt Gas. Im Juni 21 wollte er auf dem Weg nach Wolgast nicht warten und hat Gas gegeben, trotz roter Ampel, vorbei an der Schranke und dann Vollbremsung, denn vor Wolgast war die Schranke unten, ganz knapp hinter dem Porsche-Fahrer, ist dann die Brücke aufgegangen.
2: Platz 1.
1: Kühe auf Wanderschaft. Vor 10 Jahren sind auf Usedom 2 weiße Kühe ausgebüxt. Bei ihrem Wandertag sind sie entspannt über die Peenebrücke marschiert. Plötzlich ist die Brücke aufgegangen und die Kühe mussten erstmal auf der Wolgaster Seite warten, bevor sie ihr Herrchen wieder nach Hause geschickt hat.
0: Herrlich, 30 Jahre, unendliche Geschichten und morgen ab 14 Uhr die große Geburtstagsparty. Herzlichen Glückwunsch, liebe Peenebrücke in Wolgast. Ostseewelle gratuliert.

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14: Neuer Tankrabatt ist beschlossen. Demos gegen Wehrpflicht in 100 Städten. Guten Abend, ich bin Ingo Lorenz. 6 Tage noch, dann sollen wir für Benzin und Diesel an der Tankstelle weniger bezahlen. Bundestag und Bundesrat haben heute im Schnellgang den neuen Tankrabatt beschlossen. Mecklenburg-Vorpommerns Regierungschefin Schwesig dazu.
15: Der Spritpreis geht runter um 17 Cent. Aber es muss mehr passieren. Deshalb kommt zum 01.01.27 der Preisdeckel, für den ich schon lange kämpfe. Und wir brauchen endlich die Übergewinnsteuer von den Konzernen. Denn die machen milliardenschwere Gewinne auf Rücken unserer Pendlerinnen und Pendler, des Klein- und Mittelstandes.
14: Manuela Schwesig bei Facebook. Unter Wirtschaftsfachleuten ist der Tankrabatt umstritten, weil auch Autofahrer mit viel Einkommen davon profitieren. Der geplante große Windpark bei Straßburg ist weiter in der Schwebe. Die Stadtvertretung hat über das umstrittene Projekt noch nicht entschieden, sondern will die Bürger befragen. Jetzt aber soll erst einmal der Landkreis prüfen, ob so eine Befragung rechtlich in Ordnung ist.
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14: In rund 100 Städten sind heute vor allem junge Menschen zu Demos auf die Straße gegangen unter dem Motto Schulstreik gegen Wehrpflicht. Laut der Initiative haben mehr als 45.000 Teilnehmer demonstriert. Die Regeln für den neuen Wehrdienst sind im Januar in Kraft getreten. Zunächst sollen über Fragebögen Freiwillige gefunden werden, um die Bundeswehr auszubauen. Reicht das nicht, soll der Bundestag über eine Wehrpflicht entscheiden. Wer von einem E-Roller über den Haufen gefahren wird, soll leichter an Geld für seinen Schaden kommen. Der Bundesrat hat heute strengere Regeln beschlossen, die Halterhaftung. Wenn es nach einem Unfall mit E-Scooter nicht gelingt, den Fahrer zu ermitteln, dann muss der Eigentümer haften, meist also der Vermieter. Und wer über einen E-Scooter auf dem Gehweg stürzt, muss nicht mehr nachweisen, welcher Fahrer den falsch abgestellt hat. Das ist in der Praxis kaum möglich, denn jeder kann so ein Gefährt umstellen. Oder umstoßen. 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Und jetzt das Wetter.
16: 16 Grad haben wir aktuell am Darßer Weststrand, 17 an der Festung Dömitz, fast überall viel Abendsonnenschein, nur so im Südosten noch nicht, da haben wir noch ein paar dickere Wolken, aber auch die ziehen so nach und nach Richtung Südosten weiter raus aus dem Land. Bleibt erstmal überwiegend trocken, auch in der Nacht dann nur wenige Wolken am Start, in einigen Regionen aber viel Nebel bei 11 bis 5 Grad tiefstens. Und der Zwei-Tage-Trend? Ja, mal so, mal so. Morgen erst viel Sonne, später mehr Wolken und vereinzelt auch Regen bei 20 Grad. Übermorgen weiter sehr wechselhaft und ein bisschen wärmer. Wir kriegen dann 22 Grad maximal. 18.02 Uhr, Ostseewelle, der beste Verkehrsservice für unser Land. A20 in Richtung Stettin zwischen Wismar Mitte und Kreuz Wismar, noch 10 Minuten Zeitverlust an der Baustelle. Dann Landkreis Nordwest Mecklenburg, B208 zwischen Mühleneixen und Bobitz, Höhe Schöndorf, gab es einen Unfall. Bergungsarbeiten laufen, das Ganze hinter einer Kurve. Vorsicht bitte. Stadtverkehr Rostock, Baustelle Holbeinplatz, hier Lübecker Straße, Stadt auswärts, jetzt 20 Minuten Zeitverlust. Und die Flitzerblitzer, die stehen an der A24 Richtung Berlin zwischen Meienburg und Pritzwalk, Höhe Baustelle. B5 in Verlahn Richtung Ludwigslust. B96 Rügenzubringer, Höhe Rügenblick. Außerdem B104 zwischen Holdorf und Gardebusch und zwischen Kamps und Turo, Höhe Zaschendorf. B191 haben wir einen zwischen Parchim und Lübs, Höhe Rom. Ihr habt auch noch was?
17: Ja, hallo, hier ist Jasmin. Ich wollte euch einen Blitzeranhänger melden. Der blitzt beidseitig in Zuckerhut in der Nähe von Tarentin.
16: Alles klar, dankeschön. Außerdem in Lambrechtshagen Richtung Sievershagen, zwischen Markgrafenheide und Hinrichshagen, Höhe Waldparkplatz, in Stralsund, Rostocker Chaussee, Stadt auswärts, kurz vorm Grünhofer Bogen, in Wittenburg, Südring, Höhe Dr. Oetker und Wismar, Wasserstraße am ZOB. Habt ihr auch welche gesehen? Dann ruft an, Studio-Hotline ist die 0381 49 78 110, denn keiner meldet mehr aktuelle Flitzerblitzer.
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16: Yo, ich bin Mike Ross, das war's im Radio, kommt gut rein ins Wochenende, genießt die Zeit, gleich mit der Bowser und Magnetic und vorher noch Austies. Das hier ist Angel Eyes für euren Freitagabend.

das ist genau der richtige Sound nach einer stressigen Arbeitswoche. Jetzt ein bisschen runterfahren, Abendessen mit der Familie. Wir wünschen einen schönen Freitagabend. Ihr hört Ostseewelle jetzt mit Fastboy und Ruff. Das hier ist ein richtig geiler Überflieger aus dem Jahr 2024. 2 Jahre alt, aber ey, geht immer noch total durch die Decke überall. Das ist Wave.

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12: 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Bevor wir zu den Schlagzeilen kommen, erstmal zum besten Verkehrsservice für unser Land, immer sofort, wenn etwas passiert. Vorsicht bitte auf der A20 Richtung Lübeck, Höhe Kreuz Wismar, ist ein Transporter mit Hundeanhänger unterwegs. Hier sind die Türen vom Anhänger offen, nicht, dass gleich die Hunde da rausfallen, wenn welche drin sind. Also einmal rechts ran, gucken, was da los ist. A20 Richtung Lübeck, Höhe Kreuz Wismar, Transporter mit Hundeanhänger unterwegs. Die Türen sind hinten offen. So, und jetzt geht's zum Feierabend-Update für 6:30. Ingo Lorenz hat die Schlagzeilen für euch.
13: Was soll ich denn da noch sagen? Eine unerwartete Reaktion hatten Polizisten von einem Autofahrer auf der Insel Rügen, als der gepustet hatte und 2,3 Promille angezeigt wurden. Nochmal, euer Gerät ist bestimmt kaputt, hat der 59-Jährige gesagt und im zweiten Anlauf gleich 2,4 Promille geschafft. Der Weg für den neuen Tankrabatt ist frei. Im Eilverfahren haben Bundestag und Bundesrat ihn heute abgenickt. Er gilt von Oktober bis Dezember und soll uns 17 Cent je Liter sparen.
0: Hier bei uns zwischen Müritz und Usedom.
13: Eine Frau, die psychisch nicht klar war, hat in Neubrandenburg heute Vormittag erst einen Rettungseinsatz ausgelöst. Dann ist noch die Polizei dazugekommen. Sie hat sich nämlich gegen die Retter gewehrt und die Beamten dann auch mit einem Messer bedroht. Die Drohung mit der Waffe und gutes Zureden haben sie dann dazu gebracht, das Messer wegzulegen.
12: 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Das Ostseewelle Feierabendwetter für uns in Mecklenburg-Vorpommern. Was für ein cooler Start ins Wochenende. Die Wolken, die werden immer weniger. Von Nordwesten her klart es immer mehr auf. Es bleibt auch trocken bei Temperaturen um 16 Grad zwischen Klützer Winkel und Stettiner Haff. Und der Zwei-Tage-Trend, der sieht auch gut aus. Sonne und Wolken im Mix. Überwiegend bleibt es trocken bei 22 Grad maximal. 16.31 Uhr, Ostseewelle, der beste Verkehrsservice für unser Land. Nochmal mit dem Hinweis A20 Richtung Lübeck, Höhekreuz Wismar, Transporter mit Hundeanhänger unterwegs. Da sind hinten die Türen am Anhänger auf. Bitte hier unbedingt mal kontrollieren. Stadtverkehr Rostock, Baustelle Holbeinplatz, Lübecker Straße stadtauswärts, noch so 15, 20 Minuten Zeitverlust. Und die Flitzerblitzer, die stehen an der A24 Richtung Berlin zwischen Meinburg und Pritzwalk in der Baustelle. B5 in Villan Richtung Ludwigslust, außerdem B96 Rügenzubringer Höhe Rügenblick, B104 zwischen Holdorf und Gardebusch und zwischen Kamps und Turo Höhe Naschendorf, B191 zwischen Parchim und Lübs Höhe Rom, zwischen Großzecher und Seedorf Höhe Zuckerhut, in Lambrechtshagen Richtung Sievershagen, außerdem zwischen Markgrafenheide und Hinrichshagen Höhe Waldparkplatz, in Stralsund Rostocker Chaussee stadtauswärts kurz vom Grünhofer Bogen, außerdem in Wittenburg Südring Höhe Dr. Oetker und Wismar Wasserstraße Höhe ZOB. Habt ihr auch noch welche gesehen? Dann ruft an. Studio Hotline ist die 0381 49 78 110. Denn keiner meldet mehr aktuelle Flitzerblitzer.
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0: Auf geht's ins Wochenende und da haben viele Familien nur ein Ziel vor Augen. Die große Wohnideen- und Lifestyle-Messe Rohbau, die ist heute in der Rostocker Hansemesse gestartet, bietet unglaublich viele Ideen für alle, die zu Hause gerne umdekorieren, umbauen und sich kreativ austoben. Und natürlich hat sich unser Reporter Adrian Mützel da gleich mal umgeguckt und umgesehen.
1: Also an so einem Tag in der Hansemesse bräuchtest du eigentlich noch zwei, drei Paar Augen mehr, weil ich weiß gar nicht, wo du zuerst hingucken sollst, hier nach rechts und links. Überall Aussteller, überall aufgeregtes Gewusel. Photovoltaik, Wärmepumpen, Dämmung, Haus, Garten, Baumaterialien. Wir gucken jetzt mal, was es hier Interessantes zu entdecken gibt. Ja, und ein Stand, der wahrscheinlich auch viele, viele Männer an diesem Wochenende anziehen wird, ist der von Flügel Mietservice, weil hier steht ein dicker Kran, ein dicker LKW, etliche Gartenmaschinen, Traktoren noch und nöcher. Jetzt gucken wir mal, was es damit auf sich hat. Bei mir am Stand, das ist der Inhaber Hannes. Ihr habt im Prinzip die ganze Palette an Baugeräten dabei.
2: Ja, genau. Vor allem das, was schön schwer und schön laut ist, haben wir heute mal hingestellt. Bieten kann das bei uns im Prinzip jeder, der möchte, ob privat oder gewerblicher Kunde, natürlich auch kaufen, egal ob das gebraucht ist oder neu. Ein bisschen was haben wir hier stehen, natürlich lange nicht alles. Dafür müsstet ihr bei uns mal ein Doberan oder ein Wissner vorbeikommen.
1: Alles klar. Und wenn ich hier so sehe, so eine schöne Schreddermaschine, womit ich mein Unkraut jetzt zum Herbst irgendwie vernichten kann, das kann ich mir auch einfach so in den Garten stellen.
2: Genau. Das hängt man sich hinten ans Auto, in dem Fall sogar ein sehr leichtes Gerät, kann jeder ziehen, auch ohne Anhängerführerschein. Und dann schmeißt man das Holz hinten in den Schredder und dann kommt das vorne klein wieder raus.
1: Schön, muss ich das nur noch auffegen.
2: Oder im Garten verteilen gleich als mulch, ne?
1: Aber ihr habt viele kleine Sachen. Was ist das Größte, was ihr vermietet?
2: Die größte Maschine ist ein 12-Tonnen-Mobilbagger.
1: Den musst du auch erstmal bewegen. Also ihr seht, es gibt viel zu sehen und

0: Mit all euren Lieblingshits geht's durch den Freitagabend. Ihr hört Ostseewelle gleich mit Michael Schulte und 5am. Wir haben Purple Disco Machine und Sophie and the Giants für euch mit dabei. Und Nico Santos macht sich auch schon startklar mit seinem brandneuen Hit Why Don't You Stay.
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3: 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Ihr Glucksen ist für ihn das schönste Geräusch der Welt. 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
12: Autofahrer glaubt Polizeialkotester nicht. Neuer Tankrabatt kommt am 1. Oktober. Guten Abend, ich bin Ingo Lorenz. Das Leben ist wie eine Pralinenschachtel, du weißt nie, was du bekommst. Der Satz aus dem Film Forrest Gump dürfte Polizisten bei einer Alkoholkontrolle in Gingsdorf-Rügen durch den Kopf geschossen sein. Ostseewelle-Reporter Adrian Mützel.
13: Der Spritpreis geht runter um 7.
12: Nein, das ist natürlich nicht Adrian. Völlig klar, einen Moment, da ist er.
14: Die Beamten haben einen 59-jährigen Autofahrer angehalten und pusten lassen. 2,3 Promille standen dann auf dem Display des Alkotesters. Kann nicht sein, euer Gerät ist kaputt, war die Antwort des Mannes. Okay, nochmal gepustet, diesmal sind es 2,4 Promille gewesen. Führerschein weg und ab zur Blutprobe. In Stralsund hatte eine 71-jährige Autofahrerin einen Unfall. Sie hatte die Vorfahrt nicht beachtet. Auch sie sollte pusten, war allerdings so knülle, dass das schon nicht mehr geklappt hat.
12: Im Prozess um den tödlichen Jagdunfall bei Mustin nahe Parchim haben sich heute im Prozess Ungereimtheiten ergeben. Angeklagt ist ein 52-jähriger Jäger. Er hatte seinen Jagdfreund erschossen. Er hatte ihn in der dunklen Nacht in der Wärmebildkamera für ein Wildschwein gehalten. Einer seiner beiden Kameras ist verschwunden. Sie soll in der Nacht verloren gegangen sein. Und er hatte in Richtung auf den anderen Hochsitz geschossen. Das ist verboten. Der Angeklagte sagt, er sei sich sicher gewesen, auf freies Feld zu zielen. Im Prozess zeigt sich der 52-Jährige reuig und oft verzweifelt. Ein Urteil soll nächste Woche kommen.
11: Deutschland und die Welt.
12: Bundestag und Bundesrat haben heute im Schnellverfahren die Neuauflage des Tankrabatts beschlossen. 17 Cent weniger Steuern werden ab Oktober pro Liter fällig. Viele kritisieren den Rabatt und schlagen lieber direkte Zahlungen an Autofahrer vor oder eine höhere Pendlerpauschale. Antwort von CSU-Wirtschaftsmann Florian Dorn im Bundestag.
15: All das würde nicht so schnell wirken wie jetzt eine Umsetzung, wo die Umsetzung bei der Reduzierung der Energiesteuer zum 1. Oktober jetzt direkt bei den Bürgerinnen und Bürgern, direkt bei der Wirtschaft ankommt und nicht erst in 2 oder 3 Monaten, wenn es zu spät ist.
12: Gelten soll der Tankrabatt vom 1. Oktober bis Ende Dezember. 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
0: 13 Grad haben wir aktuell an der Klosterkirche in Malchow, 12 Grad am Leuchtturm am Kap Rakona. Das geht noch ein bisschen runter auf teilweise sogar 5 Grad heute Nacht. Dazu haben wir wenige Wolken am Start. Heute Abend und über Nacht bleibt es auch überall soweit trocken. In einigen Ecken wird es in der Nacht dann aber auch sehr neblig. 2-Tage-Trend. Morgen erst viel Sonne, später mehr Wolken. Vereinzelt kann es mal ein bisschen nass werden, aber überwiegend bleibt es auch trocken bei 20 Grad. Und übermorgen weiter sehr wechselhaft und ein bisschen wärmer mit 22 Grad maximal. 19.03 Uhr, Ostseewelle, der beste Verkehrsservice für unser Land. Soweit alles frisch, alles frei auf unseren Straßen und Autobahnen. Euch eine gute Fahrt. Flitzerblitzer stehen an der A20 Richtung Rostock, kurz vom Rastplatz Peenetal Nord in der Baustelle. A24 Richtung Berlin, zwischen Meinburg und Pritzwalk, auch hier in der Baustelle. B5 in Fellan Richtung Ludwigslust. B96 Rügenzubringer, Höhe Rügenblick beidseitig. Außerdem B104 zwischen Holdorf und Gardebusch und zwischen Kamms und Turo, Höhe Zaschendorf. Zwischen Großzecher und Seedorf kann es euch erwischen, Höhe Zuckerhut. Außerdem in Lambrechtshagen in Richtung Sievershagen, zwischen Markgrafenheide und Hinrichshagen am Waldparkplatz. Außerdem in Stralsund, Rostocker Chaussee stadtauswärts, kurz vorm Grünhofer Bogen. In Wittenburg, Südring, Höhe Dr. Oetker und Wismar, Wasserstraße am ZOB. Habt ihr auch noch welche gesehen? Dann ruft an. Studio-Hotline ist die 0381 49 78 110. Denn keiner meldet mehr aktuelle Flitzerblitzer.
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0: schönen Freitagabend. Ihr hört Ostseewelle und die meisten Familien hier bei uns im Land stehen ja auch Samstag früh mit Ostseewelle auf, weil hier natürlich die volle Familien-Action am Start ist. Elisabeth Reinhold zum Beispiel, was machst du denn jetzt um diese Zeit noch hier?
1: Ich wollte mal gucken, ob der Schlüssel noch passt. Ich war jetzt 2 Wochen im Urlaub und damit ich morgen früh auch wirklich pünktlich hier bin, geht alles gut. Und es ist so viel los bei uns im Land. Deswegen gibt es natürlich wie immer die coolsten Ausflugstipps total regional um 7.45 Uhr und 9.45 Uhr. Wir feiern einen ganz besonderen Geburtstag, den 30. Ist ja normalerweise so, ne, mit 30 wird gefegt oder Klinken geputzt. In Wolgast wird das anders gefeiert und zwar größer. Die Peenebrücke wird 30 mit tausenden Lichtern und einem ganz, ich sag mal, liebevollen Denkmal. Was das ist, hört ihr direkt nach dem Aufstehen. Und dann geht's auch nochmal nach Schwerin zu unseren Eisenbahnfreunden. Da gab es ja vor 3 Jahren einen Großbrand, der viel zerstört hat. Der Wiederaufbau, der geht nur schleppend, aber aufgeben kommt nicht in Frage. Wie es da weitergeht, auch das morgen hier bei Ostseewelle.
0: Na dann, viel Spaß und hoch die Hände.
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19.22 Uhr, Ostseewelle hier, der beste Verkehrsservice für unser Land, immer sofort, wenn etwas passiert. Vorsicht bitte auf der A20 Richtung Stralsund, kurz vorm Rastplatz Warnow-Tal stehen zwei Rehe an der Autobahn, Mutter und Tochter. Also hier bitte schön vorsichtig fahren, A20 Richtung Stralsund, kurz vorm Rastplatz Warnow-Tal, zwei Rehe an der

0: eure Lieblingshits spielen wir immer bis zum letzten Ton. Ihr hört Ostseewelle und gleich geht's natürlich genauso weiter mit einer bunten Musikmischung für euren Freitagabend. Da haben wir was Kultiges von den Buggles mit dabei. Video Killed the Radio Star. Aktuell Funeral von Dermot Kennedy und Sarah Larsson gleich.
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0: 19.30 Uhr, hört Ostseewelle mit dem Feierabend-Update für 7:30. Ingo Lorenz hat die Schlagzeilen für euch.
7: Eine unerwartete Reaktion hatten Polizisten von einem Autofahrer auf der Insel Rügen, als der gepustet hatte und 2,3 Promille angezeigt wurden. Nochmal, euer Gerät ist bestimmt kaputt, hat der 59-Jährige gesagt und im zweiten Anlauf gleich 2,4 Promille gepustet. Der Weg für den neuen Tankrabatt ist frei. Im Eilverfahren haben Bundestag und Bundesrat ihn heute abgenickt. Er gilt von Oktober bis Dezember und soll uns 17 Cent je Liter sparen.
8: Hier bei uns zwischen Müritz und Usedom.
7: In Schmazin bei Anklam hat eine Autofahrerin diese Nacht einen Wagen entdeckt, der gegen einen Baum gekracht war. Daneben lag ein Mann, offenbar schwer verletzt. Notarzt und Rettungswagen haben ihn versorgt und ins Krankenhaus gebracht. Auch für eine Blutprobe wegen Verdacht auf Alkohol am Steuer.
0: 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Schauen wir aufs Abendwetter hier bei Ostseewelle. Temperaturen liegen aktuell so um 12, 13 Grad. Das geht noch ein bisschen runter, streckenweise auf 11, streckenweise aber auf 5 Grad tiefstens. Dazu sind wenige Wolken unterwegs. Heute Nacht dann mal sternklar. In einigen Ecken unseres Landes auch viel Nebel mit dabei, aber immerhin trocken. Zwei-Tage-Trend zeigt morgen erst viel Sonne, später gibt es ein paar Wolken mehr. Es soll auch überwiegend trocken bleiben, wenn überhaupt nur ganz vereinzelt ein paar Regentropfen mit dabei bei 20 Grad. Und übermorgen sehr wechselhaft und ein bisschen wärmer. 22 Grad maximal. 19.30 Uhr, Ostseewelle, der beste Verkehrsservice für unser Land. Nochmal der Hinweis für die A20 Richtung Stralsund. Vorsicht bitte, kurz vorm Rastplatz Warnow-Tal. Hier stehen zwei Rehe an der Autobahn. Die Flitzerblitzer. Die stehen an der A20 Richtung Rostock, kurz vom Rastplatz Peenetal Nord in der Baustelle. A24 Richtung Berlin zwischen Meienburg und Pritzwalk, auch hier in der Baustelle. B5 in Villan Richtung Ludwigslust. Außerdem B96 Rügenzubringer, Höhe Rügenblick. B104 zwischen Kamps und Turo, Höhe Zarschendorf. In Altheide B105 Richtung Rostock zwischen Großzecher und Seedorf, Höhe Zuckerhut. In Lambrechtshagen Richtung Sievershagen. Außerdem in Stralsund, Rostocker Schuss. Stadt auswärts kurz vorm Grünhofer Bogen, in Wittenburg am Südring und in Wismar Wasserstraße am ZOB. Habt ihr auch noch welche gesehen? Dann ruft an, Studio-Hotline ist die 0381 49 78 110, denn keiner meldet mehr aktuelle Flitzerblitzer.
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0: Start ins Wochenende. Ich bin Mike Ross, das Ross im Radio und hier meinen absoluten Überflieger von Sarah Larsson, das

0: Was haben Straßburg-Uckermark, Puttgarten auf Rügen und auch Pampo bei Schwerin gemeinsam? Ja, genau. Überall wird an diesem Wochenende Erntefest gefeiert. Leider kann sich aber unser Ostseewelle Party-DJ Alexander Stut ja nicht zerteilen und überall gleichzeitig sein. Deshalb haben wir Lose gezogen und dann hat's Pampo getroffen. Haben wir nach Pampo geschickt. Und genau da mischt er jetzt den Festplatz kräftig auf. Studi, wie sieht's aus?
1: Also Rossi, was soll ich sagen? Hier im Pampo geht richtig der Punk ab. Ich bin gerade schon eine Runde Autoscooter gefahren. Eben noch eine Runde mit der Crazy Wave Schaukel. Und danach ging's nochmal ran an die Losbude. Okay, was soll ich sagen? Ich habe kein Glück gehabt. Ich habe nicht gewonnen. Ich habe nur nicht gezogen. Aber ist egal, denn es macht wahnsinnig viel Spaß hier im Pampo beim Dorf- und Erntefest. Und wir haben natürlich noch ganz, ganz viel vor. Wir werden heute Abend noch ein großes Höhenfeuerwerk hier in die Luft schießen. Da kann man deinen Schatzi in den Arm nehmen und sagen, oh, so toll heute mit dir hier. Da werden wir also gleich starten. 21 Uhr geht es damit los. Wir werden eine große Party im Festzelt haben hier. Mit uns, mit Ostseewelle, da geht es dann also richtig zur Sache. Tanzen und Feiern ist angesagt. Und morgen geht es natürlich weiter hier in Pampo. Wir haben zum Beispiel einen großen Festumzug. Wir haben hier einen riesengroßen Festplatz mit natürlich jede Menge zu essen, jede Menge zu trinken, aber auch Schießbude. Wir haben so eine Bude mit Brust, die sie Herzen gibt, mit Schatz, ich liebe dich und so weiter. Also da kann man denn Schatzi auch was Tolles machen und Tolles tun und Tolles schenken und noch ganz, ganz viele andere Sachen. Also es lohnt sich auf jeden Fall vorbeizukommen hier nach Pampo zum Dorf- und Erntefest und lasst uns zusammen einen schönen Abend haben.
0: Dann wünschen wir ganz viel Spaß beim Dorf- und Erntefest in Pampo, bei Schwerin und auf allen anderen Erntefesten hier bei uns im Land.

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1: Die Kapelle am Wege in Großbistorf zwischen Grimmen und Greifswald war lange Zeit in gar keinem guten Zustand. Und das konnte Michael Marquardt als stellvertretender Vorsitzender des Fördervereins Kirchen und Kapellen in Großbistorf nicht so stehen lassen.
2: Immer wenn ich in den Raum kam und der so völlig vollgemüllt war, dann habe ich immer gedacht, dieser schöne Raum mit den zwei Kreuzgewölben, hier muss man ja auch was machen. Es war völlig bemoost, der Fußboden, die haben die jeden einzelnen Klinker dann wirklich mit der Drahtbürste sozusagen gereinigt. Es waren viele Risse in den Wänden und Löcher, die wir dann repariert haben. Und den Anstrich, das waren dann Ehrenamtliche aus der Kirchengemeinde, aus dem Bauausschuss, Leute und so.
1: Restaurator Reinhard Labs war mit an Bord, der kannte die Großbistorfer Kirche schon von früheren Arbeiten.
3: Ich war jedenfalls begeistert und habe gesagt, da engagiere ich mich jetzt auch ein bisschen mit, wenn ihr hier nur eure Arbeitskraft habt und ihr habt kein Geld und so weiter, dann mache ich das umsonst.
1: Reinhard Labs hat den Ehrenamtlichen zum Beispiel gezeigt, wie sie denkmalgerecht arbeiten. Durch den großartigen Einsatz von so vielen brauchte der Förderverein am Ende gar nicht viel Geld.
2: Wir haben hier die reinen Materialkosten gehabt, bis auf die Elektroinstallationsfirma. Und ansonsten war es wirklich das reine, persönliche ehrenamtliche Engagement. Und das heute zu sehen, jetzt so innerhalb eines halben Jahres diese Zustandsveränderung und man hat selbst mit angelegt, das ist sehr befriedigend.
1: Die Kapelle am Wege ist liebevoll und mit viel Mühe restauriert und renoviert und bis zum Reformationstag ist sie sogar täglich für euch geöffnet. Aus der Ostseewelle Kirchenredaktion, Jana Kaniette.
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6: Autofahrer glaubt Polizei-Alkotester nicht. Neuer Tankrabatt kommt am 1. Oktober. Guten Abend, ich bin Ingo Lorenz. Das Leben ist wie eine Pralinenschachtel. Du weißt nie, was du bekommst. Der Satz aus dem Film Forrest Gump dürfte Polizisten bei einer Alkoholkontrolle in Gingsdorf-Rügen durch den Kopf geschossen sein. Ostseewelle-Reporter Adrian Mützel.
7: Die Beamten haben einen 59-jährigen Autofahrer angehalten und pusten lassen. 2,3 Promille standen dann auf dem Display des Alkotesters. Kann nicht sein, euer Gerät ist kaputt, war die Antwort des Mannes. Okay, nochmal gepustet, diesmal sind es 2,4 Promille gewesen. Führerschein weg und ab zur Blutprobe. In Stralsund hatte eine 71-jährige Autofahrerin einen Unfall. Sie hatte die Vorfahrt nicht beachtet. Auch sie sollte pusten, war allerdings so knülle, dass das schon nicht mehr geklappt hat.
6: In Ahlbeck hat sich die Polizei heute Morgen mit dem Blitzer auf die Lauer gelegt. Soweit so normal, rund jeder Zehnte war zu schnell. Einer aber hatte es besonders eilig. Bei erlaubten 50 km/h innerorts hatte er mehr als 100 drauf. Macht wohl 430 Euro Bußgeld, 2 Flenspunkte und einen Monat als Fußgänger oder Busfahrgast.
0: Deutschland und die Welt.
6: Bundestag und Bundesrat haben heute im Schnellverfahren die Neuauflage des Tankrabatts beschlossen. 17 Cent weniger Steuern werden ab Oktober pro Liter fällig. Ostseewelle-Reporterin Fiona Reinhardt in Berlin.
8: Experten haben ausgerechnet, dass der durchschnittliche Verbrennerfahrer so in den nächsten 3 Monaten etwa 32 bis 36 Euro spart, je nach Fahrleistung, Verbrauch und Tankverhalten. Allerdings bleibt abzuwarten, ob die 17 Cent wirklich vollständig bei den Autofahrern ankommen, denn schon beim letzten Tankrabatt wurde kritisiert, dass die Mineralölkonzerne die Steuersenkung nicht vollständig weitergegeben haben.
6: Es gibt einen neuen Rekord für die genaueste Uhr der Welt. Entwickelt haben sie Forscher der Universität Singapur. Die neue Uhr arbeitet mit dem Schwermetall Lutetium und sie würde erst nach 55 Milliarden Jahren eine Sekunde falsch gehen. 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
9: 12 Grad haben wir rundherum, sind wenige Wolken unterwegs. Meist bleibt es heute Abend und über Nacht dann sternenklar, überall soweit auch erstmal trocken. Nur in einigen Regionen müssen wir dann auch mit Nebel rechnen im Laufe der Nacht, bei 5 Grad tiefstens. 2-Tage-Trend, morgen erst viel Sonne, später mehr Wolken. Ganz vereinzelt, aber auch wirklich nur ganz vereinzelt, kann es mal nass werden. Überwiegend bleibt es eigentlich trocken bei 20 Grad. Und übermorgen dann auch sehr wechselhaft und ein Stückchen wärmer mit 22 Grad maximal. 20:02 Uhr, Ostseewelle, der beste Verkehrsservice für unser Land. Soweit alles frisch, alles frei auf unseren Straßen und Autobahnen. Euch eine gute Fahrt. Flitzerblitzer stehen an der A20 Richtung Rostock, kurz vorm Rastplatz Peenetal Nord in der Baustelle. A24 Richtung Berlin zwischen Meinburg und Pritzwalk, auch hier in der Baustelle. B5 in Fellan Richtung Ludwigslust haben wir einen. Außerdem B105 Altheide Richtung Rostock zwischen Großzecher und Seedorf, Höhe Zuckerhut. In Lambrechtshagen Richtung Sievershagen. Stralsund, Rostocker Chaussee stadtauswärts kurz vorm Grünhofer Bogen, in Wittenburg am Südring und Wismar Wasserstraße am ZOB. Habt ihr auch welche gesehen? Dann ruft an, Studio-Hotline ist die 0381 49 78 110, denn keiner meldet mehr aktuelle Flitzerblitzer.
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10: herzlich willkommen zu den Top 20 dieser Woche. Ermittelt aus euren Musikwünschen und dem Voting der vergangenen Tage. Neu hereingekommen heute Jonat Ass, Miley Cyrus, Cat's Eye, Loy und Nico Santos kämpfen an der Spitze um jeden Zentimeter. Und die brandneuen Songs, die liefern uns heute Sophie Tucker, One Republic, Madonna, Glockenbach und die Sugar Babes.
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10: Vergangene Woche auf Platz 3, David Puentes und Loy, Golden Summer. Animal von Cat's Eye stand auf 2. In der Chartspitze seit 2 Wochen, Nico Santos, Why Don't You Stay.
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10: Ganz unten in der Chartliste geht's los.
0: Platz 20.
10: Tobias Topic und Becky G. Sorry Puppy.

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0: 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Platz 19.

0: Neu auf Platz 19, Jonas Ass zusammen mit Daddy DJ. Flipside heißt die Neubearbeitung der französischen Nummer aus den frühen 2000ern.
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0: Hit-Tipp. Unser erster Hitvorschlag kommt von dem US-DJ und aber auch, muss man fairerweise dazu sagen, Musiker-Duo. Denn die beiden spielen die Instrumente selbst, singen ihre Songs und produzieren auch alles allein. Ihr Sound mischt House, Pop, so brasilianische Einflüsse stecken da auch drin. Sophie und Tucker. Diese beiden haben jetzt Run Republic für sich gewonnen. Eine der erfolgreichsten Popbands der heutigen Zeit und der gemeinsame Song, sehr hitverdächtig, für eure Playlist definitiv ganz prima, Tsunami. Viel Spaß mit Sophie.

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1: Auf den Plätzen 18 und 17 zwei Briten, einmal Chrisis Randy, Good Old Days und Harry Styles. 26 Wochen schon bei uns in dieser Woche auf Platz 17. American Girls, Harry live in Deutschland nächstes Jahr. Tickets gibt's noch zur Genüge. Er kommt dreimal nach Berlin zum ehemaligen Flughafen Tempelhof.
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1: In dieser Woche neu besetzt von Miley Cyrus, Bass Perseurates, ihr brandneuer Song.

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3: Das Wetter hier bei Ostseewelle, sind nur wenige Wolken unterwegs. Es bleibt heute Abend und noch über Nacht meist sternenklar, überall soweit trocken. In einigen Regionen wird es aber sehr neblig heute Nacht, bei 5 Grad tiefstens. 2-Tage-Trend, heute sehr wechselhaft. Morgen erst Sonne, später mehr Wolken. Vereinzelt kann es mal ein bisschen nass werden, aber auch wirklich nur ganz vereinzelt. Überwiegend soll es trocken bleiben bei 20 Grad. Und übermorgen weiter sehr wechselhaft und ein bisschen wärmer mit 22 Grad maximal. 20.30 Uhr, Ostseewelle, der beste Verkehrsservice für unser Land. Soweit ist alles frisch, alles frei auf unseren Straßen und Autobahnen. Euch eine gute Fahrt. Blitzer stehen an der A20 Richtung Rostock, kurz vom Rastplatz Peenetal Nord, direkt in der Baustelle. B5 in Villan Richtung Ludwigslust. B105 Altheide Richtung Rostock. Außerdem zwischen Großzecher und Seedorf, Höhe Zuckerhut. In Stralsund, Rostocker Chaussee, stadtauswärts kurz vorm Grünhofer Bogen. Außerdem in Wittenburg, Südring, Höhe Dr. Oetker. Und in Wismar, Wasserstraße, direkt am ZOB.

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1: Teil 2 beginnt mit zwei Männern, die zusammen wahrscheinlich mehr Festivalbühnen gesehen haben als manche Kabeltrommel, Ed Sheeran und Martin Garrix. In dieser Woche leicht gefallen mit Repeated.
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0: Oktober bis Mitte November auf Tour. Einmal quer durch Deutschland. Gentleman war das. Gemeinsam mit Michael Patrick Kelly. Wildfire auf Platz 14.
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0: Jetzt 34 Jahre zurück. 1992, wie Pilze aus dem Boden sprießen massenweise Dance-Projekte in die Charts. Culture Beat, Snap, Captain Hollywood aus Nürnberg. Vorher hatte er mit der niederländischen Sängerin Nancy Kuhlen beim Projekt 24/7 diesen Hit. November 92, Bill Clinton wird zum 42. Präsidenten der USA gewählt. Das Schweigen der Lämmer mit Anthony Hopkins und Jodie Foster bekam 1992 in L.A. 4 Oscars. Auch 92, RTL beginnt mit der Ausstrahlung der Seifenoper Gute Zeiten, Schlechte Zeiten. Sie übernimmt in den ersten 200 Folgen die Drehbücher ihres australischen Vorbilds The Restless Years. 1992, die Hamburger Gruppe Fettes Brot gründet sich. 3 Jahre später dann die ersten Erfolge, zum Beispiel mit... Der Sommer 92 kannte eigentlich nur einen Hit, 12 Wochen lang auf Platz 1 in Deutschland. Sweat, Alalalalalong. Inner Circle nannten sie sich. 2 Brüder aus Jamaika, gemeinsam mit dem damaligen Sänger der Band, Carlton Coffey. Es blieb ihr einziger Welthit. 1992, heute vor 34 Jahren, an der Spitze der Charts.

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1: Musik von Madonna aus ihrem brandneuen Album, der Song Dance Theria. An ihrer Seite Charlie XCX. Unser zweiter Hitvorschlag. Der nächste kommt dann von Glockenbach und den Sugar Babes. Hier die nächste Platzierung.
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1: New Edition, Faithless und BB Rexha.

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3: Ich bin Jan-Henner Reitze. Die Neuauflage des Tankrabatts ist beschlossene Sache. Bundestag und Bundesrat haben der Steuersenkung zugestimmt, die Benzin und Diesel rechnerisch von Oktober bis Jahresende 17 Cent pro Liter günstiger machen soll. Weitere Gesetze sind heute durch den Bundesrat gegangen. Zum Beispiel sollen Opfer von Unfällen mit Elektrorollern künftig bessere Chancen haben, Schadenersatz zu bekommen.
4: Es gibt immer mehr Elektroroller im Straßenverkehr und auch immer mehr Unfälle. Wer allerdings von einem Elektroroller angefahren wird oder auf dem Gehweg über einen stolpert, bleibt heute oft auf seinen Behandlungskosten sitzen. Jetzt sollen strengere Regeln für Betreiber einer E-Rollerflotte eingeführt werden. Sie sollen für Unfallkosten aufkommen, wenn der eigentliche Verursacher nicht belangt werden kann. Was meistens der Fall ist. Ronny Tochau, Nachrichtenredaktion.
3: Die Linke in Berlin hat bei einem Parteitag offiziell beschlossen, Grüne und SPD zu Sondierungsgesprächen einzuladen. Die Linke war bei der Abgeordnetenhauswahl am vergangenen Sonntag stärkste Kraft geworden. Ob es mit einer Regierung klappt, ist aber unklar. Auch innerhalb von Grünen und SPD wird über den Umgang der Linken mit Antisemitismus und Kontakte ins Clan-Milieu diskutiert. Die Menschen in Deutschland sparen lieber, statt Geld auszugeben. Im September hat das Konsumklima nach einer Marktforschungsstudie einen Dämpfer bekommen. Als Grund dafür werden unsichere politische Zeiten weltweit genannt sowie teure Energie.
5: Die Neigung zum Sparen ist so hoch wie seit der Finanzkrise 2008 nicht mehr, so die Konsumforscher. Gleichzeitig seien die Erwartungen an die Einkommensaussichten stark gesunken. Sie sind demnach auf dem niedrigsten Wert seit April. Vor allem die hohen Energiepreise sorgen für Verunsicherung bei vielen Menschen. Deswegen rechnen die meisten damit, dass sie in den nächsten Monaten weniger kaufen werden. Außerdem werden sich wohl auch viele mit größeren Investitionen zurückhalten. Die Erhebung der Konsumforscher zeigt, dass auch die Bereitschaft zu größeren Anschaffungen leicht gesunken ist. Fiona Reinhardt, Nachrichtenredaktion.
3: Auch Microsoft-Gründer Bill Gates hat sich in Forderungen nach gesetzlicher Regulierung für künstliche Intelligenz eingereiht. Er sehe die Gefahr, dass KI zum Tod von 1 Milliarde Menschen führen könnte, sagte Gates zur Begründung in einem Interview des US-Senders NBC. Ähnliche Äußerungen hatte es schon von anderen führenden US-Anbietern von KI gegeben.
6: Schauen wir aufs Abendwetter hier bei Ostseewelle. Es sind nur wenige Wolken unterwegs, überwiegend ist es sternenklar und überall soweit trocken im ganzen Land. In einigen Ecken wird es heute Nacht ein bisschen neblig. Fahrt auch mit dem Auto bitte schön vorsichtig. Temperaturen gehen runter auf teilweise 5 Grad in den nächsten Stunden. Und der Zwei-Tage-Trend, morgen erst viel Sonne, später mehr Wolken. Ganz vereinzelt, aber auch wirklich nur ganz vereinzelt kann es mal nass werden bei 20 Grad. Und übermorgen bleibt es sehr wechselhaft und es wird ein bisschen wärmer mit 22 Grad maximal.
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7: Willkommen zurück. Die Tür geht auf zur Top 10. Ab hier wird die Luft dünner. Rigel ist aber noch knapp dabei. Letzte Woche auf 6, heute hier auf
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7: Moving to the Sun.

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0: I knew you, 16 Wochen bei uns, Taylor Swift auf Platz 9.
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0: Hit-Tipp. Unser dritter Hitvorschlag kommt zur Hälfte aus München, aus dem Glockenbachviertel. Daher kommt ihr Name, das Dance-Projekt Glockenbach, mit einem neuen Sänger an der Seite, aus England, Callum Scott. Collide heißt der Song. Heute erschien brandneu.
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1: DJ Goja mit Chico auf Platz 8. Auch gerade gehört The Bowser, das norwegische Trio mit Magnetic. Live zu erleben übrigens am 27. Oktober in Köln, am 28. in Berlin. Tickets gibt's noch. Auch er ist live in Deutschland, allerdings erst im nächsten Jahr. Im März für 3 Konzerte kommt er nach Hamburg, nach Berlin und nach Köln. Teddy Swims. Mittlerweile hat er ja genügend Hits. Hier ist einer von denen, Mr. Know It All, in dieser Woche auf Platz.

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Gleich geht's weiter hier bei Ostseewelle. 1 Song veränderte alles und katapultierte seinen Erschaffer in den Musikolymp. Matthias Reim live mit dem kompletten Kultalbum Reim plus Best of aus 35 Jahren am 27. Dezember 2026 im Jahn-Sportforum Neubrandenburg. 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
1: Angekommen bei den Top 5. Da kommt gleich Kamrat aus Wuppertal. Einer der wenigen deutschen Acts, die auch im Ausland erfolgreich sind. Zum Beispiel im italienischen Radio läuft er rauf und runter. Tim Kamrat, Love Sauber heißt sein aktueller Song. Kommt gleich auf Platz 4. Das hier ist Katy Perry. Watch It Burn.
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0: Ende der 90er begann die Karriere von den Sugar Babes. Die hatten so einige Hits. Dann war lange Pause. Jetzt in der Neubesetzung wieder da. Mit einem neuen Album. Kommt Mitte Februar. Und das hier war ein Vorgeschmack. Die Single Ghost.
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0: Einen Platz aufwärts in dieser Woche geht's für Golden Summer von Loy und David.

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1: Damit fehlt uns nur noch eine Platzierung. Wir sind am Ende angekommen beim Chartthron. Hier ist der beliebteste Hit, die meistgewünschte Nummer momentan. Und das schon in der dritten Woche in Folge. Why Don't You Stay, Nico Santos.
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4: Ich bin Tine Klimach. Der Weg für einen neuen Tankrabatt wegen der hohen Spritpreise ist frei. Der Bundesrat billigte ein zuvor vom Bundestag beschlossenes Gesetz, das von Oktober bis Ende Dezember eine Entlastung um rund 17% je Liter Benzin und Diesel vorsieht.
5: Experten haben ausgerechnet, dass der durchschnittliche Verbrennerfahrer so in den nächsten 3 Monaten etwa 32 bis 36 Euro spart, je nach Fahrleistung, Verbrauch und Tankverhalten. Allerdings bleibt abzuwarten, ob die 17 Cent wirklich vollständig bei den Autofahrern ankommen, denn schon beim letzten Tankrabatt wurde kritisiert, dass die Mineralölkonzerne die Steuersenkung nicht vollständig weitergegeben haben. Das Gesetz soll zum 1. Oktober in Kraft treten. Es kostet den Staat voraussichtlich Steuerausfälle von rund 2,5 Milliarden Euro. Fiona Reinhardt, Nachrichtenredaktion.
4: Der VW-Konzern ruft weltweit mehrere Millionen Fahrzeuge zurück. Eine Schraube an der Lenkung soll vorsichtshalber ausgetauscht werden. In Deutschland sind mindestens 950.000 Fahrzeuge betroffen, auch der Marken Audi und Seat. Autobesitzer sollen per Brief informiert werden. Der Austausch soll bis zu eine Stunde dauern. Die betroffene Schraube hält Streusalz nicht ausreichend stand. Das besonders starke Klimaphänomen El Niño sorgt in diesem Jahr für eine ungewöhnliche Hurricane-Saison. Während sich im Atlantik bisher noch kein einziger Hurricane entwickelt hat, sind im Pazifik gerade 3 Wirbelstürme unterwegs. Mexiko und Hawaii sind in Sorge.
6: Hawaiis Insel Big Island wappnet sich für möglicherweise katastrophale Fluten und lebensbedrohlichen Sturm und Regen. Hurricane Nolo plustert sich südlich der Insel auf, gewinnt an Stärke und wird am Wochenende vorbeiziehen. Erst im August hatte ein Hurricane Big Island verwüstet. Wirbelsturm Polo bedroht die Westküste Mexikos und ist ein Hurricane der Stärke 5. Mit seiner Ankunft auf der Baja California Halbinsel wird am Sonntagabend gerechnet. Still ruht die See dagegen im Atlantik. Aus den USA, Tina Eck.
4: Im Online-Shopping tritt für Pakete aus Drittstaaten in die EU ab November eine neue Bearbeitungsgebühr von 2 Euro in Kraft. Für die Zahlungen sollen die Online-Plattformen zuständig sein. Die Gebühr ist Teil einer Zollreform.
7: Abendwetter hier bei Ostseewelle. Es sind nur wenige Wolken unterwegs. Überwiegend ist es sternenklar und überall soweit trocken im ganzen Land. In einigen Ecken wird es heute Nacht ein bisschen neblig. Fahrt auch mit dem Auto bitte schön vorsichtig. Temperaturen gehen runter auf teilweise 5 Grad in den nächsten Stunden. Und der Zwei-Tage-Trend: morgen erst viel Sonne, später mehr Wolken. Ganz vereinzelt, aber auch wirklich nur ganz vereinzelt, kann es mal nass werden bei 20 Grad. Und übermorgen bleibt es sehr wechselhaft und es wird ein bisschen wärmer mit 22 Grad maximal.
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5: Ich bin Tine Klimach. Der Weg für einen erneuten Tankrabatt wegen der hohen Spritpreise ist frei. Der Bundesrat billigte heute ein zuvor vom Bundestag beschlossenes Gesetz, das von Oktober bis Ende Dezember eine Entlastung um rund 17 Cent je Liter Benzin und Diesel vorsieht.
6: Experten haben ausgerechnet, dass der durchschnittliche Verbrennerfahrer so in den nächsten 3 Monaten etwa 32 bis 36 Euro spart, je nach Fahrleistung, Verbrauch und Tankverhalten. Allerdings bleibt abzuwarten, ob die 17 Cent wirklich vollständig bei den Autofahrern ankommen, denn schon beim letzten Tankrabatt wurde kritisiert, dass die Mineralölkonzerne die Steuersenkung nicht vollständig weitergegeben haben. Das kostet den Staat voraussichtlich Steuerausfälle von rund 2,5 Milliarden Euro. Fiona Reinhardt, Nachrichtenredaktion.
5: Bei der UN-Vollversammlung in New York wird heute Bundesaußenminister Wadephul sprechen. Es wird erwartet, dass er sich unter anderem zu den Kriegen in der Ukraine und im Nahen Osten äußert. Die Rede wird für den Abend deutscher Zeit erwartet. Eigentlich sollte Kanzler Merz am Rednerpult stehen, der hat aber seine Reise wegen den innerpolitischen Turbulenzen nach den Wahlen abgesagt. Auch China, Russland und Saudi-Arabien stehen heute auf der Rednerliste. Der Autohersteller Volkswagen und seine Töchter Audi und Seat rufen mehrere Millionen Fahrzeuge in die Werkstätten zurück. In Deutschland sind mindestens gut 950.000 Autos betroffen. Grund ist offenbar eine fehlerhafte Schraube, die zum Ausfall der Lenkung führen kann.
7: Der Rückruf sei vorsorglich, ein Audi-Sprecher erklärte. Bislang habe es in diesem Zusammenhang, Zitat, keine Personen- oder weitergehenden Sachschadensfälle gegeben. Die problematische Schraube an der Lenkung, heißt es, könnte bei bestimmten Umwelteinflüssen und jahrelangem Betrieb unter Streusalzeinfluss korrodieren und die Lenkung beeinträchtigen. Betroffen sind zahlreiche Modelle von VW aus vielen Baujahren, ebenso Audi- und Seat-Modelle. Der Austausch der Schraube in der Werkstatt dauert laut VW bis zu einer Stunde. Aus Berlin, Ronny Torau.
5: Die Linke in Berlin hat bei einem Parteitag offiziell beschlossen, Grüne und SPD zu Sondierungsgesprächen einzuladen. Bei der Abgeordnetenhauswahl war die Linke stärkste Kraft geworden. Ob es mit einer gemeinsamen Regierung klappt, ist aber unklar. Auch innerhalb der Grünen und SPD wird über den Umgang der Linken mit Antisemitismus und Kontakte ins Clan-Milieu diskutiert.
8: Für unsere Nachtschwärmer schauen wir mal aufs Wetter hier bei Ostseewelle. Es gibt einige Ecken, also sehr neblig, in anderen Sternen klar und